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1: Heute Nacht ist es meist gering bewölkt oder klar, es bleibt überall trocken, aber es wird frisch. Die Temperaturen gehen auf Werte um 9 Grad in Lonzen und in Eschweiler und auf 5 Grad in Bütchenbach und in Blankenheim zurück. Sonnenaufgang am Samstag um 5.52 Uhr, viel Sonne erwartet uns über den Tag hinweg, gegen Abend mehr Wolken und örtlich Schauer- und Wärmegewitter bei 22 bis 26 Grad. Im Radio 700 Wettertrend am Sonntag Sonnenschein und kompakte Wolken, gegen Abend örtlich Schauer bei 20 bis 24 Grad, der Montag dann deutlich dichter bewölkt, immer wieder Regenschauer oder Gewitter, später Auflockerungen, etwas kühler, aber dennoch mild bei 18 bis 22 Grad.
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2: Ich bin Dirk Zeitler. US-Präsident Trump will Zölle auf Autos und Lastwagen, die aus der Europäischen Union in die USA eingeführt werden, ab nächster Woche auf 25% erhöhen. In seinem Post auf der Plattform Truth Social begründete er das mit dem Vorwurf, dass sich die EU nicht an das vereinbarte Handelsabkommen halte.
3: Für Autos, leichte Lastwagen und Autoteile, die aus der Europäischen Union in die USA gelangen, gilt aktuell ein Zollsatz von 15%. Doch Trump will das nun ändern. Bernd Lange, der Vorsitzende des Handelsausschusses im Europaparlament, findet das inakzeptabel. Das Europäische Parlament halte weiterhin an der Vereinbarung fest und arbeite an deren Umsetzung, sagt er. Die USA und die EU haben sich im vergangenen Sommer auf ein Handelsabkommen geeinigt. Vollständig umgesetzt ist der Deal aber noch nicht. Aus Washington, Franziska Spieker.
2: US-Verteidigungsminister Hegseth hat den Abzug von etwa 5.000 US-Soldaten aus Deutschland angeordnet. Man gehe davon aus, dass der Abzug innerhalb der nächsten 6 bis 12 Monate abgeschlossen sein werde, teilte ein Sprecher des Pentagons mit. US-Präsident Trump hatte jüngst bereits angekündigt, einen entsprechenden Schritt zu prüfen. Zuvor hatte er deutliche Kritik an Bundeskanzler Merz geübt, weil dieser sich kritisch über die US-Offensive gegen den Iran geäußert hatte. Die Gewerkschaften haben zum Tag der Arbeit harten Widerstand gegen mögliche Einschnitte bei Rente, Gesundheitsversorgung und Sozialleistungen angekündigt. Wenn man uns angreift, dann wehren wir uns, sagte DGB-Chefin Fahimi bei der zentralen Maikundgebung in Nürnberg.
4: Gewerkschaftsbund-Chefin Fahimi rammt in ihrer Rede auf der zentralen DGB-Kundgebung in Nürnberg Pflöcke ein. Hände weg vom 8-Stunden-Tag und von der gesetzlichen Rente, so ihre klare Ansage in Richtung der schwarz-roten Regierungskoalition. Verbunden auch mit der Ankündigung, gegen die Sparpläne der Koalition Widerstand zu leisten. Thomas Thonfeld, Nachrichtenredaktion.
2: Der Tankrabatt zur Entlastung der stark gestiegenen Preise wegen des Iran-Kriegs zeigt erste Wirkung. Zum Start sind die Preise für Benzin und Diesel deutlich gesunken, allerdings nicht so stark wie die geltende Steuersenkung von 16,7 Cent pro Liter. Darauf weisen der ADAC und das Bundeskartellamt hin.
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Eine andere, die ihm mehr bedeutet. 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
1: Heute Nacht ist es meist gering bewölkt oder klar, es bleibt überall trocken, aber es wird frisch. Die Temperaturen gehen auf Werte um 9 Grad in Lonzen und in Eschweiler und auf 5 Grad in Bütchenbach und in Blankenheim zurück. Sonnenaufgang am Samstag um 5.52 Uhr, viel Sonne erwartet uns über den Tag hinweg. Gegen Abend mehr Wolken und örtlich Schauer- und Wärmegewitter bei 22 bis 26 Grad. Im Radio 700 Wettertrend am Sonntag Sonnenschein und kompakte Wolken, gegen Abend örtlich Schauer bei 20 bis 24 Grad. Der Montag dann deutlich dichter bewölkt, immer wieder Regenschauer oder Gewitter. Später Auflockerungen, etwas kühler, aber dennoch mild bei 18 bis 22 Grad.
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2: Ich bin Dirk Zeitler. Nach den wachsenden Spannungen zwischen Präsident Trump und Bundeskanzler Merz ordnet die US-Regierung den Teilabzug von Soldaten aus Deutschland an. Rund 5.000 von ihnen sollen in den nächsten 6 bis 12 Monaten verlegt werden. Der offizielle Grund: eine Prüfung der Truppenpräsenz in Europa, der Bedingungen vor Ort und der Anforderungen der Einsatzgebiete insgesamt. Der Schritt markiert eine Verschlechterung der deutsch-amerikanischen Beziehungen. Die Gewerkschaften haben zum Tag der Arbeit harten Widerstand gegen mögliche Einschnitte bei Rente, Gesundheitsversorgung und Sozialleistungen angekündigt. Wenn man uns angreift, dann wehren wir uns, sagte DGB-Chefin Fahimi bei der zentralen Maikundgebung in Nürnberg.
3: Unter dem Motto erst unsere Jobs, dann eure Profite beteiligten sich laut DGB fast 370.000 Menschen an bundesweit mehr als 400 Veranstaltungen. Fahimi rief dazu auf, kampfbereit zu bleiben und warnte vor Rentenkürzungen. Das provoziere einen gesellschaftlichen Großkonflikt, sagte sie. Auch Einsparungen bei der Krankenversicherung lehnen die Gewerkschaften ab. SPD-Chef Klingbeil sagte, seine Partei bleibe die Stimme der Arbeitnehmer und warnte davor, Beschäftigte als faul darzustellen. David Riemer, Nachrichtenredaktion.
2: US-Präsident Trump will Zölle auf Autos und Lastwagen, die aus der Europäischen Union in die USA eingeführt werden, ab nächster Woche auf 25% erhöhen. In seinem Post auf der Plattform Truth Social begründete er das mit dem Vorwurf, dass sich die EU nicht an das vereinbarte Handelsabkommen halte.
4: Für Autos, leichte Lastwagen und Autoteile, die aus der Europäischen Union in die USA gelangen, gilt aktuell ein Zollsatz von 15%. Doch Trump will das nun ändern. Bernd Lange, der Vorsitzende des Handelsausschusses im Europaparlament, findet das inakzeptabel. Das Europäische Parlament halte weiterhin an der Vereinbarung fest und arbeite an deren Umsetzung, sagt er. Die USA und die EU haben sich im vergangenen Sommer auf ein Handelsabkommen geeinigt. Vollständig umgesetzt ist der Deal aber noch nicht. Aus Washington, Franziska Spieker.
2: Der Tankrabatt zur Entlastung der stark gestiegenen Preise wegen des Iran-Kriegs zeigt erste Wirkung. Zum Start sind die Preise für Benzin und Diesel deutlich gesunken. Allerdings nicht so stark wie die Steuersenkung von 16,7 Cent pro Liter. Darauf weisen der ADAC und das Bundeskartellamt hin.
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3: Mit viel Sonne starten wir in den Samstag. Am Nachmittag kommen mehr und mehr Wolken auf und gegen Abend sind örtlich kräftige Schauer- und Wärmegewitter drin. Vorher wird's richtig frühsommerlich bei Temperaturen um 26 Grad in Eupen und in Stolberg und bei 22 Grad in St. Witt und in Schleiden. In der Kölner Bucht können auch 27 Grad drin sein. In der Nacht vielfach einzelne Schauer. Die Temperaturen gehen auf 11 bis 6 Grad zurück. Am Sonntag dann eine Mischung aus Wolken und gelegentlich ein paar Schauern und Gewittern, zwischendurch aber auch freundliche Momente und die Temperaturen liegen dann bei 18 bis 22 Grad.
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4: Ich bin Dirk Zeichler. Nach den wachsenden Spannungen zwischen Präsident Trump und Bundeskanzler Merz ordnet die US-Regierung den Teilabzug von Soldaten aus Deutschland an. Rund 5.000 von ihnen sollen in den nächsten 6 bis 12 Monaten verlegt werden. Der offizielle Grund: eine Prüfung der Truppenpräsenz in Europa. Der Schritt markiert eine weitere Verschlechterung der deutsch-amerikanischen Beziehungen. Der Tankrabatt zur Entlastung der stark gestiegenen Preise wegen des Iran-Kriegs zeigt erste Wirkung. Zum Start sind die Preise für Benzin und Diesel deutlich gesunken. Allerdings nicht so stark wie die Steuersenkung von 16,7 Cent pro Liter. Darauf weisen der ADAC und das Bundeskartellamt hin.
5: Die Bundesregierung fordert eine vollständige Weitergabe des Tankrabatts an die Verbraucher. Laut ADAC sanken die Preise wenige Stunden nach Einführung des Preisnachlasses um 7 bis 8 Cent und gaben danach auch weiter nach. Trotzdem kam es mittags, wie zuletzt üblich, wieder zu einem deutlichen Preissprung. Insgesamt liegen die Preise aber unter dem Niveau vom Donnerstag. Der Tankrabatt gilt bis Ende Juni. David Riemer, Nachrichtenredaktion.
4: US-Präsident Trump will Zölle auf Autos und Lastwagen, die aus der Europäischen Union in die USA eingeführt werden, ab nächster Woche auf 25% erhöhen. In seinem Post auf der Plattform Truth Social begründet er das mit dem Vorwurf, dass sich die EU nicht an das vereinbarte Handelsabkommen halte.
6: Für Autos, leichte Lastwagen und Autoteile, die aus der Europäischen Union in die USA gelangen, gilt aktuell ein Zollsatz von 15%. Doch Trump will das nun ändern. Bernd Lange, der Vorsitzende des Handelsausschusses im Europaparlament, findet das inakzeptabel. Das Europäische Parlament halte weiterhin an der Vereinbarung fest und arbeite an deren Umsetzung, sagt er. Die USA und die EU haben sich im vergangenen Sommer auf ein Handelsabkommen geeinigt. Vollständig umgesetzt ist der Deal aber noch nicht. Aus Washington, Franziska Spieker.
4: Die Polizei hat eine positive vorläufige Bilanz des 1. Mai in Berlin gezogen. Bei der großen Demonstration von Linken und Linksextremen wurden am Abend nach einer ersten Zählung nur 3 Festnahmen wegen Störungen verzeichnet, sagte ein Sprecher. Im gesamten Tagesverlauf habe es Festnahmen im mittleren zweistelligen Bereich gegeben, sowohl bei den vielen Demonstrationen als auch bei Straßenfesten und Feiern in Parks.
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0: Hallo und herzlich willkommen. Sie hören einen Beitrag der Stiftung Missionswerk Werner Heukelbach zum Thema Glauben und Leben. Wir Staatsbürger erwarten eine Menge von unseren Politikern. Selbstbewusstes Auftreten, dass sie uns Sicherheit und Orientierung vermitteln, dass sie Anstand und Moral verkörpern und natürlich sollen sie zuverlässig sein. Heute wollen wir mit Ihnen eine Reise machen in eine Zeit, in der man von Demokratie nichts wissen wollte. Eberhard Dahm nimmt uns mit auf diese Reise ins alte Babylonien. Bleiben Sie dran und kommen Sie mit. Nach dem nächsten Musiktitel geht's weiter.
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0: Ich möchte mit Ihnen einen Ausflug machen. Einen Ausflug in eine Zeit, die von Demokratie nichts wissen wollte. Dabei werden wir das Leben eines jungen Mannes betrachten. Seine Karriere wurde zu einem leuchtenden Beispiel für den lebendigen Gott, der die Weltgeschichte lenkt. In so bewegten Zeiten wie der unsrigen ist es tröstlich, wenn wir von einem Mann erfahren, den Gott in seine Pläne mit der Welt eingeweiht hat. Die Rede ist von Daniel. Daniel heißt, Gott ist mein Richter. Dass Gott richtet und im Regiment der Weltgeschichte sitzt und sie beeinflusst, mögen viele bezweifeln. Daniels Leben und seine ungeheuren Erfahrungen lassen uns aus dem Staunen nicht mehr herauskommen. Wir Menschen haben es mit dem allmächtigen Gott zu tun. Nein, er hat keineswegs unsere Welt sich selbst überlassen. Immer wieder handelte er durch Menschen und redet durch sie. Als junger, etwa 15-jähriger Bursche wurde Daniel um das Jahr 605 vor Christus von den Babyloniern durch die erste Deportation nach Babylon verschleppt. Gott hatte dieses Ereignis angekündigt und nun musste das Volk Israel diese tragische Zerstreuung erleben. Das Volk lebte nicht im Vertrauen auf den Herrn, den Gott Israels. Es reizte Gott zur Eifersucht und Gott ließ es geschehen, dass Israel durch den König Nebukadnezar erobert und besiegt wurde. Die monumentalen und mächtigen Bauwerke der Babylonier sind bis heute weltberühmt. Das bekannte Ishtar-Tor, das unter König Nebukadnezar erbaut wurde, befindet sich im Pergamon-Museum in Berlin. Auf dem Tor sieht man Abbildungen von Löwen als Symbol der Göttin Ishtar. Daniel wird bekannt als Traumdeuter und Mann voller Weisheit. In Kapitel 2 des Buches Daniel berichtet uns die Bibel, dass der große König Nebukadnezar einen beängstigenden Traum hat. Er will unbedingt die Deutung wissen, aber seine Gelehrten versagen. Daraufhin bedroht er alle Gelehrten und Sterndeuter mit dem Tod. Diese taktieren und wollen Zeit gewinnen. Stellen Sie sich vor, der König will von den Gelehrten nicht nur die Deutung wissen, sondern auch erfahren, was er geträumt hat. Er traut ihnen offensichtlich nicht über den Weg. Daniel spricht bei Arioch, dem obersten Leibwächter, vor, als der schon im Begriff war, das Todesurteil zu vollstrecken. So gelangte Daniel zum König und erbat sich eine Frist. Die wird ihm gewährt. Jetzt bittet Daniel gemeinsam mit seinen drei Freunden den Gott des Himmels um Erbarmen in dieser ausweglosen Lage. In der darauffolgenden Nacht geschieht das Wunder. Gott offenbart ihm den Traum und dessen Bedeutung. Daniel wird zum großen Helden. Ihm und seinen Freunden fällt mehr als eine Last von der Seele. Sie und die übrigen Gelehrten bleiben am Leben. Das Geheimnis um den Traum und dessen Deutung ist gelüftet. Was tut Daniel? Nein, kein gegenseitiges Schulterklopfen, er feiert auch keine Party. Er fängt an zu beten. Da pries Daniel den Gott des Himmels. Daniel begann und sprach, gepriesen sei der Name Gottes von Ewigkeit zu Ewigkeit. Denn sein ist beides, Weisheit und Macht. Er führt andere Zeiten und Stunden herbei. Er setzt Könige ab und setzt Könige ein. Er gibt den Weisen die Weisheit und den Verständigen den Verstand. Er offenbart, was tief und verborgen ist. Er weiß, was in der Finsternis ist, und bei ihm wohnt das Licht. Dir, dem Gott meiner Väter, sage ich Lob und Dank, dass du mir Weisheit und Kraft verliehen und mich jetzt wissen lassen hast, was wir von dir erbeten haben. Denn die Sache des Königs hast du uns wissen lassen. Daniel, Kapitel 2, Verse 19 bis 23. Wie würden wir Gott beschreiben? Diese Verse geben Einblick über Gottes Wesen und Wirken. Daniel hatte eine glasklare Vorstellung über den Gott des Himmels. Für ihn ist Gott ein ewiger Gott, der voller Weisheit und Macht ist. Er bestimmt die Zeiten und Fristen. Er ist für die Ernennung und Absetzung von Königen und Präsidenten verantwortlich. Er macht die Leute klug und weise. Er kann allein Geheimnisse lüften. Für diesen großen Gott schlägt Daniels Herz. Ihm ist Daniel zu Lob und Dank verpflichtet, weil er ihm Weisheit und Kraft verliehen hat. Was hören wir als Christen in unserem christlichen Abendland noch von solch einem hohen und erhabenen Gott des Himmels? Ist uns nicht weithin die Vorstellung von so einem allmächtigen Gott abhanden gekommen? Daniel sagt klar und deutlich, wer die Geschicke der Welt lenkt. Liebe Zuhörer, angesichts der Krisen, die diese Welt im Griff haben und die Nöte, die wir sehen, ist es da nicht wichtig, dass wir uns ganz neu auf diesen großen Gott besinnen? Gott offenbarte sich. Wir finden starken Trost für unsere Zeit in dem Gott, der alle Zeiten und Fristen lenkt. Der spannende Bericht in Kapitel 2 geht weiter. Darauf führte Arioch den Daniel rasch vor den König und sprach zu ihm: Ich habe unter den Weggeführten von Juda einen Mann gefunden, der dem König die Deutung verkünden will. Der König antwortete und sprach zu Daniel, dessen Name Belsazar war: Bist du imstande, mir den Traum, den ich gehabt habe, und seine Deutung mitzuteilen? Daniel antwortete vor dem König und sprach: Das Geheimnis, nach dem der König fragt, können Weise, Wahrsager, Traumdeuter oder Zeichendeuter dem König nicht verkünden. Aber es gibt einen Gott im Himmel, der Geheimnisse offenbart. Der hat den König Nebukadnezar wissen lassen, was am Ende der Tage geschehen soll. Das Geheimnis des Traums kann nur der eine Gott im Himmel offenbaren. Es gibt einen Gott im Himmel. Daniel bekennt sich klar und mutig zu seinem Gott. Dann deutete Daniel dem König den Traum von dem großen Standbild gleich einem menschlichen Körper aus Gold, Silber, Bronze, Erz und Ton. Dabei geht es um die Abfolge von mehreren Weltreichen. Wir müssen wissen, dass seine Deutung bis in unsere Gegenwart und Zukunft hineinreicht. Daniel wurde auf außergewöhnliche Weise von Gott als Prophet gebraucht. Nach diesem Ereignis wurde Daniel als Herrscher über die Provinz Babel eingesetzt. Das war sein fulminanter Einstieg in die damalige politische Welt. Jetzt war er ein profilierter Politiker mit einem großen Vertrauen auf Gott. Politik und Glaube müssen sich nicht ausschließen. Daniels Weg ist geprägt von Höhen und Tiefen. Er bleibt ein Prophet und Politiker. Ein Mann mit einem tiefen Glauben an Gott. Liebe Hörerin, liebe Hörer, können Sie sich vorstellen, dass Gott tatsächlich die Geschicke dieser Welt lenkt? Gibt es für Sie ganz persönlich einen Gott im Himmel? Könnte es sogar sein, dass er einzelne Ereignisse der Weltgeschichte in der Bibel offenbarte? Das müssen Sie für sich herausfinden. Manche sagen über Gottes Existenz: Das kann ich mir überhaupt nicht vorstellen. Glaube hat aber nicht nur damit zu tun, was ich mir vorstellen kann, sondern hat damit zu tun, ob und wie sich Gott unter uns vorstellt und offenbart. Wir sollten die Augen und Ohren weit aufmachen. Gott hat sich doch nicht unbezeugt gelassen. Wir erfahren viel über Gott in der Schöpfung, in der Weltgeschichte, in der Heiligen Schrift und vor allen Dingen durch Jesus Christus. Am Ende des Traums wird eine Vorhersage getroffen, die auch für unsere Tage noch zukünftig ist. Was kommt auf uns zu? Wer wird diese Welt regieren? Hören wir. Aber in den Tagen jener Könige wird der Gott des Himmels ein Königreich aufrichten, das in Ewigkeit nicht untergehen wird. Und sein Reich wird keinem anderen Volk überlassen werden. Es wird alle jene Königreiche zermalmen und ihnen ein Ende machen. Es selbst aber wird in Ewigkeit bestehen, ganz so wie du gesehen hast, dass sich von dem Berg ein Stein ohne Zutun von Menschenhänden losriss und das Eisen, das Erz, den Ton, das Silber und das Gold zermalmte. Der große Gott hat den König wissen lassen, was nach diesem geschehen soll. Und der Traum ist zuverlässig und seine Deutung steht fest. Kapitel 2, Verse 44 bis 45. Hier ist die Rede von der Wiederkunft Jesu Christi, also von seinem zweiten Kommen. Viele beten im Vaterunser: Dein Reich komme, dein Wille geschehe, wie im Himmel, so auch auf Erden. Erstaunlich, wie hier im Buch Daniel schon vor über 2500 Jahren die Erfüllung dieser Bitte angekündigt wurde. Sein Reich wird kommen. Der große Stein steht für Christus. Als Fels des Ärgernisses, als Stein des Anstoßes. Gott wird sein Reich auf dieser Welt aufrichten. Undenkbar, unmöglich, sagen viele. Aber darf ich fragen, warum sollte man diesem Punkt der Prophetie nicht glauben, wo sich doch die Vorausgehenden sichtbar und nachprüfbar erfüllt haben? Wir lesen: Da fiel der König Nebukadnezar auf sein Angesicht und warf sich vor Daniel nieder. Er sagte: In Wahrheit, euer Gott, Er ist der Gott der Götter und Herr der Könige. Bei ihm hat es Klick gemacht. Ihm ging ein Licht auf. Und wie ist es mit uns? Wir brauchen nur zu deuten, was wir hier lesen. Das hat nichts gemein mit dem Lesen im Kaffeesatz. Bitte hören Sie nicht auf den Rat von Astrologen. Lassen Sie sich Ihre Zukunft nicht aus Ihrer Hand lesen, sondern legen Sie Ihr Leben in Gottes Hand. Befragen Sie nicht die Sterne und legen Sie keine Tarotkarten. Stellen Sie Fragen an Gottes Wort. Es ist voller Antworten. Jesus Christus nahm das Buch Daniel wortwörtlich, so wie wir es eben auch getan haben. Sollte sich Jesus Christus geirrt haben? Ganz bestimmt nicht. Mit ihm und der Bibel haben wir Wegweisung im Nebel der Zeit. Da haben wir Wahrheit im Stimmengewirr der Lügen und echtes Leben in einer sterbenden Welt. Ich lade Sie dazu ein. Bilden Sie sich eine eigene Meinung. Lesen Sie doch die Bibel, hören Sie auf Gottes Wort und lernen Sie von Daniels Glauben. Ich erzählte zu Beginn vom Ishtar-Tor. Auf ihm waren Löwen als Symbol für die Göttin Ishtar abgebildet. Dass Daniel heil aus der grausigen Löwengrube herauskam, ist eine Botschaft für sich. Gott ist nämlich größer als alle Götter. Er ist mächtiger als die Götter Babylons und des Mammons. Wer diesen großen Gott fürchtet, braucht auch vor Löwen keine Angst zu haben. Vertrauen Sie sich noch heute diesem großen Gott, dem Gott des Himmels, an. Er hört Sie.
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Jetzt ist wieder die Zeit der dicken Raupen. Manche sind schön bunt, andere unansehnlich borstig. Kaum vorstellbar, dass aus so einer behaarten Walze einmal ein fragiler, farbenfroher Falter hervorgehen wird. Die Raupe kann sich das sicher auch nicht vorstellen. Die wartet geduldig fressend ihre Zeit ab, bis sie sich zur Puppe einspinnen wird. Und dann kommt endlich der große Tag. Ein prächtiger Schmetterling lässt den leblosen Kokon zurück, um seine neue Welt zu erkunden.

Ich als Christ habe mit so einer Raupe eine entscheidende Gemeinsamkeit. Auch ich werde von Gott ohne eigenes Wissen und Wollen zu etwas Neuem verwandelt. Begonnen hat das mit meiner Taufe. Da hat mich Gott aus meinem alten Wesen herausgerufen und zu seinem Kind gemacht. Anzusehen ist mir das leider nicht immer. Auch mich könnte der Philosoph Friedrich Nietzsche oft mit seinem berühmten Satz kritisieren: Die Christen müssten mehr erlöster aussehen. Aber in Gottes Augen bin ich bereits eine neue Kreatur. In Vollendung wird das jedoch erst nach meinem Tod sichtbar, wenn der alte, sterbliche Erdenleib zurückgelassen wird und der neue, makellose Mensch hervorkommt, um für immer in Freude in Gottes neuer Welt zu leben. Darauf freue ich mich schon heute.

Ist jemand in Christus, so ist er eine neue Kreatur. Das Alte ist vergangen. Siehe, Neues ist geworden. Aus dem 2. Korintherbrief, Kapitel 5, Vers 17. 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
3: Mit viel Sonne starten wir in den Samstag. Am Nachmittag kommen mehr und mehr Wolken auf und gegen Abend sind örtlich kräftige Schauer und Wärmegewitter drin. Vorher wird's richtig frühsommerlich bei Temperaturen um 26 Grad in Eupen und in Stolberg und bei 22 Grad in St. Witt und in Schleiden. In der Kölner Bucht können auch 27 Grad drin sein. In der Nacht vielfach einzelne Schauer. Die Temperaturen gehen auf 11 bis 6 Grad zurück. Am Sonntag dann eine Mischung aus Wolken und gelegentlich ein paar Schauern und Gewittern, zwischendurch aber auch freundliche Momente und die Temperaturen liegen dann bei 18 bis 22 Grad.
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4: Ich bin Dirk Zeitler. Nach den wachsenden Spannungen zwischen Präsident Trump und Bundeskanzler Merz ordnet die US-Regierung den Teilabzug von Soldaten aus Deutschland an. Rund 5000 von ihnen sollen in den nächsten 6 bis 12 Monaten verlegt werden.
5: Eine schmerzhafte Nachricht für Deutschland. Die US-Truppen sind geschätzt als Sicherheitsfaktor, als Wirtschaftsfaktor, aber auch in den Gemeinden vor Ort, als Nachbarn und im Sportverein. Rund 39.000 US-Soldaten sind aktuell im Land. Der Truppenabzug zeigt auch, wie dramatisch sich die Beziehung zwischen Kanzler Merz und Präsident Trump verschlechtert haben und das in nur einer Woche. Montag hatte Merz den Präsidenten für seinen Krieg im Iran scharf kritisiert. Trump ätzte zurück und lässt jetzt Taten folgen. Aus Washington, Jan-Christoph Freibert.
4: Die Polizei hatte eine positive vorläufige Bilanz des 1. Mai in Berlin gezogen. Bei der großen Demonstration von Linken und Linksextremen wurden am Abend nach einer ersten Zählung nur 3 Festnahmen wegen Störungen verzeichnet, sagte ein Sprecher. Im gesamten Tagesverlauf habe es Festnahmen im mittleren zweistelligen Bereich gegeben, sowohl bei den vielen Demonstrationen als auch bei den Straßenfesten und Feiern in Parks. Der Tankrabatt zur Entlastung der stark gestiegenen Preise wegen des Iran-Kriegs zeigt erste Wirkung. Zum Start sind die Preise für Benzin und Diesel deutlich gesunken. Allerdings nicht so stark wie die Steuersenkung von 16,7 Cent pro Liter. Darauf weisen ADAC und das Bundeskartellamt hin.
6: Die Bundesregierung fordert eine vollständige Weitergabe des Tankrabatts an die Verbraucher. Laut ADAC sanken die Preise wenige Stunden nach Einführung des Preisnachlasses um 7 bis 8 Cent und gaben danach auch weiter nach. Trotzdem kam es mittags, wie zuletzt üblich, wieder zu einem deutlichen Preissprung. Insgesamt liegen die Preise aber unter dem Niveau vom Donnerstag. Der Tankrabatt gilt bis Ende Juni. David Riemer, Nachrichtenredaktion.
4: Der Schiffskonvoi zur Freisetzung des mehrmals an der deutschen Ostseeküste gestrandeten Buckelwals ist am frühen Morgen auf Kurs in der Nordsee. Der Schlepper und der Lastkahn mit dem Wal sowie ein Begleitschiff fuhren weiterhin nördlich der nördlichsten Spitze Dänemarks in Richtung Norwegen, wie beim Schiffsortungsdienst Vesselfinder zu beobachten war. Die Freisetzung des Wals soll an einem öffentlich nicht bekannten Ort in der Nordsee erfolgen.
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1: Mit viel Sonne starten wir in den Samstag. Am Nachmittag kommen mehr und mehr Wolken auf und gegen Abend sind örtlich kräftige Schauer und Wärmegewitter drin. Vorher wird's richtig frühsommerlich bei Temperaturen um 26 Grad in Eupen und in Stolberg und bei 22 Grad in St. Witt und in Schleiden. In der Kölner Bucht können auch 27 Grad drin sein. In der Nacht vielfach einzelne Schauer. Die Temperaturen gehen auf 11 bis 6 Grad zurück. Am Sonntag dann eine Mischung aus Wolken und gelegentlich ein paar Schauern und Gewittern, zwischendurch aber auch freundliche Momente und die Temperaturen liegen dann bei 18 bis 22 Grad.
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3: Ich bin Dieter Spieth. In der Euskirchener Innenstadt ist es am Abend zu einer Explosion gekommen. Nähere Hintergründe sind derzeit noch unklar.

0: In der Nacht wurde bekannt, dass am Tatort Reste von Böllern und Feuerwerkskörpern gefunden wurden. Die Ermittlungen wegen des Verdachts der Herbeiführung einer vorsätzlichen Sprengstoffexplosion wurden aufgenommen. Die Polizei im deutschen Teil unseres Sendegebiets hat eine Bilanz der diesjährigen Weihnacht gezogen. Insgesamt seien die Feierlichkeiten sehr ruhig abgelaufen. In der Städteregion Aachen wurden rund 20 Einsätze gezählt, im Kreis Euskirchen waren es 13. Zumeist blieb es bei Streitigkeiten oder Ruhestörungen. In Basweiler wurde ein 17-Jähriger durch Pfefferspray verletzt. Auch in Weilerswist und Euskirchen-Kuchenheim kam es zu Einsätzen aufgrund von Körperverletzungen. Auch waren wieder einige Autofahrer unter dem Einfluss von Alkohol und Drogen am Steuer erwischt worden. Nach einem Waldbrand in der Nähe von Bad Münstereifel vom Mittwochabend laufen die Ermittlungen. Die Flammen hatten sich nur in einem kleinen Abschnitt des Kieferwaldes ausbreiten können, unter anderem aufgrund des schnellen Eingreifens der Feuerwehr. Verletzt wurde niemand. Aufgrund der starken Trockenheit und der hohen Temperaturen ist die Wald- und Feldbrandgefahr aktuell weiter hoch. Teile des Hohen Fenns sind weiter gesperrt. Vor allem im Freizeit- und Ausflugsverkehr kommt es von heute an in der Eifel zu Behinderungen. Die Deutsche Bahn will in den nächsten Monaten ein neues Stellwerk am Euskirchener Bahnhof anbinden. Dafür dürfen aber keine Züge auf der Strecke sein. Immer an den Wochenenden ist der Zugverkehr zwischen Euskirchen und Blankenheim bis zum Herbst unterbrochen. Damit sollen vor allem die Berufspendler geschont werden. Ersatzweise fahren Busse im Schienenersatzverkehr. Einige von ihnen auch mit Fahrradanhängern. Die Busse brauchen aber deutlich länger als die Züge auf der Strecke. Bei frühsommerlichen Temperaturen und strahlendem Sonnenschein hat am Freitag die Freibadsaison begonnen. In Aachen ist das sanierte Freibad Hangeweiher mit mehr Komfort für die Besucher, vor allem bei Duschen und Umkleiden, an den Start gegangen. Auch das Freibad in Dürwiß oder das Rosenbad in Gmünd laden schon wieder zum Planschen und Badenziehen ein. In Ostbelgien hat das Eupener Wetzlarbad seinen Freibadbereich wieder eröffnet. Er verfügt künftig über transparentere Öffnungszeiten. Zum Start in die Saison nutzen viele Besucher die Möglichkeit für den Sprung ins Kühle. Nass. In den nächsten Tagen wollen weitere Freibäder und Badeseen in die neue Saison starten. Zum Sport. In der dritten Fußballliga steht heute Nachmittag das nächste Heimspiel für Alemannia Aachen an. Im Tivoli wird Hansa Rostock erwartet. Das Spiel gilt als Hochrisikopartie. In den letzten Jahren war es bei den Duellen beider Vereine immer wieder zu Fanausschreitungen und massiven Sachbeschädigungen durch die Gästefans gekommen. Entsprechende Vorfälle hat es schon letzte Woche beim Heimspiel der Alemannia durch Fans von MSV Duisburg gegeben. Und in der Mittelrheinliga kommt es noch zu folgenden Partien. Der FC Wegberg Weg trifft auf den VfL Fischtal. Die Sportfreunde Düren haben Blau-Weiß Königsdorf zu Gast. Und der erste FC Düren muss auswärts bei Teutonia Weiden ran. 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
1: Zunächst ein Wort aus der Bibel. Wir sind aber guten Mutes und möchten lieber ausheimisch vom Leib und einheimisch beim Herrn sein. 2. Korinther 5, Vers 8. In seinem Buch Gott sorgt für dich berichtet der Autor W.B. Knight von dem Begräbnis des weithin bekannten Bibellehrers und Autors F.B. Meyer. Selten hat London eine solche Beerdigung wie die von F.B. Meyer erlebt. Keine Spur von Trauer oder Schmerz. Die vorgelesenen Bibeltexte handelten alle von der Hoffnung der Christen auf das ewige Leben und gesungen wurden Auferstehungslieder. Als die Orgel gegen Ende des Gottesdienstes das letzte Stück beginnen wollte, standen alle auf, um mit gesenktem Haupt auf den Auszug aus der Kapelle zu warten. Zur allgemeinen Überraschung spielte die Orgel das triumphale Halleluja von Händel. Welche Musik könnte angemessener sein? Ein treuer Streiter Christi ging in die Herrlichkeit seines Königs ein. Viele Menschen werden beim Gedanken an den Tod von Angst geplagt. Der Tod wird als die tragischste aller menschlichen Erfahrungen angesehen und von daher auch gerne totgeschwiegen. Dürfen Christen keine Trauer zeigen, wenn ein lieber Mensch sie verlässt? Selbstverständlich. Auch der Herr Jesus hat am Grab eines Freundes Tränen vergossen und niemanden wegen Tränen der Trauer getadelt. Es ist schmerzhaft, Abschied von lieben Menschen zu nehmen. Die Umstände, die das Sterben begleiten, sind oft schwer zu ertragen. Es kann sogar passieren, dass der Glaube ins Wanken gerät. Wenn der Blick auf die vor uns liegende Herrlichkeit zeitweise verloren geht. Aber im Gegensatz zu denen, die es versäumt haben, ihre Zuflucht beim Retter Jesus Christus zu suchen, erwartet den Christen ganz sicher die himmlische Herrlichkeit und der Tod ist für ihn wie das Eintreten durch eine Tür dorthin. Ist der Tod das auch für Sie? Mit dem Tod ist nicht alles aus. Im Himmel bei Gott werden aber nur die sein, die vorher an Jesus Christus geglaubt haben.
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8: Mit viel Sonne starten wir in den Samstag. Am Nachmittag kommen mehr und mehr Wolken auf und gegen Abend sind örtlich kräftige Schauer- und Wärmegewitter drin. Vorher wird's richtig frühsommerlich bei Temperaturen um 26 Grad in Eupen und in Stolberg und bei 22 Grad in St. Witt und in Schleiden. In der Kölner Bucht können auch 27 Grad drin sein. In der Nacht vielfach einzelne Schauer. Die Temperaturen gehen auf 11 bis 6 Grad zurück. Am Sonntag dann eine Mischung aus Wolken und gelegentlich ein paar Schauern und Gewittern, zwischendurch aber auch freundliche Momente und die Temperaturen liegen dann bei 18 bis 22 Grad.
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9: Ich bin Dirk Zeitler. Die US-Regierung hat den Teilabzug von Soldaten aus Deutschland angekündigt. Rund 5000 von ihnen sollen in den nächsten 6 bis 12 Monaten verlegt werden. Der offizielle Grund: eine Prüfung der Truppenpräsenz in Europa.
10: Eine schmerzhafte Nachricht für Deutschland. Die US-Truppen sind geschätzt als Sicherheitsfaktor, als Wirtschaftsfaktor, aber auch in den Gemeinden vor Ort, als Nachbarn und im Sportverein. Rund 39.000 US-Soldaten sind aktuell im Land. Der Truppenabzug zeigt auch, wie dramatisch sich die Beziehungen zwischen Kanzler Merz und Präsident Trump verschlechtert haben, und das in nur einer Woche. Montag hatte Merz den Präsidenten für seinen Krieg im Iran scharf kritisiert. Trump ätzte zurück und lässt jetzt Taten folgen. Aus Washington, Jan-Christoph Freibert.
9: Die Polizei hat eine positive vorläufige Bilanz des 1. Mai in Berlin gezogen. Bei der großen Demonstration von Linken und Linksextremen wurden am Abend nach einer ersten Zählung nur 3 Festnahmen wegen Störungen verzeichnet, sagte ein Sprecher. Im gesamten Tagesverlauf habe es Festnahmen im mittleren zweistelligen Bereich gegeben, sowohl bei den vielen Demonstrationen als auch bei den Straßenfesten und Feiern in Parks. Wie gut kommen wir eigentlich miteinander klar? Da sind viele Menschen skeptisch. Mehr als 2 Drittel bewerten das soziale Miteinander in Deutschland sogar als schlecht. Das zeigt eine aktuelle Forsa-Umfrage für die Krankenkasse DAK Gesundheit.
11: Fast 70% der Befragten haben den Zusammenhalt und das Zusammenleben in der Gesellschaft mit schlecht oder sehr schlecht bezeichnet. Ein Plus von 6 Prozentpunkten im Vergleich zum Vorjahr. Viele beklagen vor allem mehr Beleidigungen, Respektlosigkeit und Aggressivität, besonders im öffentlichen Raum und in sozialen Netzwerken. 98% glauben, dass ein besseres soziales Miteinander die Gesundheit fördert. Mehr als die Hälfte engagiert sich bereits dafür, etwa durch Nachbarschaftshilfe oder Ehrenamt. David Riemer, Nachrichtenredaktion.
9: Der Schiffskonvoi zur Freisetzung des mehrmals an der ostdeutschen Ostseeküste gestrandeten Buckelwals ist am frühen Morgen auf Kurs in der Nordsee. Der Schlepper und der Lastkahn mit dem Wal sowie das Begleitschiff fuhren weiterhin nördlich der nördlichsten Spitze Dänemarks in Richtung Norwegen, wie beim Schiffsortungsdienst Vesselfinder zu beobachten war. Die Freisetzung des Wals soll an einem öffentlich nicht bekannten Ort in der Nordsee erfolgen.
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0: Aber die Temperaturen gehen auf 11 bis 6 Grad zurück. Am Sonntag dann eine Mischung aus Wolken und gelegentlich ein paar Schauern und Gewittern, zwischendurch aber auch freundliche Momente. Und die Temperaturen liegen dann bei 18 bis 22 Grad.
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2: Ich bin Dieter Spieth. In der Euskirchener Innenstadt ist es am Abend zu einer Explosion gekommen. Nähere Hintergründe sind derzeit noch unklar. Laut Polizei hatten Anlieger im Bereich der Baumstraße zunächst einen explosionsartigen Knall wahrgenommen. Unmittelbar danach zersplitterten die Schaufensterscheiben mehrere dort ansässige Geschäfte. Verletzt wurde nach ersten Erkenntnissen niemand. Der Bereich um die Unglücksstelle wurde abgesperrt. Feuerwehr und Polizei waren vor Ort im Einsatz. In der Nacht wurde bekannt, dass am Tatort Reste von Böllern und Feuerwerkskörpern gefunden wurden. Die Ermittlungen wegen des Verdachts der Herbeiführung einer vorsätzlichen Sprengstoffexplosion wurden aufgenommen. Die Polizei im deutschen Teil unseres Sendegebiets hat eine Bilanz der diesjährigen Weihnacht gezogen. Insgesamt seien die Feierlichkeiten sehr ruhig abgelaufen. In der Städteregion Aachen wurden rund 20 Einsätze gezählt, im Kreis Euskirchen waren es 13. Zumeist blieb es bei Streitigkeiten oder Ruhestörungen. In Basweiler wurde ein 17-Jähriger durch Pfefferspray verletzt. Auch in Weilerswist und Euskirchen-Kuchenheim kam es zu Einsätzen aufgrund von Körperverletzungen. Auch waren wieder einige Autofahrer unter dem Einfluss von Alkohol und Drogen am Steuer erwischt worden. Nach einem Waldbrand in der Nähe von Bad Münstereifel vom Mittwochabend laufen die Ermittlungen. Die Flammen hatten sich nur in einem kleinen Abschnitt des Kieferwaldes ausbreiten können, unter anderem aufgrund des schnellen Eingreifens der Feuerwehr. Verletzt wurde niemand. Aufgrund der starken Trockenheit und der hohen Temperaturen ist die Wald- und Feldbrandgefahr aktuell weiter hoch. Teile des Hohen Fenns sind weiter gesperrt. Vor allem im Freizeit- und Ausflugsverkehr kommt es von heute an in der Eifel zu Behinderungen. Die Deutsche Bahn will in den nächsten Monaten ein neues Stellwerk am Euskirchener Bahnhof anbinden. Dafür dürfen aber keine Züge auf der Strecke sein. Immer an den Wochenenden ist der Zugverkehr zwischen Euskirchen und Blankenheim bis zum Herbst unterbrochen. Damit sollen vor allem die Berufsbahnhof

0: vor allem bei Duschen und Umkleiden an den Start gegangen. Auch das Freibad in Dürwiß oder das Rosenbad in Gmünd laden schon wieder zum Planschen und Baden ziehen ein. In Ostbelgien hat das Eupener Wetzlarbad seinen Freibadbereich wieder eröffnet. Er verfügt künftig über transparentere Öffnungszeiten. Zum Start in die Saison nutzen viele Besucher die Möglichkeit für den Sprung ins kühle Nass. In den nächsten Tagen wollen weitere Freibäder und Badeseen in die neue Saison starten. Zum Sport. In der dritten Fußballliga steht heute Nachmittag das nächste Heimspiel für Alemannia Aachen an. Im Tivoli wird Hansa Rostock erwartet. Das Spiel gilt als Hochrisikopartie. In den letzten Jahren war es bei den Duellen beider Vereine immer wieder zu Fanausschreitungen und massiven Sachbeschädigungen durch die Gästefans gekommen. Entsprechende Vorfälle hat es schon letzte Woche beim Heimspiel der Alemannia durch Fans von MSV Duisburg gegeben. Und in der Mittelrheinliga kommt es noch zu folgenden Partien. Der FC Wegberg-Beek trägt auf den VfL Fischtal. Die Sportfreunde Düren haben Blau-Weiß Königsdorf zu Gast. Und der erste FC Düren muss auswärts bei Teutonia Weiden ran. 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
15: Mit viel Sonne starten wir in den Samstag. Am Nachmittag kommen mehr und mehr Wolken auf und gegen Abend sind örtlich kräftige Schauer- und Wärmegewitter drin. Vorher wird's richtig frühsommerlich bei Temperaturen um 26 Grad in Eupen und in Stolberg und bei 22 Grad in St. Witt und in Schleiden. In der Kölner Bucht können auch 27 Grad drin sein. In der Nacht vielfach einzelne Schauer. Die Temperaturen gehen auf 11 bis 6 Grad zurück. Am Sonntag dann eine Mischung aus Wolken und gelegentlich ein paar Schauern und Gewittern, zwischendurch aber auch freundliche Momente und die Temperaturen liegen dann bei 18 bis 22 Grad.
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16: Ich bin Tanja Wagner. Nach den wachsenden Spannungen zwischen Präsident Trump und Bundeskanzler Merz ordnet die US-Regierung den Teilabzug von Soldaten aus Deutschland an. Rund 5.000 von ihnen sollen in den nächsten 6 bis 12 Monaten verlegt werden. Der offizielle Grund: eine Prüfung der Truppenpräsenz in Europa, der Bedingungen vor Ort und der Anforderungen der Einsatzgebiete insgesamt. Der Schritt markiert eine Verschlechterung der deutsch-amerikanischen Beziehungen und könnte spürbare Folgen für die betroffenen Regionen haben. Sowohl bei Demonstrationen als auch bei Straßenfesten und in Parks. Zehntausende Menschen haben sich gestern in Berlin versammelt. Nach Polizeiangaben ist der 1. Mai friedlich verlaufen. Bei der großen Demonstration von Linken und Linksextremen gab es am Abend nach einer ersten Zählung nur 3 Festnahmen.
17: Etwa 10.000 Demonstranten zogen durch Kreuzberg und Neukölln. Vereinzelt kam es zu Rangeleien. Trotz zum Teil aggressiver Stimmung und der Teilnahme eines sogenannten schwarzen Blocks von Linksautonomen gab es keine Gewaltausbrüche oder Angriffe auf die Polizei. In früheren Jahren hatte es am 1. Mai in Berlin oft schwere Randale gegeben, zuletzt war es dann aber friedlicher geworden. Am Tag der Arbeit protestierten gestern aber auch Tausende bei DGB-Kundgebungen gegen Stellenabbau und Kürzungen bei Sozialleistungen durch Zeitler Berlin.
16: Wie gut kommen wir eigentlich miteinander zurecht? Da sind viele Menschen skeptisch. Mehr als 2/3 bewerten das soziale Miteinander in Deutschland sogar als schlecht. Das zeigt eine aktuelle Umfrage für die Krankenkasse DAK Gesundheit.
18: Fast 70% der Befragten haben den Zusammenhalt und das Zusammenleben in der Gesellschaft mit schlecht oder sehr schlecht bezeichnet. Ein Plus von 6 Prozentpunkten im Vergleich zum Vorjahr. Viele beklagen vor allem mehr Beleidigungen, Respektlosigkeit und Aggressivität, besonders im öffentlichen Raum und in sozialen Netzwerken. David Riemer, Redaktion.
16: Der Schiffskonvoi zur Freisetzung des mehrmals an der deutschen Ostseeküste gestrandeten Buckelwals ist heute früh auf Kurs in der Nordsee. Der Schlepper, die sogenannte Barge mit dem Wal sowie das Begleitschiff fuhren weiterhin nördlich der nördlichsten Spitze Dänemarks in Richtung Norwegen, wie beim Schiffsortungsdienst Fesselfinder zu beobachten war. Die Freisetzung des Wals sollte an einem öffentlich nicht bekannten Ort in der Nordsee erfolgen.
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21: Samstagmorgen. Wir starten zusammen in das erste Maiwochenende mit Juliane Werding und Boni M. Ich bin Ina Pleier. Einen schönen guten Morgen.
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kurz nach 8 und wir blicken mit Axel Tillemans in seinem Podcast Sonne, Mond und Sterne gleich wieder ins Weltall. Lukas Blasius hat die Veranstaltungstipps für uns und von Jochen Späth gibt es dann wieder ein Update in Sachen Gesundheitswetter. 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

0: Das ist Ihr Wochenendwecker bei Radio 700. Ich weiß ja nicht, woran Sie so denken, wenn von kleinen roten Punkten die Rede ist. Aber ganz sicher nicht an das, was Axel Tillemans uns gleich über rote Punkte im Weltall erklärt.
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2: Seit Sommer 2022 entdeckt das James Webb Weltraumteleskop immer mehr kleine rote Punkte. Das sind Objekte, die in der Frühzeit des Universums existierten. Ihr Licht war 12 Milliarden Jahre lang zu uns unterwegs. Die Gretchenfrage danach, was es mit diesen kleinen roten Punkten auf sich hat, teilt die Astronomen derzeit in zwei Lager. Die einen glauben, dass das Licht der kleinen roten Punkte von Galaxien stammt, die aus einigen Milliarden Sternen bestehen. Aber um die beobachtete Leuchtkraft zu erzeugen, müssten die Sterne in diesen Galaxien extrem dicht zusammengepfercht sein. In einem Würfel mit einer Kantenlänge von einem Lichtjahr müsste es mehrere hunderttausend Sterne geben. Zum Vergleich, um die Sonne herum gibt es in einem gleich großen Würfel nur einen einzigen Stern, nämlich unsere Sonne. Das andere Lager der Astronomen geht davon aus, dass es sich bei den kleinen roten Punkten um aktive Galaxienkerne handelt. Die bestehen aus einem supermassiven schwarzen Loch, das große Mengen an Gas verspeist. Bevor das Gas in das schwarze Loch hineinfällt, wird es auf extrem hohe Temperaturen erhitzt und entwickelt dadurch eine riesige Leuchtkraft. Um die Quelle des Lichts eindeutiger zu identifizieren, konnte ein Team, zu dem auch Anna de Graaf vom Max-Planck-Institut in Heidelberg gehört, im Jahr 2024 das James-Webb-Weltraumteleskop 60 Stunden lang nutzen. Dabei konzentrierten sich die Astronomen auf ein besonders auffälliges Objekt, das sie das Cliff tauften. Das Ergebnis ihrer Analyse? So richtig gut passten die gefundenen Lichteigenschaften mit keinem der beiden bisherigen Erklärungsversuche zusammen. Deshalb entwickelten de Graaf und ihre Kollegen verschiedene Modellvarianten, für die sie durchrechneten, welches Licht sie erzeugen würden. Am besten passte der sogenannte Schwarzlochstern. Das ist eine Art Wolf im Schafspelz, genauer ein schwarzes Loch, das sich als Stern tarnt. Dieses Objekt könnte aus einem Stern entstanden sein, der mindestens 1000-mal schwerer war als die Sonne. Von solch einem Stern würde am Ende seines Lebens nur der Innenteil wie eine Supernova explodieren. Der Rest des Sterns würde die Explosion abpuffern und intakt bleiben. Innen entsteht dann ein schwarzes Loch, das den Rest des Sterns nach und nach verspeist und dabei genau wie die aktiven Galaxienkerne extrem hohe Temperaturen erzeugt. Von außen sieht man jedoch noch einige Millionen Jahre lang die nach wie vor intakte Hülle des ehemaligen Riesensterns. Das Cliff ist derzeit einer der heißesten Kandidaten für die noch spekulativen Schwarzlochsterne.
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2: Da ist es plötzlich ziemlich warm geworden und das bedeutet für viele jetzt Kreislaufprobleme, die witterungsbedingte Ursachen haben können. Die gehen dann auch mal mit niedrigem Blutdruck einher, Neigung zu Kopfweh und Migräne, aber auch zu Schwindelgefühlen. In diesem Fall unbedingt ein bisschen langsamer machen. Außerdem sorgen Schlafstörungen dafür, dass wir nicht ausgeruht und nicht mit vollem Elan in den neuen Tag starten. Und dann kann es auch zu Defiziten bei Konzentrations- und Leistungsfähigkeit kommen. Keine Defizite haben derzeit die Pollen, davon fliegen reichlich. Wir haben eine starke Konzentration von Weiden, aber auch von Kiefer, Hainbuchen, Buchen und Eichenpollen. In mäßiger Konzentration sind weiter Birken, Ulmen und Gräserpollen in der Luft und in schwacher Konzentration Pappel, aber auch Ampfer- und Wegerichpollen sowie noch einige Eschenpollen. Ihnen allen einen angenehmen Start ins Wochenende.
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1: Mit viel Sonne starten wir in den Samstag. Am Nachmittag kommen mehr und mehr Wolken auf und gegen Abend sind örtlich kräftige Schauer und Wärmegewitter drin. Vorher wird's richtig frühsommerlich bei Temperaturen um 26 Grad in Eupen und in Stolberg und bei 22 Grad in St. Witt und in Schleiden. In der Kölner Bucht können auch 27 Grad drin sein. In der Nacht vielfach einzelne Schauer. Die Temperaturen gehen auf 11 bis 6 Grad zurück. Am Sonntag dann eine Mischung aus Wolken und gelegentlich ein paar Schauern und Gewittern, zwischendurch aber auch freundliche Momente und die Temperaturen liegen dann bei 18 bis 22 Grad.
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2: Ich bin Dieter Spieth. In der Euskirchener Innenstadt ist es am Abend zu einer Explosion gekommen. Nähere Hintergründe sind derzeit noch unklar. Laut Polizei hatten Anlieger im Bereich der Baumstraße zunächst einen explosionsartigen Knall wahrgenommen. Unmittelbar danach zersplitterten die Schaufensterscheiben mehrere dort ansässige Geschäfte. Verletzt wurde nach ersten Erkenntnissen niemand. Der Bereich um die Unglücksstelle wurde abgesperrt. Feuerwehr und Polizei waren vor Ort im Einsatz. In der Nacht wurde bekannt, dass am Tatort Reste von Böllern und Feuerwerkskörpern gefunden wurden. Die Ermittlungen wegen des Verdachts der Herbeiführung einer vorsätzlichen Sprengstoffexplosion wurden aufgenommen. Die Polizei im deutschen Teil unseres Sendegebiets hat eine Bilanz der diesjährigen Weihnacht gezogen. Insgesamt seien die Feierlichkeiten sehr ruhig abgelaufen. In der Städteregion Aachen wurden rund 20 Einsätze gezählt, im Kreis Euskirchen waren es 13. Zumeist blieb es bei Streitigkeiten oder Ruhestörungen. In Basweiler wurde ein 17-Jähriger durch Pfefferspray verletzt. Auch in Weilerswist und Euskirchen-Kuchenheim kam es zu Einsätzen aufgrund von Körperverletzungen. Auch waren wieder einige Autofahrer unter dem Einfluss von Alkohol und Drogen.

0: Schwellweite hoch. Teile des Hohenfels sind weiter gesperrt. Vor allem im Freizeit- und Ausflugsverkehr kommt es von heute an in der Eifel zu Behinderungen. Die Deutsche Bahn will in den nächsten Monaten ein neues Stellwerk am Euskirchener Bahnhof anbinden. Dafür dürfen aber keine Züge auf der Strecke sein. Immer an den Wochenenden ist der Zugverkehr zwischen Euskirchen und Blankenheim bis zum Herbst unterbrochen. Damit sollen vor allem die Berufspendler geschont werden. Ersatzweise fahren Busse im Schienenersatzverkehr. Einige von ihnen auch mit Fahrradanhängern. Die Busse brauchen aber deutlich länger als die Züge auf der Strecke. Bei frühsommerlichen Temperaturen und strahlendem Sonnenschein hat am Freitag die Freibadsaison begonnen. In Aachen ist das sanierte Freibad Hangeweiher mit mehr Komfort für die Besucher, vor allem bei Duschen und Umkleiden, an den Start gegangen. Auch das Freibad in Dürwiß oder das Rosenbad in Gmünd laden schon wieder zum Planschen und Badenziehen ein. In Ostbelgien hat das Eupener Wetzlarbad seinen Freibadbereich wieder eröffnet. Er verfügt künftig über transparentere Öffnungszeiten. Zum Start in die Saison nutzen viele Besucher die Möglichkeit für den Sprung ins Kühle. Nass. In den nächsten Tagen wollen weitere Freibäder und Badeseen in die neue Saison starten. Zum Sport. In der dritten Fußballliga steht heute Nachmittag das nächste Heimspiel für Alemannia Aachen an. Im Tivoli wird Hansa Rostock erwartet. Das Spiel gilt als Hochrisikopartie. In den letzten Jahren war es bei den Duellen beider Vereine immer wieder zu Fanausschreitungen und massiven Sachbeschädigungen durch die Gästefans gekommen. Entsprechende Vorfälle hat es schon letzte Woche beim Heimspiel der Alemannia durch Fans von MSV Duisburg gegeben. Und in der Mittelrheinliga kommt es noch zu folgenden Partien. Der FC Wegberg-Beek trägt auf den VfL Fischtal, die Sportfreunde Düren haben Blau-Weiß-Königsdorf zu Gast und der erste FC Düren muss auswärts bei Teutonia Weiden ran. 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

Wir genießen ein langes Wochenende und Lukas Blasius hat jetzt gleich eine Menge toller Vorschläge, was wir alles unternehmen können. Die Veranstaltungstipps gibt's gleich nach Agneta Felskog.

0: 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Noch bis morgen findet mit der Eurodance 2026 die Europameisterschaft im Show- und Gardetanz statt. Mehr als 1000 Teilnehmer aus verschiedenen europäischen Ländern kämpfen um den Titel. Natürlich mit buntem Rahmenprogramm. Getanzt wird den ganzen Tag im La Seine in Malmedy. Freunde des Alternative Rock treffen sich heute zu 10 Years Dafter mit Live-Musik der Kultband Triggerfinger sowie von Naft und EU ab 15 Uhr im Daft Hotel in Malmedy. Musik zwischen Erinnerung und Hoffnung präsentiert der Musikverein Concordia Recht beim Konzertabend Klangbilder einer Kindheit. Auftakt ist um 20 Uhr in der Sporthalle Recht. Dort wird auch eine Ausstellung mit Gegenständen aus dem Zweiten Weltkrieg im Dorf gezeigt. Auch heute können Sie sich noch einmal bei einem Thementag über Vögel in der Kulturlandschaft des LVR Freilichtmuseums in Mechernich-Kommern informieren. Geöffnet ist ab 9.30 Uhr. Heute kann wieder nach Herzenslust gestöbert werden. Ab 10 Uhr hat der beliebte Antik- und Trödelmarkt auf dem Parkplatz gegenüber dem Ardennermarkt in Hellenthal-Losheim direkt an der Grenze geöffnet. Nicht nur Hobbygärtner können sich auch in diesem Jahr wieder bei der Pflanzenbörse des NABU eindecken. Ab 10 Uhr auf dem Bahnhofsvorplatz in Kall. Zur gleichen Zeit findet eine weitere NABU-Pflanzenbörse am Wassersportsee in Zülpich statt. Heute ist großer Hoftrödel im Kunstwerk Eifel in Mechernich. Ab 12 Uhr gibt es dort jede Menge Krimskrams. In Mechernich-Glehn ist Maifest und ab 20 Uhr heißt es, ist nu Disco-Time. Aufgelegt wird im Dorfgemeinschaftshaus Glehn von DJ Fötus. Zur zweiten Soirée de Chanson in französischer Sprache lädt das Kultkomm ins Eupener Jünglingshaus ein. Unter dem Motto Rencontremus Taki spielt die Band Kultkometen ab 20 Uhr. Wortgewaltig wird es bei der aktuellen Ausgabe des Poetry Slams Dichter dran. Um 20 Uhr im Kulturzentrum Alter Schlachthof in Eupen. Der Junggesellenverein Dürrlehmer feiert sein 50-jähriges Jubiläum mit einem Festwochenende. Heute ist Mallorca Opening Party mit Tony Shepard und Ballermann-Star Nancy Frank. Um 20 Uhr im Festzelt an der Motocross-Strecke in Dürla. Und morgen Nachmittag findet dort noch ein Spiel ohne Grenzen statt. Dritter Tag beim Richtericher Frühlingsfest. Los geht es auf dem Rathausplatz in Aachen-Richterich um 16 Uhr. Ab 19 Uhr spielt die Band Mind the Gap. Mehr Veranstaltungstipps hören Sie hier bei Radio 700 wieder in einer Stunde.
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0: Die aktuelle Fußballsaison befindet sich auf der Zielgeraden. Alemannia Aachen empfängt am 36. Spieltag Hansa Rostock. Und für die Gäste aus dem hohen Norden geht es um alles, um sich nicht endgültig aus dem Aufstiegskampf in der dritten Liga zu verabschieden. Anpfiff im Tivoli ist heute Nachmittag um 14 Uhr.
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29: Mit viel Sonne starten wir in den Samstag. Am Nachmittag kommen mehr und mehr Wolken auf und gegen Abend sind örtlich kräftige Schauer und Wärmegewitter drin. Vorher wird's richtig frühsommerlich bei Temperaturen um 26 Grad in Eupen und in Stolberg und bei 22 Grad in St. Witt und in Schleiden. In der Kölner Bucht können auch 27 Grad drin sein. In der Nacht vielfach einzelne Schauer. Die Temperaturen gehen auf 11 bis 6 Grad zurück. Am Sonntag dann eine Mischung aus Wolken und gelegentlich ein paar Schauern und Gewittern, zwischendurch aber auch freundliche Momente und die Temperaturen liegen dann bei 18 bis 22 Grad.
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1: Ich bin Tanja Wagner. Nach den wachsenden Spannungen zwischen Präsident Trump und Bundeskanzler Merz ordnet die US-Regierung den Teilabzug von Soldaten aus Deutschland an. Rund 5.000 von ihnen sollen in den nächsten 6 bis 12 Monaten verlegt werden. Der offizielle Grund: eine Prüfung der Truppenpräsenz in Europa, der Bedingungen vor Ort und der Anforderungen der Einsatzgebiete insgesamt. Der Schritt markiert eine Verschlechterung der deutsch-amerikanischen Beziehungen und könnte spürbare Folgen für die betroffenen Regionen haben. Sowohl bei Demonstrationen als auch bei Straßenfesten und in Parks. Zehntausende Menschen haben sich gestern in Berlin versammelt. Nach Polizeiangaben ist der 1. Mai friedlich verlaufen. Bei der großen Demonstration von Linken und Linksextremen gab es am Abend nach einer ersten Zählung nur 3 Festnahmen.
3: Etwa 10.000 Demonstranten zogen durch Kreuzberg und Neukölln. Vereinzelt kam es zu Rangeleien. Trotz zum Teil aggressiver Stimmung und der Teilnahme eines sogenannten schwarzen Blocks von Linksautonomen gab es keine Gewaltausbrüche oder Angriffe auf die Polizei. In früheren Jahren hatte es am 1. Mai in Berlin oft schwere Randale gegeben. Zuletzt war es dann aber friedlicher geworden. Am Tag der Arbeit protestierten gestern aber auch Tausende bei DGB-Kundgebungen gegen Stellenabbau und Kürzungen bei Sozialleistungen. Doch Zeitler Berlin.
1: Wie gut kommen wir eigentlich miteinander zurecht? Da sind viele Menschen skeptisch. Mehr als 2/3 bewerten das soziale Miteinander in Deutschland sogar als schlecht. Das zeigt eine aktuelle Umfrage für die Krankenkasse DAK Gesundheit.
4: Fast 70% der Befragten haben den Zusammenhalt und das Zusammenleben in der Gesellschaft mit schlecht oder sehr schlecht bezeichnet. Ein Plus von 6 Prozentpunkten im Vergleich zum Vorjahr. Viele beklagen vor allem mehr Beleidigungen, Respektlosigkeit und Aggressivität, besonders im öffentlichen Raum und in sozialen Netzwerken. David Riemer, Redaktion.
1: Der Schiffskonvoi zur Freisetzung des mehrmals an der deutschen Ostseeküste gestrandeten Buckelwals ist heute früh auf Kurs in der Nordsee. Der Schlepper, die sogenannte Barge mit dem Wal sowie das Begleitschiff fuhren weiterhin nördlich der nördlichsten Spitze Dänemarks in Richtung Norwegen, wie beim Schiffsortungsdienst Fesselfinder zu beobachten war. Die Freisetzung des Wals sollte an einem öffentlich nicht bekannten Ort in der Nordsee erfolgen.
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7: Einen schönen guten Morgen. Sie hören den Wochenendwecker bei Radio 700. Im Studio für Sie ist Ina Pleier und los geht's jetzt mit den Bellamy Brothers und Tina Rainford.
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0: Kurz nach neun, gleich ist es Zeit für das aktuelle Horoskop mit Isabel Jauernig. Dann blickt Andi Holz noch einmal ausführlich auf das Wochenendwetter. Und Lukas Blasius hat noch ein paar Termine in seinen Veranstaltungstipps für uns.
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1: Widder. Widdergeborene fühlen sich in ihrer Beziehung sehr wohl, auch wenn das viel Arbeit bedeutet.
2: Stier.
1: Wie ein Wirbelwind sausen sie durch das Büro und stecken Vorgesetzte und Kollegen mit ihrem Übermut an.
2: Zwillinge.
1: In der Liebe läuft es nicht immer nach Wunsch. Stürzen sie sich mit voller Kraft in die Arbeit, das lenkt ab.
2: Krebs.
1: Ihre Spontanität lässt sie alles schnell und unkompliziert meistern. Auch auf der Arbeit setzen sie das ein.
2: Löwe.
1: Ihr bester Tag der Woche ist heute. Nutzen sie die Gelegenheit für Geldgeschäfte.
2: Jungfrau.
1: Ihre Motivation in allen Ehren, doch sollten sie sich nicht zu viel abverlangen. Sonst setzen sie sich unnötigen Stress aus.
2: Waage.
1: Fühlen sie sich etwa müde und matt? Ein längerer Spaziergang an der frischen Luft belebt Körper und Geist.
2: Skorpion.
1: Sie waren in den letzten Tagen sehr nachdenklich. Das hat ihr Schatz auch schon bemerkt. Wo drückt denn der Schuh?
2: Schütze.
1: Verausgaben Sie sich nicht zu sehr. Sie brauchen nämlich Zeit für sich. Da ist es gut, sich ein wenig zurückzunehmen.
2: Steinbock.
1: Jupiter und Saturn machen Sie nun ein wenig nachdenklicher. Mit neuen Erkenntnissen stürzen Sie sich wieder in die Arbeit.
2: Wassermann.
1: Die Sterne meinen es absolut nicht gut mit Ihnen. Machen Sie sich auf eine große Enttäuschung gefasst.
2: Fische.
1: Die Zusammenarbeit mit Ihren Kollegen ist beständig gut. Fallen Sie ruhig an Ihren Karriereplänen. Sie kommen Ihrem Ziel immer näher.

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1: Schon heute früh ziehen erste dichtere Wolken in die Region. Zunächst startet der Samstag aber noch verbreitet mit Sonnenschein. Bis zum Nachmittag sammeln sich immer mehr Quellwolken. Später muss verbreitet mit Schauern gerechnet werden. Örtlich sind sogar Wärmegewitter dabei. Die Höchstwerte erreichen 27 Grad in den Bördegebieten und der Kölner Bucht, 26 Grad in Eupen und Aachen, 25 im Venn, 24 am Ruhrsee, 23 Grad in den Eifel-Mittellagen und noch 22 Grad auf den Eifel-Gipfeln. Am Abend und in der Nacht sind dann verbreitet Schauer und Gewitter unterwegs. Die Luft kühlt ab auf 11 Grad in den großen Städten und auf 5 Grad auf der Eifel-Hochfläche. Der Sonntag wird dann durchweg durchwachsener. Neben Sonne und Wolken sind immer wieder Regenschauer unterwegs, örtlich auch wieder mit Blitz und Donner. Die Wolkenanteile überwiegen bei Höchsttemperaturen zwischen 18 und 22 Grad.
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1: Mit viel Sonne starten wir in den Samstag. Am Nachmittag kommen mehr und mehr Wolken auf und gegen Abend sind örtlich kräftige Schauer und Wärmegewitter drin. Vorher wird's richtig frühsommerlich bei Temperaturen um 26 Grad in Eupen und in Stolberg und bei 22 Grad in St. Witt und in Schleiden. In der Kölner Bucht können auch 27 Grad drin sein. In der Nacht vielfach einzelne Schauer. Die Temperaturen gehen auf 11 bis 6 Grad zurück. Am Sonntag dann eine Mischung aus Wolken und gelegentlich ein paar Schauern und Gewittern, zwischendurch aber auch freundliche Momente und die Temperaturen liegen dann bei 18 bis 22 Grad.
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3: Ich bin Dieter Spät. In der Euskirchener Innenstadt ist es am Abend zu einer Explosion gekommen. Nähere Hintergründe sind derzeit noch unklar. Laut Polizei hatten Anlieger im Bereich der Baumstraße zunächst einen explosionsartigen Knall wahrgenommen. Unmittelbar danach zersplitterten die Schaufensterscheiben mehrere dort ansässige Geschäfte. Verletzt wurde nach ersten Erkenntnissen niemand. Der Bereich um die Unglücksstelle wurde abgesperrt. Feuerwehr und Polizei waren vor Ort im Einsatz. In der Nacht wurde bekannt, dass am Tatort Reste von Böllern und Feuerwerkskörpern gefunden wurden. Die Ermittlungen wegen des Verdachts der Herbeiführung einer vorsätzlichen Sprengstoffexplosion wurden aufgenommen. Die Polizei im deutschen Teil unseres Sendegebiets hat eine Bilanz der diesjährigen Weihnacht gezogen. Insgesamt seien die Feierlichkeiten sehr ruhig abgelaufen. In der Städteregion Aachen wurden rund 20 Einsätze gezählt, im Kreis Euskirchen waren es 13. Zumeist blieb es bei Streitigkeiten oder Ruhestörungen. In Basweiler wurde ein 17-Jähriger durch Pfefferspray verletzt. Auch in Walliswist und Euskirchen-Kuchenheim kam es zu Einsätzen aufgrund von Körperverletzungen. Auch waren wieder einige Autofahrer unter dem Einfluss von Alkohol und Drogen am Steuer erwischt worden. Nach einem Waldbrand in der Nähe von Bad Münstereifel vom Mittwochabend laufen die Ermittlungen. Die Flammen hatten sich nur in einem kleinen Abschnitt des Kieferwaldes ausbreiten können, unter anderem aufgrund des schnellen Eingreifens der Feuerwehr. Verletzt wurde niemand. Aufgrund der starken Trockenheit und der hohen Temperaturen ist die Wald- und Feldbrandgefahr aktuell weiter hoch. Teile des Hohen Fenns sind weiter gesperrt. Vor allem im Freizeit- und Ausflugsverkehr kommt es von heute an in der Eifel zu Behinderungen. Die Deutsche Bahn will in den nächsten Monaten

0: als die Züge auf der Strecke. Bei frühsommerlichen Temperaturen und strahlendem Sonnenschein hat am Freitag die Freibadsaison begonnen. In Aachen ist das sanierte Freibad Hangeweiher mit mehr Komfort für die Besucher, vor allem bei Duschen und Umkleiden, an den Start gegangen. Auch das Freibad in Dürwiß oder das Rosenbad in Gmünd laden schon wieder zum Planschen und Badenziehen ein. In Ostbelgien hat das Eupener Wetzlarbad seinen Freibadbereich wieder eröffnet. Er verfügt künftig über transparentere Öffnungszeiten. Zum Start in die Saison nutzen viele Besucher die Möglichkeit für den Sprung ins Kühle. Nass. In den nächsten Tagen wollen weitere Freibäder und Badeseen in die neue Saison starten. Zum Sport. In der dritten Fußballliga steht heute Nachmittag das nächste Heimspiel für Alemannia Aachen an. Im Tivoli wird Hansa Rostock erwartet. Das Spiel gilt als Hochrisikopartie. In den letzten Jahren war es bei den Duellen beider Vereine immer wieder zu Fanausschreitungen und massiven Sachbeschädigungen durch die Gästefans gekommen. Entsprechende Vorfälle hat es schon letzte Woche beim Heimspiel der Alemannia durch Fans von MSV Duisburg gegeben. Und in der Mittelrheinliga kommt es noch zu folgenden Partien. Der FC Wegberg Beek trifft auf den VfL Fischtal, die Sportfreunde Düren haben Blau-Weiß Königsdorf zu Gast und der erste FC Düren muss auswärts bei Teutonia Weiden ran. 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

Klassische Musik, Theater und Rock. Zum Beispiel mit den Electric Guitarlands. Die Show heute Abend in Verviers bringt 4 Gitarristen aus unterschiedlichen Generationen zusammen. Das und mehr hat Lukas Blasius jetzt gleich im zweiten Teil seiner Veranstaltungstipps im Angebot.

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1: Und hier kommen weitere Veranstaltungstipps. Zunächst für den heutigen Samstag. Klassische Musik am Nachmittag erwartet Sie im alten Kurhaus Aachen. Hier spielt ab 16 Uhr das Trio Tiefseits. Und am Abend um 20 Uhr spielt dort das Ensemble Leones das Stück Der Troubadour und die höfische Liebe. Marlina, so lautet der Titel der neuen Musiktheatershow, die um 19 Uhr im Theater Aachen gezeigt wird. Nicht nur Horrorfans kommen bei der Produktion Frankenstein voll auf ihre Kosten. Sie wird um 20 Uhr im Theater Aachen aufgeführt. Und auch an diesem Wochenende wird im Aachener Dasta-Theater wieder das Stück Chick gespielt. Das nächste Mal heute um 20 Uhr. Im Aachener Grenzlandtheater wird derweil das neue Stück 1:22 vor dem Ende inszeniert. Die Aufführung beginnt um 20 Uhr. Neu im Theater 99 in Aachen-Brand ist die Inszenierung Das Spiel von Liebe und Zufall. Der Vorhang hebt sich um 20 Uhr. Rock mit Electric Guitar Lands erwartet Sie um 20 Uhr im Spirit of 66 in Verviers. Nochmal Rock, diesmal mit der Formation Camper. Die Band spielt ab 20.15 Uhr im Aachener Move Up. Bei Streik und Strafe geht es um Bergleute in der Zeit zwischen Besatzung und Befreiung. Die neue Ausstellung ist ab sofort im Niederländischen Bergbaumuseum in Heerlen zu sehen. Geöffnet ist von 10 bis 17 Uhr. Farina entführt uns in die Welt der Düfte. Vorgestellt wird ein italienischer Frühlingsmorgen im Flakon. Die Ausstellung ist heute und in den kommenden Tagen im Aachener Kuvenmuseum zu sehen. Geöffnet ist heute von 10 bis 17 Uhr. Und jetzt noch weitere Tipps für den morgigen Sonntag. Kantor Markus Göcke aus Euskirchen spielt morgen ab 16 Uhr bei der Orgelvesper in der Basilika von Kloster Steinfeld in Kall. Das St. Josef Hospital in St. Veit feiert sein 140-jähriges Bestehen mit einem großen Jubiläumskonzert in der Krankenhauskapelle. Es spielt Quattro Lamiere. Morgen um 17 Uhr, präsentiert vom Ostbelgien-Festival. Und morgen werden die beliebten Kurkonzerte im Kurpark Gmünd fortgesetzt. Ab 16 Uhr spielt dort der Musikverein Eifelklänge Heerhahn. Schicken Sie einfach eine E-Mail rüber hier an veranstaltungen@radio700.eu. Und schon ist auch Ihr Event im Kalender auf dem Sender. Schönes Wochenende.
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0: Es ist kurz vor 10, das waren 2 Stunden Wochenendwecker. Ich bin Ina Pleier und jetzt wartet schon mein Kollege Haki Heinen mit den Super 20 auf Sie. Genießen Sie Ihr langes Wochenende. Bis nächsten Samstag. Tschüss.
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21: Mit viel Sonne starten wir in den Samstag. Am Nachmittag kommen mehr und mehr Wolken auf und gegen Abend sind örtlich kräftige Schauer- und Wärmegewitter drin. Vorher wird's richtig frühsommerlich bei Temperaturen um 26 Grad in Eupen und in Stolberg und bei 22 Grad in St. Witt und in Schleiden. In der Kölner Bucht können auch 27 Grad drin sein. In der Nacht vielfach einzelne Schauer. Die Temperaturen gehen auf 11 bis 6 Grad zurück. Am Sonntag dann eine Mischung aus Wolken und gelegentlich ein paar Schauern und Gewittern, zwischendurch aber auch freundliche Momente und die Temperaturen liegen dann bei 18 bis 22 Grad.
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22: Ich bin Tanja Wagner. Gute Nachrichten vom Rettungseinsatz in der Ostsee. Der Buckelwal ist wieder frei und jetzt in der Nordsee unterwegs. Das teilte das Team der Privatinitiative mit. Er war auch auf Bildern eines Livestreams zu sehen. Der Wal sei gegen 9 Uhr nicht mehr im Lastkahn gewesen, sagte ein Teammitglied.
23: Gibt es nach Wochen des Bangens ein Happy End für den Buckelwal? Mehrere Male ist er in den letzten Wochen vor deutschen Küsten gestrandet. Zuletzt hatte das rund 12 Meter lange Tier 4 Wochen vor der Insel Pöhl bei Wismar gelegen. Gegen den Rat vieler Wissenschaftler und Tierschutzorganisationen hat eine private Initiative seit Mitte April versucht, den Wal zu bergen, um ihn lebend in die Nordsee oder den Atlantik zu bringen. Nun ist er in Freiheit, offen ist allerdings, ob der Wal überlebt. David Riemer, Redaktion.
22: Die US-Regierung ordnet den Teilabzug von Soldaten aus Deutschland an. Rund 5.000 von ihnen sollen in den nächsten 6 bis 12 Monaten verlegt werden. Der offizielle Grund: eine Prüfung der Truppenpräsenz in Europa.
24: Eine schmerzhafte Nachricht für Deutschland. Die US-Truppen sind geschätzt als Sicherheitsfaktor, als Wirtschaftsfaktor, aber auch in den Gemeinden vor Ort, als Nachbarn und im Sportverein. Rund 39.000 US-Soldaten sind aktuell im Land. Der Truppenabzug zeigt auch, wie dramatisch sich die Beziehung zwischen Kanzler Merz und Präsident Trump verschlechtert haben und das in nur einer Woche. Montag hatte Merz den Präsidenten für seinen Krieg im Iran scharf kritisiert. Trump ätzte zurück und lässt jetzt Taten folgen. Jan-Christoph Freibert, Washington.
0: Bundesfinanzminister Klingbeil drückt bei der geplanten Einkommenssteuerreform aufs Tempo. Ich werde mein Reformkonzept in den kommenden Wochen vorlegen. Wir arbeiten mit Hochdruck daran, sagte der Vizekanzler der Süddeutschen Zeitung. Klingbeil bekräftigte, geplant sei eine deutliche Entlastung kleiner und mittlerer Einkommen. Diese Entlastung müsse aber realistisch finanziert werden. Spitzenverdiener mit sechsstelligen Gehältern müssten hierzu ihren Beitrag leisten. Die Polizei hat eine positive vorläufige Bilanz des 1. Mai in Berlin gezogen. Bei der großen Demonstration von Linken und Linksextremen wurden am Abend nach einer ersten Zählung nur 3 Festnahmen wegen Störungen verzeichnet, sagte ein Sprecher. Über den gesamten Tag gab es Festnahmen im mittleren zweistelligen Bereich. Sowohl bei den vielen Demos als auch bei den Straßenfesten und den Feiern in den Parks.
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0: Und damit hallo und recht herzlich willkommen zur 482. Ausgabe Ihrer Super 20 hier bei Ihrem Familienradio, Radio 700 mit Eifelbär Schnacki Heinen, Ihr Begleiter bis um 12 Uhr. Und wenn ich so auf die Liste schaue von der 482. Ausgabe, dann muss ich sagen, einen Titel, den werden wir zum letzten Male hören. 5 neue haben wir dabei, 5 sind rausgefallen. Ja, es hat sich da so einiges getan. Schön, dass Sie da sind, Sie und Sie ebenfalls. Schön, unser Coverman, der Rainer, ist auch schon mit von der Partie. Jawohl, er wird das Ganze covermäßig hier begleiten bei Radio 700 Familie Fans und Coverman. Und bevor wir einsteigen, darf ich Ihnen mal die Jahrestage heute sagen. Was haben wir denn heute für Jahrestage? Wir haben heute den Weltfischbrötchentag, den Reicht euch die Hände-Tag, den Tag der Untreue. Und dann hätten wir noch im Vertrauen gesagt den Nacktgartentag. Heute kommt ja immer so ein bisschen auf das Wetter an. Und wir haben für alle Leckerschmecker den Tag der Trüffelpraline. Jawohl, ich habe zwar keine Trüffelpraline hier vor mir liegen, aber einen schönen Pott Kaffee, jawohl, mit Milch drin. Und da denke ich, komme ich auch mit klar. Uns allen heute viel Spaß bei Ihrer Super 20. Auf geht's!
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0: Ein sehr positiv eingestimmter Text von Chris Dogg und schenk jedem Tag ein Lachen auf der 20 von der 16 runter in der zweiten Woche. Übrigens, den Schieber, den habe ich gerade schon aufgemacht. Also nicht, dass Sie meinen, Sie könnten nicht abstimmen. Sie können abstimmen jetzt bis Mittwochnachmittag um 16 Uhr. Jawohl, da haben Sie jeden Tag einmal in 24 Stunden die Möglichkeit, für Ihre Lieblinge abzustimmen. Jawohl. So, nicht, dass ich das vergessen habe, sollte zu erzählen. So, was haben wir jetzt? Das war die 20 und jetzt machen wir weiter mit Platz Nummer 19 und dann kommen wir schon zum ersten Neueinsteiger. Ja, letzte Woche war er noch auf Platz Nummer 12 zu finden. Diese Woche sackt er quasi runter auf 19. 7 Plätze gefallen. Dritte Woche für Christian Torchiani. Mein Traum ist Griechenland. Ich bleib lieber in der Eifel.
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0: Da kommen wir schon richtig in Stimmung, ne? Christian Torchiani, mein Traum ist Griechenland auf der 19 in dieser Woche, dritte Woche, Super 20 dabei. So, wir kommen zum ersten Neueinsteiger und bevor wir den musikalisch präsentieren, darf ich Ihnen mal sagen, welche 5 Titel nicht mehr mit dabei sind. Nach 6 Wochen automatisch raus, Cora mit der Superfrau Nummer 1, die ist jetzt schon in der Jahresendauswertung dabei. Christian Deusen bereits nach einer Woche raus, jetzt erst recht. Nach 3 Wochen raus, Uwe Adams, das höre ich zum ersten Mal. Nicht mehr dabei, nach 4 Wochen, Anna-Maria Zimmermann, ich schieß dich zum Mond. Und nach 2 Wochen auch nicht mehr dabei, Romy Kirsch und ihr Tabu. Jawohl, jetzt geht's tabulos weiter mit dem ersten Neueinsteiger auf der 18, Jay Kahn. Und da geht's um den Boomerang.
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0: Jay Kahn auf der 18. der erste Neuansteiger und seine Liebe ist so wie ein Bumerang. Den schmeißt man weg und wenige Zeit später kommt er wieder zurück. Der Bumerang jedenfalls. Ob er mit der Liebe genauso klappt, das ist ein anderes Thema. Wir kommen zum zweiten Neueinsteiger. Ja, Musik aus meiner Aura, um es mal so zu sagen. In der ersten Woche neu dabei, Peggy March. Es gibt nicht nur das, was man sieht, ja, auch das, was man hört und so, ne? Ja, hören Sie schon was? Ich noch nicht, aber jetzt.
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0: Der zweite Neueinsteiger von 5 in Total, Peggy March. Es gibt nicht nur das, was man sieht, sondern das, was man auch hört und so weiter. Und hören können Sie heute Abend Eifelbärchen, hack ihr einen auch nochmal. Denn es gibt heute Abend die nächste Nostalgie-Party mit internationalen Hits aus den 50er, 60er und 70er. Ja, und wenn Sie da gerne was hören wollen, so Party, tauchlich, so gute Laune-Klassiker, dann können Sie natürlich eine Mail schreiben unter partytime@radio700.eu oder unser Hörertelefon in Anspruch nehmen, der direkt heiße Draht zum Kollegen Jochen im Telefonhäuschen 480105 und bei Bedarf mit der 003280 480105. Ihre Nostalgie-Partytime wünsche heute Abend zwischen 19 und 21 Uhr bin ich für Sie nochmal sozusagen präsent. Jetzt ist er präsent und das ist der Absteiger der Woche. Zum letzten Mal hören wir ihn, weil er 6 Wochen lang platziert ist. Insgesamt 12 Plätze hat er verloren. Vom 4. auf den 16. Platz gefallen. Christian Leis, weil wir Träumer sind. Da scheinen wohl einige geträumt zu haben.
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0: Zum letzten Mal dabei in der sechsten Woche Christian Leis, weil wir Träumer sind und träumen ist ja auch was Schönes, ne? Solange es keine Albträume sind, ne? Sind Träume immer ganz, ganz passabel. Sag einfach Dankeschön. Ja, der Titel kommt jetzt, nämlich einfach Dankeschön von Isabel Varell. Ja, ich sehe gerade, der fällt leider auch. 5 Plätze ging es in die verkehrte Richtung. Letzte Woche war sie noch auf Platz Nummer 10 zu finden. Diese Woche sackt sie ab auf 15. Vierte Woche steht sie in ihrer Super 20 notiert.
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0: einfach Dankeschön zu sagen, kostet nichts. Ja, aber die Wirkung dieser Gestik ist einfach unbeschreiblich schön. Einfach Dankeschön, Isabel Varell von 10.15 Uhr in der vierten Woche. Auf Platz Nummer 14, da finden wir auch jemand, der gefallen ist. Und dann kommen wir zum dritten Neueinsteiger. Ja, jetzt gibt es allerdings zuerst mal Platz 14. In der dritten Woche ist er dabei. Von 9 ging es runter auf die 14. Olaf Black ist an der Reihe und er besingt den Engel der Nacht. Olaf Black.
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Nur um das nochmal richtig klarzustellen, das war nicht der Bengel der Nacht, sondern der Engel der Nacht. Olaf Bleck auf der 14. Wir kommen zum dritten Neueinsteiger von

0: neu auf der 13, ein sehr temperamentvoller Titel von den Amigos und Matador. Jetzt brauchen wir beim nächsten Titel kein Temperament oder nicht weniger Temperament als Kondition. Ja, jetzt kommt ein sehr konditionsreicher Titel. Der heißt nämlich Küss mich, bis der Morgen kommt. Ja, und bis zum nächsten Morgen, da haben wir ja noch ein paar Stunden Zeit. Ist ja erst 10:32 Uhr, also von daher hat der Morgen gerade begonnen. Da hätten wir jetzt noch 24 Stunden Kondition. Egal, ohne Training läuft nichts. Allerdings von 7 auf 12 5 Plätze gefallen. Liane.
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0: Da braucht man schon ein bisschen Kondition, ne? Küss mich, bis der Morgen kommt. Diane, letzte Woche 7, diese Woche 12, vierte Woche dabei. Jetzt gibt's zur Abwechslung mal einen Titel, der steigt. Genau, von 14 Vorwoche auf 11 in dieser Woche. 3 Plätze ging's nach oben. In der zweiten Woche für Philipp Kohl. Und der Wind, ja, der Wind, der weht weiter, ja.
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0: In der 482. Ausgabe ihrer Super 20 auf der 11 von der 14 drei Plätze gestiegen. Philipp Kohl und der Wind weht weiter. Und jetzt tun wir uns einen Augenblick die Ruhe an, weil der Titel, der heißt so, ein Augenblick von Ralf Bogart. Er steht in der dritten Woche notiert und der steigt auf Platz Nummer 10 von der 11. Also ein Platz nach oben ging es für Ralf Bogart. Und nur einen Augenblick. Stetig.
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0: Ralf Bogart, ein Augenblick, ein Platz gestiegen. Letzte Woche noch 11, diese Woche die 10 in der dritten Woche. Ja, und jetzt gibt's ein bisschen italienisches Temperament. Und dieser Interpret, der steigt auch vom 12. Platz in der Vorwoche auf den 9. in dieser Woche. Zweite Woche für Bruno Ferrara. Und da geht's um die 1000 Nächte. Ja, da können wir ja noch eine Nacht dazu nehmen, ne, würde ich sagen. Hätten wir 1001 Nacht.
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Letzte Woche noch auf der 12, diese Woche auf der 9, zweite Woche für Bruno Ferrara und da ging es um die 1000 Nächte. Ja, damit ist die erste Stunde wieder zu Ende von der 482. Ausgabe. Jetzt gibt's gleich unseren Serviceblock und dann bringen wir sie auf Stand der Dinge und dann steigen wir durch mit den großen 8 und den Auftakt macht gleich nach den Nachrichten Tommy Steiner, weil du alles bist. In diesem Sinne würde ich sagen, wir hören uns gleich.

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21: Heute Mittag scheint noch verbreitet die Sonne, später ziehen mehr und mehr Wolken auf und gegen Abend sind örtlich Schauer- und Wärmegewitter möglich. Zuvor Höchstwerte um 26 Grad in Kelmis und in Aachen, 22 Grad in Hellenthal und in Bütchenbach und bis zu 27 Grad in Erftstadt, in Jülich oder auch in Zülpich. Am Abend und in der Nacht gebietsweise Schauer oder Gewitter, die Temperaturen gehen auf 11 bis 6 Grad zurück. Der Sonntag dann ein bisschen durchwachsener, Sonnenschein und Wolkenfelder, ja, gibt es, dazwischen aber auch Schauer und Gewitter und die Temperaturen liegen bei 18 bis 22 Grad.
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22: Ich bin Tanja Wagner. Der Buckelwal ist in der Nordsee freigesetzt worden. Das teilte ein Teammitglied der deutschen Presseagentur mit. Auch beim Livestream-Anbieter News 5 war zu sehen, dass sich das Tier gegen 9 Uhr nicht mehr im Lastkahn befand. Der Konvoi befand sich heute früh etwa 70 Kilometer von Skagen entfernt im Skagerrak. Vor dem Freisetzen soll noch ein GPS-Sender angebracht worden sein, mit dem sich der künftige Standort des Wals erkennen ließe. Ob das gelang und der Sender Daten liefert, war zunächst unklar. Hohe Spritpreise, teurere Flüge und die Frage, soll der Staat gegensteuern? Die Chefin der Wirtschaftsweisen Monika Schnitzer warnt davor. In der Augsburger Allgemeinen kritisierte sie den Tankrabatt als Fehler und wirbt für gezieltere Hilfen statt pauschaler Entlastung.
23: Schnitzer sagt, hohe Preise haben auch eine Funktion. Sie zeigen, dass Energie knapp ist und bringen Menschen dazu, weniger zu verbrauchen. Deshalb hält sie breite Entlastungen für den falschen Weg. Stattdessen sollten gezielt diejenigen unterstützt werden, die wirklich Hilfe brauchen. Mit Blick auf den Sommer warnt sie außerdem, teureres Kerosin könnte Flüge verteuern. Urlaub wird also wohl für viele spürbar teurer. Insgesamt rechnet sie damit, dass die Folgen der Ölkrise die Preise weitertreiben. Zoe Tassovali, Redaktion.
22: Verteidigungsminister Pistorius nimmt den angekündigten Teilabzug von US-Soldaten aus Deutschland gelassen. Die Präsenz amerikanischer Soldaten in Europa und besonders in Deutschland ist in unserem und im Interesse der USA, sagte Pistorius der deutschen Presseagentur. Zugleich machte er deutlich, dass die Entscheidung nicht unerwartet kommt. Wie gut kommen wir eigentlich miteinander klar? Da sind viele Menschen skeptisch. Mehr als 2/3 bewerten das soziale Miteinander in Deutschland sogar als schlecht. Das zeigt eine Umfrage für die DAK Gesundheit.
24: Fast 70% der Befragten haben den Zusammenhalt und das Zusammenleben in der Gesellschaft mit schlecht oder sehr schlecht bezeichnet. Ein Plus von 6 Prozentpunkten im Vergleich zum Vorjahr. Viele beklagen vor allem mehr Beleidigungen, Respektlosigkeit und Aggressivität, besonders im öffentlichen Raum und in sozialen Netzwerken. David Riemer, Redaktion.
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0: Und mit diesem schwungvollen Fox hinein in die zweite Stunde ihrer Super 20, die 482. Ausgabe, haben wir jetzt vor uns noch, und das war Platz Nummer 8 von der 15, in der 5. und damit vorletzten Woche dabei, Tommy Steiner, weil du alles bist. Wir hatten in der ersten Stunde schon 3 Neuzugänge zu verzeichnen. Auf der 18 neu Jay Karl mit dem Boomerang. Peggy Marsh auf der 17. Es gibt nicht nur das, was man sieht. Und die Amigos mit Matador hatten wir auch auf der 13 neu. Und jetzt kommt der 4. von 5 neuen in total auf der 7. Oliver Hart. Und jetzt geht's auf die Via Romantica.
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0: Der vierte Neueinsteiger auf der 7, Oliver Hart und die Via Romantica. Und jetzt kommen wir zum Shootingstar, dem höchsten Neueinsteiger in dieser Woche in der 482. Ausgabe. Herzlichen Glückwunsch an die Formation Sunrise. Und sie besingen ihre Lorraine, höchster Neueinsteiger auf 6.
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0: Gratulation an die Formation Sunrise und Lorraine, der höchste Neuansteiger der Shooting Star diese Woche auf Platz Nummer 6 in der Super 20. Ja, und jetzt ist nicht Schluss, jetzt kommt alles mal aus einem Guss, um es mal so zu sagen. Zweite Woche für Simone und Charlie Brunner. Drei Plätze gestiegen von 8 auf 5.
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0: So, jetzt ist aber Schluss mit dem Guss. Aus einem Guss. Simone und Charlie Brunner, 3 Plätze gestiegen, 2. Woche. Jetzt gibt's noch Platz Nummer 4. Ja, und dann wird's riesig interessant. Dann wollen wir nämlich in Erfahrung bringen, ob es eine neue Nummer 1 gibt oder die alte Nummer 1 bestehen bleibt. Wir sind gespannt. Vorher allerdings, wie gesagt, noch Platz Nummer 4. Von der 6, 2 Plätze gestiegen. 3. Woche für unseren lieben Uli Bastian. Ich küsse dich in New York. So heißt der Titel. Und den spielen wir jetzt auf der 4.
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0: Die aktuelle Nummer 4, Uli Bastian, ich küsse dich in New York. Und ja, ich darf schon vorwegnehmen, wir haben eine neue Nummer 1. Ja, leider diese Woche vom 1. auf den 3. Platz gefallen. In der 5. Woche die Rhinestones featuring Mike, das gute Laune-Radio. Ja, und somit haben wir eine neue Nummer 1. Ist es Monsano vielleicht oder ist es vielleicht Monika Martin? Ich spanne sie doch ein bisschen auf die Folter. Hier ist erstmal Platz Nummer 3.
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0: Ihr gute Laune Radio, 24 Stunden am Tag, Radio 700 und heute Abend natürlich auch mit der internationalen gute Laune Party Time, mit der Nostalgie Party Time. Da darf ich Sie heute Abend nochmal begrüßen zwischen 19 und 21 Uhr. Mal gespannt, was da so an Klassikern und an guter Laune Musik hereinkommt mit Ihren Grüßen und Wünschen. Ja, das waren die Rhinestones featuring Mike, das gute Laune Radio in der vorletzten Woche dabei, auf dem dritten Platz. Und jetzt lüften wir das Geheimnis. Wer ist neue Nummer 1? Ist es die Monika Martin mit Dope 030 oder Monsano Miracoli? Ne, Miracolo heißt er. Genau, sorry. Hier ist Platz Nummer 2.
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In der vorletzten Woche auf 2 stehen geblieben, Monsanto Miracolo immer noch und immer mehr. Gratulation jetzt an Monika Martin und an Dope030 mit der Lieblingsober. Das ist ihr Lieblingshit, denn sie haben ihn auf Platz Nummer 1 gewählt. Vierte Woche vom 3. auf den 1. Platz. Gratulation nochmal an Monika und an Dope030. 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

0: Ihre neue Nummer 1 in Ihrer Super 20, Monika Martin und Dope 030 und die Lieblingsoma von 3 auf 1 in der vierten Woche dabei. So, jetzt beschäftigen wir uns mit 5 neuen Titeln, die es auch schaffen wollen, Einzug zu halten in ihrer Super 20. Und diese 5 neu vorzustellenden Titel gibt's natürlich bei Kollege Jochen Späth am Mittwoch im Treffpunkt, nochmal kurz vor Toresschluss, so gegen 3:30 bis um 4 Uhr im Treffpunkt nochmal in voller Bandbreite zu hören. Jetzt gibt's die Premiere, Neuvorstellung Nummer 1 aus der Schweiz, Francis Jordi mit einem wunderbaren Song, der heißt Mutmacher-Song. Viele wären gern wie du. Vielleicht kann man eher dem einen oder anderen ein bisschen Mut zusprechen mit diesem Song.
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0: Unsere erste Neuvorstellung, Francine Jordi und der Mutmacher-Song Viele wären gern wie du. Ja, und jetzt geht's flott weiter mit Neuvorstellung Nummer 2. Wir hängen so ein bisschen hinter der Zeit her, wenn ich so mal auf die Studio-Uhr schaue. Und dann würde ich vorschlagen, machen wir direkt Neuvorstellung Nummer 2. Der aktuelle Titel von Maite Kelly. Und da geht's um den Kuss in Paris.
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0: Neuvorstellung Nummer 2, ein Kuss in Paris und Maite Kelly, da wird ja wohl wieder sehr, sehr viel geküsst und Küsschen verteilt. Neuvorstellung Nummer 3 bei uns in ihrer Super 20, der aktuelle Titel der Mountain Crew. Und da geht's um die geilen Leute und was sie dahinter verbirgt, das hören wir jetzt.
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0: Unsere Neuvorstellung Nummer 3, die Mountain Crew und geile Leute. Neuvorstellung Nummer 4 steht an, Olaf Berger, und das ist sein aktueller Song, der jetzt erscheint, und der heißt Alles oder Dich. Ja, das ist jetzt eine gute Frage. Nehme ich einfach Alles oder Dich? Vielleicht ist ja beides gar nicht so schlecht.
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0: Der brandaktuelle Titel von Olaf Berger, Neuvorstellung Nummer 4 hier bei uns, Alles oder Dicht. Einen neuen Titel haben wir noch, eine Neuvorstellung, nämlich Neuvorstellung Nummer 5. Und da geht es um den ungeschliffenen Rohdiamanten Vanessa Mai, schicken wir ins Rennen. Ja, und den werden wir jetzt noch hören. Und dann ist Schluss, aus und vorbei mit der 482. Ausgabe ihrer Super 20. Schön allen Beteiligten darf ich Dankeschön sagen fürs Mitmachen. Auch unserem Coverman und den Hörerinnen und Hörern. Ihnen einen schönen Tag noch. Viel Spaß beim weiteren Programm. Jetzt gleich bei Dolce Vita Benny Schnier im Interview. Und heute Abend nochmal Hacki Heinen in der Nostalgie-Party-Time. In diesem Sinne, alles Liebe und alles Gute. Bis heute Abend.
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2: Neuvorstellung Nummer 5.

0: Rohdiamant.
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25: Heute Mittag scheint noch verbreitet die Sonne, später ziehen mehr und mehr Wolken auf und gegen Abend sind örtlich Schauer- und Wärmegewitter möglich. Zuvor Höchstwerte um 26 Grad in Kelmis und in Aachen, 22 Grad in Hellenthal und in Bütchenbach und bis zu 27 Grad in Erftstadt, in Jülich oder auch in Zülpich. Am Abend und in der Nacht gebietsweise Schauer oder Gewitter, die Temperaturen gehen auf 11 bis 6 Grad zurück. Der Sonntag dann ein bisschen durchwachsener, Sonnenschein und Wolkenfelder, ja, gibt es, dazwischen aber auch Schauer und Gewitter und die Temperaturen liegen bei 18 bis 22 Grad.
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26: Ich bin Tanja Wagner. Gute Nachrichten vom Rettungseinsatz in der Ostsee. Der Buckelwal ist wieder frei und jetzt in der Nordsee unterwegs. Das teilte das Team der Privatinitiative mit. Er war auch auf Bildern eines Livestreams zu sehen. Der Wal sei gegen 9 Uhr nicht mehr im Lastkahn gewesen, sagte ein Teammitglied.
1: gibt es nach Wochen des Bangens ein Happy End für den Buckelwal. Mehrere Male ist er in den letzten Wochen vor deutschen Küsten gestrandet. Zuletzt hatte das rund 12 Meter lange Tier 4 Wochen vor der Insel Pöhl bei Wismar gelegen. Gegen den Rat vieler Wissenschaftler und Tierschutzorganisationen hat eine private Initiative seit Mitte April versucht, den Wal zu bergen, um ihn lebend in die Nordsee oder den Atlantik zu bringen. Nun ist er in Freiheit, offen ist allerdings, ob der Wal überlebt. David Riemer, Redaktion.
26: Die US-Regierung ordnet den Teilabzug von Soldaten aus Deutschland an. Rund 5.000 von ihnen sollen in den nächsten 6 bis 12 Monaten verlegt werden. Der offizielle Grund: eine Prüfung der Truppenpräsenz in Europa.
2: Eine schmerzhafte Nachricht für Deutschland. Die US-Truppen sind geschätzt als Sicherheitsfaktor, als Wirtschaftsfaktor, aber auch in den Gemeinden vor Ort, als Nachbarn und im Sportverein. Rund 39.000 US-Soldaten sind aktuell im Land. Der Truppenabzug zeigt auch, wie dramatisch sich die Beziehung zwischen Kanzler Merz und Präsident Trump verschlechtert haben, und das in nur einer Woche. Montag hatte Merz den Präsidenten für seinen Krieg im Iran scharf kritisiert. Trump ätzte zurück und lässt jetzt Taten folgen. Jan-Christoph Freibert, Washington.
26: Bundesfinanzminister Klingbeil drückt bei der geplanten Einkommenssteuerreform aufs Tempo. Ich werde mein Reformkonzept in den kommenden Wochen vorlegen. Wir arbeiten mit Hochdruck daran, sagte der Vizekanzler der Süddeutschen Zeitung. Klingbeil bekräftigte, geplant sei eine deutliche Entlastung kleiner und mittlerer Einkommen. Diese Entlastung müsse aber realistisch finanziert werden. Spitzenverdiener mit 6-stelligen Gehältern müssten hierzu ihren Beitrag leisten. Die Polizei hat eine positive vorläufige Bilanz des 1. Mai in Berlin gezogen. Bei der großen Demonstration von Linken und Linksextremen wurden am Abend nach einer ersten Zählung nur 3 Festnahmen wegen Störungen verzeichnet, sagte ein Sprecher. Über den gesamten Tag gab es Festnahmen im mittleren 2-stelligen Bereich. Sowohl bei den vielen Demos als auch bei den Straßenfesten und den Feiern in den Parks.
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Was könnte es bei so herrlichen Frühlingstagen geben als das Motto unserer Sendung Dolce Vita und einfach mal 2 Stunden lang die Alltagssorgen vergessen und in die Welt des Schönen eintauchen, unter anderem heute in die Welt der Musik, denn wir haben gleich 2 Musikstars bei uns. Einen Mann, der jetzt seine aktuelle Single veröffentlicht und damit sein musikalisches Comeback gibt, und mit Endlich weg schickt er uns, passend zu Dolce Vita, in den Urlaub. In den 70er Jahren war er als Schlagerstar sehr erfolgreich, später dann als Radio- und Fernsehmoderator, und heute Mittag ist er bei uns, Benny, gleich in der 2. Stunde. In der 1. Stunde schauen wir auf einen Schlager-Newcomer, der zunächst völlig andere Musik gemacht hat und der jetzt seine eigene Single Wolke 7 präsentiert. Und hier bei Radio 700 feiern wir heute noch vor dem Release Premiere dieses Titels. Darüber sprechen wir gleich mit Steffen Sturm.

0: In unserer Sendung Dolce Vita hier bei Radio 700 sind Woche für Woche die Stars zu Hause und die bringen wir übers Radio direkt zu Ihnen, aber auch immer wieder Stars, die hier eine Plattform bekommen, wenn sie die Stars von morgen sind und heute am Anfang ihrer Karriere stehen. Und wir haben heute einen Mann bei uns in der Sendung, der schon seit vielen Jahren Musik macht, vor einigen Jahren ins Schlagerbusiness gewechselt ist und bereits beachtliche Erfolge für sich verzeichnen kann. Und am kommenden Freitag erscheint seine aktuelle Single und die hat so richtig viel Frühlingsgefühl mit dabei. Und heute ist er bei uns am Telefon. Ich freue mich, dass er jetzt bei mir ist und sage Hallo und herzlich willkommen, Steffen Sturm.
1: Ja, ein herzliches Hallo von meiner Seite aus und an alle Hörer da draußen von Radio 700.
0: Ich freue mich sehr, dass Sie da sind, denn wir wollen ein bisschen über Ihre Musik sprechen und über die große Leidenschaft zur Musik. Und die begleitet Sie ja praktisch, man kann sagen, schon ein ganzes Leben lang.
1: Also da müssen wir ganz weit zurück in meine Kindheit. Und zwar, mein Vater war damals bei unserem örtlichen Musikverein. Und irgendwann nahm er mich mal mit zum Auftritt. Und dann habe ich das Schlagzeug dort gesehen. Und dann war es für mich geschehen. Und ich wollte Schlagzeug lernen. Mhm. Habe dann auch bald darauf Schlagzeugunterricht genommen. Ja, und so nahm das alles seinen Lauf. Dann kamen die ersten Coverbands. Dann habe ich zwischendrin mal Musik studiert, im Hauptfach Schlagzeug. Und durch meine Eltern kam ich auch zum Schlager. Und zwar, meine Eltern waren auch schon immer Schlagerfans. Und als Kind saugt man das natürlich mit auf. Und die schönen zwei Seiten jetzt von meiner Laufbahn waren eigentlich die, dass ich durch Schlagzeug eher so in den Rock- und Heavy-Metal-Bereich kam. Und aber immer so die romantische, weiche Seite durch den Schlager meiner Eltern auch so in mir hatte. Ja, und heute bin ich froh, dass ich beides vereinen kann.
0: Das glaube ich gerne. Aber wann war dieser Moment da, wenn es mit Rock und Heavy Metal angefangen hat, wo Sie gesagt haben, ich will mein musikalisches Zuhause im Schlagergeschäft finden? War das so ein schleichender Prozess oder gab es da so einen Initialmoment?
1: Also vor 4 Jahren hatte ich mein Solo-Debüt als Sänger und Komponist. Ich hatte in der Vergangenheit schon mehrere Schlagerprojekte. Da war ich entweder als Schlagzeuger oder Keyboarder tätig, habe aber damals schon die Songs geschrieben teilweise. Und ja, das hat sich leider alles wieder im Sand verlaufen. Und vor 4 Jahren, also im Frühjahr 2022, ja, da ging ich dann selber ans Mikrofon und habe gedacht, ich probiere es mal. Ging jetzt ins Studio, habe 3 Singles mal aufgenommen und wurde damals in meiner ersten Single sogar vom SWR Fair Stuttgart dann eingeladen zum Interview. Und meine Single wurde dort präsentiert und vorgestellt. Mhm. Ja, und so fing das alles an und seither macht es megamäßig Spaß. Und ja, und mein Fokus liegt jetzt einfach auf meiner Schlagerlaufbahn, wobei ich natürlich noch hier und da mit diversen Bands und Schlagzeug noch spiele, aber natürlich nicht mehr so oft, wie es damals war.
0: Aber man beweist ja auch das, was wir hier immer auch in der Sendung immer wieder hören, nämlich das, dass man tatsächlich auch immer so dieses Momentum braucht, zur richtigen Zeit am richtigen Ort zu sein, nicht einfach nur selbst in das Business einsteigt. Da war es dann gleich ein großer Radiosender, der die Musik zu vielen Menschen transportiert hat. Gab es denn von Ihnen oder gibt es denn große Stars, wenn Sie den Schlager schon seit der Kindheit mitverfolgen, von denen Sie sagen, die haben mich geprägt, inspiriert oder vielleicht auch beeinflusst?
1: Natürlich, also so zu meinen großen Vorbildern gehört die Claudia Jung, die Andrea Berg und der Roland Kaiser.
0: Die absolute Elite der Schlagerstars, kann man sagen. Warum gerade die drei?
1: Ich kann es jetzt gar nicht genau in Worten erklären. Das ist eher so ein Gefühl, so eine Verbundenheit, wo ich da einfach fühle. Also Roland Kaiser in dem Sinn, weil meine Mama mir, ich weiß nicht, war ich 6 oder 7, sie schenkte mir damals wirklich eine Roland Kaiser Kassette. Und da war ein Song drauf, der heißt Wohin gehst du? Und der hat mich so geflasht und seitdem nie mehr losgelassen. Ja, und dann stieß ich natürlich noch auf andere Künstler, aber unter anderem Andrea Berg und Claudia Jung hatten mich emotional irgendwie so geflasht und mich auch bis heute nicht mehr losgelassen. Aber wie gesagt, so in Worten kann ich es gar nicht richtig erklären. Es ist einfach so ein Gefühl, ja.
0: Ja, das kann ich gut verstehen und von den dreien kann man ja auch wirklich eine Menge mitnehmen. Sie halten sich schon über so viele Jahre und sind so erfolgreich und brillieren auch durch ihre Exzellenz bei alledem, was sie machen. Und Sie haben mir gerade da ein gutes Stichwort gegeben, ein richtig toller Titel aus den 80er Jahren ist genau dieser Song von Roland Kaiser, der gerade angesprochen wurde. Und ich würde sagen, in den hören wir jetzt mal rein. Wohin gehst du bei Radio 700?

0: Schlagersänger Steffen Sturm ist heute zu Gast in der ersten Stunde von Dolce Vita und wie er zu seiner musikalischen Leidenschaft und zum Schlager gekommen ist, das haben wir gerade schon von ihm gehört. Und im Schlagergeschäft ist er erst seit 4 Jahren so richtig aktiv. Dafür hat er es aber schon sehr weit geschafft, nämlich mit einigen ganz großen auf gleich mehreren Bühnen. Wie kam es denn dazu?
1: Also die Highlights waren so in den letzten 4 Jahren ein großes Open Air in München, wo Headliner der DJ Ötzi und Vox Club waren, wo ich dabei sein durfte. Und letztes Jahr 2025 bei der Andrea Berg in Asbach im Hallenspiel im großen Stadion. Das sind natürlich so Momente, Erfahrungen und Erlebnisse, die prägen einen. Und ja, ich dachte damals auch, ich mache das seit 4 Jahren. Und wenn mir vor 10 Jahren jemand gesagt hätte, du singst irgendwann deine eigenen Songs als Sänger bei Andrea Berg und DJ Ötzi im Vorprogramm, hätte ich gesagt, ja, tu mich auch mal. das alles ist passiert und ich habe jetzt für mich gemerkt, es ist eigentlich vieles möglich, wenn man mit Herz und Liebe was verfolgt und sich ein Ziel setzt und dran arbeitet mit Disziplin und Fleiß. Und ich denke, wir beschränken uns, denke ich mal, viel zu oft selber im Kopf und sagen, ah, das geht nicht, das wird nicht funktionieren und so. Und die letzten 4 Jahre haben mir da das Gegenteil gezeigt, ja.
0: Kann ich gut nachvollziehen und ich kann es auch immer wieder nur allen mitgeben, die sagen, ich möchte gerne etwas machen, wo der Weg noch so steinig erscheint. Nur wer seine Träume lebt und das auch versucht umzusetzen, hat die Chance, dass es nachher auch klappt. Wenn was nicht klappt, dann bemerkt man das früh genug, aber wenn man es gar nicht versucht, dann kann es erst gar nicht klappen. Steffen Sturm hat's versucht und bringt jetzt nächste Woche seine nächste Single heraus. Worauf dürfen wir uns freuen?
1: Also am 8.5. erscheint mein neues Single mit dem Titel Wolke 7. Und der Song beschreibt so das erste Verliebtsein. Und ich denke, jeder von uns kann es nachvollziehen, wenn man alles um sich herum vergisst und das schwebende Gefühl hat, wenn man mit dem Gegenüber zusammen ist, die Welt vergisst und einfach noch den Moment zusammen erlebt, weil es ein wunderschönes Gefühl ist. Und ja, um dieses Thema geht es in diesem Song.
0: Wunderbare Erinnerungen. Ich glaube, alle haben ihre erste Liebe noch im Kopf. Ich habe gerade überlegt, wenn ich über meine erste Liebe hätte einen Song schreiben lassen. Also bei mir war der Sozialkundelehrer dran schuld. Der hat mich bei einem Wettbewerb einfach in eine Gruppe mit 5 anderen Mädels gedrängt. Am Ende haben wir den Wettbewerb gewonnen und ich hatte meine erste Freundin. So einfach kann man das beschreiben. Aber ich weiß nicht, ob das so ein guter Stoff für ein Lied wäre. Bei Ihnen hat das richtig gut geklappt mit Wolke 7. Jetzt bekommen Sie Songs angeboten und Sie schreiben auch selbst. Was muss so ein Song haben, wenn er Ihnen angeboten wird, damit Sie ihn singen? Und wie war das jetzt bei diesem Song, der ja, glaube ich, selbst geschrieben worden ist?
1: Das ist jetzt wieder mal ein ganz eigener Song von mir, den ich selbst komponiert und getextet habe. Ich arbeite aber mittlerweile auch mit namhaften Komponisten und Textern zusammen und ich mache das immer so, für mich steht immer der Song im Vordergrund und wenn ich Songs angeboten bekomme und die machen was mit mir im positiven Sinne, dann sage ich da nicht nein. Also mir geht es da weniger um den Ehrenkerl, sage ich mal, sondern für mich steht immer die Musik und der Song im Vordergrund. Kann ich es rüberbringen, kaufen die Leute mir das ab. Und wer denn jetzt letztendlich geschrieben hat, ist für mich zweitrangig.
0: Auf die Botschaft kommt es also an und die Botschaft, die ist hier eindeutig. Wie kam es zu dem Song? Wo war die Idee dazu entstanden und wie lange hat es von der Idee zur Umsetzung auch gebraucht?
1: Also ich fahre leidenschaftlich gern Motorrad und Fahrrad und ich habe da manchmal so meine Momente, wenn ich unterwegs bin, wenn der Kopf schön frei ist und die Emotion kommt dann wieder so mehr in den Vordergrund. Ja, und da war auch mal so ein Moment, wo ich mich so zurückerinnert hatte, so an das erste Verliebtsein, wie war das damals, wie war das damals mit deiner ersten Freundin und ja, irgendwie dachte ich dann, Mensch, ein Song mal wieder über dieses Gefühl schreiben, da habe ich jetzt Lust drauf und ja, und dann setze ich mich meistens bei mir dann gleich ins Songstudio und versuche die Ideen gleich aufzunehmen und arbeite dann dran weiter, bis dann 1-2 Tage später, wenn es gut läuft, der Song dann auch schon fertig ist.
0: Und dieser Song, der hat wirklich jede Menge Gefühl und alle, die gerade auf Wolke 7 sitzen, ich kann es nur aus eigener Erfahrung sagen, genießen Sie es so lange, wie es möglich ist, denn irgendwann, da fliegt die Wolke 7 entweder in den Alltag oder löst sich einfach auf und dann wünscht man sich wieder auf so eine Wolke 7 zurück. Es kommt aber nur so selten so eine Wolke tatsächlich vorbei, auf die man sich dann draufpacken kann. Wir hören jetzt tatsächlich Wolke 7 und zwar noch vor dem Single-Release, denn bei Radio 700 feiern wir heute die Premiere des aktuellen Titels. Hier ist Steffen Sturm zum ersten Mal im Radio, Premiere bei Radio 700 mit Wolke 7.

0: Steffen Sturm ist zu Gast in der ersten Stunde von Dolce Vita hier bei Radio 700 und gerade haben wir seine aktuelle Single Wolke 7 gehört, ab Freitag dann auch überall im Handel und als Download erhältlich. Eine große Release-Party wird's nicht geben, hat uns Steffen Simon gerade schon verraten. Er wird das Wochenende langsam angehen lassen, aber er will natürlich immer mal ein bisschen gucken, was schreiben denn eigentlich die Fans und wie sieht das bei den Streaming-Zahlen und bei den Download-Zahlen aus? Da gibt's dann so eine eigene App der Streaming-Anbieter, wo die Künstler dann immer draufschauen können. Wie sehr setzt sie das auch unter Druck?
1: Ja, also man sieht da ziemlich viel. Man sieht, wie oft, wie viele Streams, in welchen Ländern, in welchen Städten auch männlich-weiblich wird unterteilt. Also es ist hochinteressant, wie die Analysen da greifen. Und ja, natürlich setzt einen ein bisschen in Anführungszeichen unter Druck, weil man will ja natürlich so schnell wie möglich Streams generieren und Aufmerksamkeit und Präsenz. Aber das habe ich mittlerweile auch gelernt. Ich nehme da selber den Druck einfach ein bisschen raus, weil irgendwann wirst du da selber gaga, wenn dich dann auch ständig vergleichst mit anderen Künstlern. Und ja, das macht dann schon Druck. Aber ich denke, man sollte sich davon befreien, bei sich bleiben. Und das Wichtigste ist immer sein Publikum, seine Fans, die Leute, die auf deine Musik stehen und die sich kümmern und versuchen nicht immer links und rechts zu schauen.
0: Jetzt hat er gerade mein Lächeln bei dem Wort Gaga gehört in diesem Zusammenhang, aber ich muss tatsächlich sagen, das ist so einer der Gründe, warum ich mich nicht gerne und auch nicht viel in sozialen Netzwerken tummel. Ich habe gerade bei diesem Thema mit Likes und Downloads so immer ein bisschen die Sorge, da könnte ja der Moment kommen, wo, wenn es richtig gut läuft und man gewinnt viele Menschen für sich, dass man dann so einen richtigen Überflug bekommt und wenn dann nicht sofort wieder alles so klappt, wie man das gerne hätte, dass man dann in so ein fürchterlich großes Loch fällt. Deswegen meide ich das eigentlich und versuche mich davon immer nicht so erfassen zu lassen. Viele Menschen sind ja echt richtig in so einem Sog und leben immer nur noch in, wie viele haben es geteilt, wie viele haben geschaut, wie viele liken das oder schreiben einen Kommentar dazu. Eine ziemlich traurige Entwicklung, weil die echten Werte da auch so verloren gehen. Bei Ihnen funktioniert es richtig gut und es gibt ja nicht nur eine Single, es ist ja auch noch mehr geplant für dieses Jahr.
1: Im Mai geht's weiter mit der Produktion meines zweiten Albums, das hoffentlich noch 2026 erscheinen wird. Wenn wir es nicht ganz hinbekommen, dann natürlich 27. Da gibt es dann 15 brandneue Songs mit einem schönen neuen Album von mir. Auftritte sind natürlich auch geplant, bundesweit. Einige stehen schon fest, einige werden noch dazukommen. Ja, und ich bleibe einfach dran und ja, und schau, dass ich bundesweit die Leute mit meiner Musik bei Auftritten begeistern kann.
0: Ich bin mir sicher, dass das klappt, auch jetzt mit der Wolke 7. Hilft dabei, wenn man von sich selber sagt, ich arbeite stets hart an meiner Karriere. Sie haben vorhin im Interview gesagt, da spielen für Sie Fleiß und Disziplin eine wichtige Rolle. Macht es da vielleicht auch einen Vorteil, wenn man aus dem Schwabenländle kommt, wo die Schwaben ja auch selbst von sich sagen, das sind so die Attribute, die ihnen auf den Leib geschrieben sind, diese Strebsamkeit nach bestimmten Zielen?
1: Ja, also ich, wie Sie schon sagen, ich komme aus dem wunderschönen Baden-Württemberg, aus dem Schwabenländle. Und ja, man hört es mir, glaube ich, an, aber
0: ja. Nicht wirklich.
1: Ja, aber ach, ich denke auch, das gehört einfach zu mir. Ich komme hierher, ich bin hier sozialisiert und warum soll man das nicht hören? Ich stehe dazu. Mhm. Und die Tugenden natürlich, ja, also ich

0: nach der Schule Bankkaufmann und Betriebswirt erst gelernt, bevor ich Musik studieren ging, weil der Schwabe sagt ja, lern erst was Gescheites, bevor du dann was Künstlerisches machst.
1: Genau der Satz hat mir gerade auf der Lippe gelegen oder auf den Lippen gelegen, denn das sagen ja viele Mütter und das hört sich in Schwäbisch auch so richtig praktisch an. Lern erst mal was Gescheites. War das so abgelaufen?
0: Ja, in dem Alter, da bist du ja noch nicht bei dir, da machst du es dann natürlich. Aber ich muss sagen, heute bin ich natürlich froh, dass ich zwei so Ausbildungen habe. Und ja, Disziplin und Fleiß ist für mich nach wie vor nicht Tugend. Ob's jetzt, ich finde, das gilt fürs Leben, das gilt für jedes Business. Ohne Fleiß kein Preis und ohne Disziplin, ja, wird man, glaube ich, auch nicht weit kommen. Weil wenn man in so einem Schluri-Modus ist, da geht, glaube ich, nicht wirklich was vorwärts.
1: Der Schluri-Modus und Steffen Sturm, ich glaube, diese beiden Dinge passen nicht zusammen. Und wie weit er bereits gekommen ist, das kann man jetzt schon sehen an der aktuellen Single und auch an dem geplanten Album. Und ich bin mir sicher, da geht wirklich noch eine ganze Menge mehr. Vielleicht machen Sie gerade mal Werbung für die nächsten Auftritte und auch für die Single. Wo kann man mehr erfahren?
0: Ja, also sind einige Auftritte noch für dieses Jahr und für nächstes Jahr in Bearbeitung. Also auf meiner Website steffen-sturm.de sieht man immer alle aktuellen Termine. Für diejenigen, die es interessiert, geht einfach mal drauf und stöbert ein bisschen. Und da erfahrt ihr alles Aktuelle rund um mich.
1: Genau das machen wir. Und wenn es das neue Album gibt, dann würde ich sagen, hören wir uns wieder. Und ich wünsche ganz, ganz viel Erfolg mit der aktuellen Single und bei allem, was noch kommt.
0: Vielen, vielen Dank und ich würde mich riesig freuen.
1: Ja, gerne. Wir hören uns auf jeden Fall wieder und Sie bleiben hoffentlich gleich dran, denn bei uns gibt's in Deutsche Vita natürlich noch jede Menge mehr Star Talk in den kommenden 1,5 Stunden.

Was geht vor hinter Billys Scheunentor? Skateboard, bin wieder frei oder Amigo Charlie Brown? Nur vier der großen Erfolge eines Mannes, der in den 70er Jahren Dauergast in der ZDF-Hitparade und bei Disco war und da war er teilweise noch Teenager. Und jetzt feiert er sein großes Comeback im Schlagergeschäft. Und nächste Stunde, da ist er bei uns zu Gast in Dolce Vita. Ich freue mich auf Benny Schnier, gleich nach Werbung, Wetter und den Weltnachrichten.

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13: Heute Mittag scheint noch verbreitet die Sonne, später ziehen mehr und mehr Wolken auf und gegen Abend sind örtlich Schauer- und Wärmegewitter möglich. Zuvor Höchstwerte um 26 Grad in Kelmis und in Aachen, 22 Grad in Hellenthal und in Wütjenbach und bis zu 27 Grad in Erftstadt, in Jülich oder auch in Zülpich. Am Abend und in der Nacht gebietsweise Schauer oder Gewitter, die Temperaturen gehen auf 11 bis 6 Grad zurück. Der Sonntag dann ein bisschen durchwachsener, Sonnenschein und Wolkenfelder, ja, gibt es, dazwischen aber auch Schauer und Gewitter und die Temperaturen liegen bei 18 bis 22 Grad.
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15: Ich bin Tanja Wagner. Der Buckelwal ist in der Nordsee freigesetzt worden. Das teilte ein Teammitglied der deutschen Presseagentur mit. Auch beim Livestream-Anbieter News 5 war zu sehen, dass sich das Tier gegen 9 Uhr nicht mehr im Lastkahn befand. Der Konvoi befand sich heute früh etwa 70 Kilometer von Skagen entfernt im Skagerrak. Vor dem Freisetzen soll noch ein GPS-Sender angebracht worden sein, mit dem sich der künftige Standort des Wals erkennen ließe. Ob das gelang und der Sender Daten liefert, war zunächst unklar. Hohe Spritpreise, teurere Flüge und die Frage, soll der Staat gegensteuern? Die Chefin der Wirtschaftsweisen Monika Schnitzer warnt davor. In der Augsburger Allgemeinen kritisierte sie den Tankrabatt als Fehler und wirbt für gezieltere Hilfen statt pauschaler Entlastung.
16: Schnitzer sagt, hohe Preise haben auch eine Funktion. Sie zeigen, dass Energie knapp ist und bringen Menschen dazu, weniger zu verbrauchen. Deshalb hält sie breite Entlastungen für den falschen Weg. Stattdessen sollten gezielt diejenigen unterstützt werden, die wirklich Hilfe brauchen. Mit Blick auf den Sommer warnt sie außerdem, teureres Kerosin könnte Flüge verteuern. Urlaub wird also wohl für viele spürbar teurer. Insgesamt rechnet sie damit, dass die Folgen der Ölkrise die Preise weitertreiben. Zoe Tassovali, Redaktion.
15: Verteidigungsminister Pistorius nimmt den angekündigten Teilabzug von US-Soldaten aus Deutschland gelassen. Die Präsenz amerikanischer Soldaten in Europa und besonders in Deutschland ist in unserem und im Interesse der USA, sagte Pistorius der deutschen Presseagentur. Zugleich machte er deutlich, dass die Entscheidung nicht unerwartet kommt. Wie gut kommen wir eigentlich miteinander klar? Da sind viele Menschen skeptisch. Mehr als 2/3 bewerten das soziale Miteinander in Deutschland sogar als schlecht. Das zeigt eine Umfrage für die DAK Gesundheit.
17: Fast 70% der Befragten haben den Zusammenhalt und das Zusammenleben in der Gesellschaft mit schlecht oder sehr schlecht bezeichnet. Ein Plus von 6 Prozentpunkten im Vergleich zum Vorjahr. Viele beklagen vor allem mehr Beleidigungen, Respektlosigkeit und Aggressivität, besonders im öffentlichen Raum und den sozialen Netzwerken. David Riemer, Redaktion.
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13: Mein persönlicher Lieblingsmonat im Jahr hat gerade begonnen mit reichlich Sonne und Wonne und so starten wir auch ganz sonnig in die zweite Stunde von Dolce Vita und heute im Star Talk der Woche ist Benny. Am Mikrofon begleitet sie weiter Jochen Spetz.
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0: Heute gibt es bei uns gleich mehrere Single-Releases in der Sendung hier in Dolce Vita. Letzte Stunde schon einen, jetzt gleich den nächsten. Wieder am kommenden Freitag, diesmal allerdings von einem Mann, der in den 70er Jahren ganz viele Top-Singles herausgebracht hat und Dauergast war in der ZDF-Hitparade und in Disco. Und jetzt will er es nochmal wissen. Vorher aber spricht er erst einmal mit uns darüber. Und ich freue mich sehr, dass er wieder mal bei uns ist und sagt, hallo und herzlich willkommen, Benny Schnier. Hi.
1: Ja. Hallo, schönen guten Tag.
0: Ja, ich freue mich riesig, dass du wieder da bist. Wir haben vor einiger Zeit schon mal miteinander gesprochen und jetzt gibt's ja wirklich eine ganze Menge zu erzählen und die letzten Tage, die sind bei dir richtig spannend. Am Dienstag hast du Geburtstag gefeiert, nächste Woche kommt deine neue Single raus. Welcher Termin ist der schönere?
1: Beides war schön. Ich meine, Geburtstage feiere ich ja mittlerweile nicht mehr, weil mehr Kerzen auf der Torte stehen, wie die Torte kostet. Aber nein, ich genieße meinen Geburtstag natürlich und freue mich, dass ich noch einigermaßen gesund bin. Und es war ein schöner Tag. Habe den im ganz kleinen Kreis mit meiner Tochter und ihrem Freund gefeiert. Und über die andere Geschichte, über die Zusammenarbeit mit Klondike, freue ich mich natürlich wahnsinnig. Wir sind da schon seit einer längeren Zeit am Basteln dran. Und bin jetzt froh, dass das Baby jetzt dann bald zur Welt kommt.
0: Das glaube ich dir gerne. Gesundheit ist tatsächlich das Wichtigste an einem Geburtstag. Aber ich habe mir ja sagen lassen, das ist nicht entscheidend, wie viel die Torte gekostet hat oder ob die Kerzen auf der Torte teurer waren, sondern man bläst die erst nicht mehr aus, wenn man es nicht mehr schafft, alle auf einmal auszublasen.
1: Ja gut, das mit dem Ausblasen weiß ich, das habe ich auch nie geschafft.
0: Dazu sage ich jetzt aber nichts, woran das gelegen hat. Jetzt steht ja nächste Woche der Single-Release an. Wie wird dein Release-Wochenende ablaufen?
1: Das weiß ich noch gar nicht. Wir sind gerade alles noch am Plan. Das ist ja noch wahnsinnig frisch. Ich bin im Grunde genommen erst vor anderthalb Monaten im Studio gewesen und habe die Vocals gesungen bei den Jungs von Seabase in der Nähe von Bückeburg. Das Demo, den Song gibt es schon länger. Aber wir haben natürlich jetzt erstmal geguckt, wie sind die richtigen Partner. Wann ist der richtige Zeitpunkt? Wir haben Fotos fürs Cover erstmal schießen müssen. Das braucht ja alles so ein bisschen seine Zeit. Und jetzt sind wir erstmal so weit gewesen, dass wir gesagt haben, okay, wir können sagen, wir haben alles am Start. Mitte Mai ist ein guter Zeitpunkt und der genaue Zeitplan, der wird jetzt tatsächlich erst in den nächsten Tagen festgelegt.
0: Also ein echtes Geburtstagsgeschenk, das du dir da selbst gemacht hast. Und über die aktuelle Single von Benny sprechen wir gleich mit ihm hier in Dolce Vita, dem Star Talk der Woche bei Radio 700.

0: Er war einer der großen Schlagerstars der 70er Jahre und bei Jung und Alt gleichermaßen beliebt. Und jetzt kehrt er mit einem neuen Titel in die Schlagerwelt zurück. Und ich freue mich sehr, dass er vor seinem Release noch ein bisschen Zeit hat, um mit uns darüber zu sprechen, hier in Deutsche Vita bei Radio 700. Bei mir ist weiter Benny am Telefon. Ja, wie kam es denn jetzt zu diesem aktuellen Titel, zu diesem Song, der in den nächsten Tagen erscheinen wird?
1: Naja, ich mache ja schon immer Musik fast, also seitdem ich denken kann. Bin ja als kleiner Junge schon an Wochenenden mit Bands aufgetreten, habe mir ein bisschen Taschengeld dazu verdient. Und auch wenn ich jetzt aktiv in den letzten Jahren nicht selber Musik gemacht habe, zumindest also nicht so, dass man es weiß, dass ich irgendwas veröffentlicht habe. Ich habe sehr intensiv mit einem Akustikduo zusammen Musik gemacht, indem wir Pop-Rock-Songs unplugged gespielt haben. Das hat riesen Spaß gemacht. Also Musik war immer dabei, in welcher Form auch immer. Entweder als Redakteur beim Fernsehen, als Moderator beim Radio oder halt aber selber mit Musik machen. Und irgendwann, wir haben uns, glaube ich, auf einer Veranstaltung getroffen, die Susanne Ibrahimi, der Eddie Wachinger und ich, dann standen wir so zusammen und dann kam so die Geschichte, Mensch, wieso machst du eigentlich nichts mehr? Ich glaube, ich bin sogar auf irgendeiner Veranstaltung aufgetreten und habe meine alten Songs gesungen. Und dann habe ich gesagt, naja, bis jetzt haben wir eigentlich nicht die richtige Idee gehabt. Und ich hatte auch nicht das Gefühl, dass ich da die richtigen Partner habe. Und so hat sich das dann mit mehreren Gesprächen und Geschichten ergeben. Dann habe ich denen eine Idee von mir geschickt. Ein Song, den ich im Kopf hatte, von der Melodie her und vom Text her. Und wir haben da ein bisschen dran gefeilt und das, was dann jetzt dann Mitte Mai erscheint, ist das Ergebnis.
0: Klingt nach einer richtig tollen Geschichte und ich kann mich noch erinnern, als wir vor, ich glaube, 4 Jahren das letzte Mal für Ollis Welt mit dir telefoniert haben, da hast du immer gesagt, naja, ich weiß nicht, ich will das nicht ausschließen, aber das kam jetzt nicht so ganz plötzlich. Was musste dieser Song haben, damit du sagst, ich will es nochmal wissen?
1: Also es sollte nicht so zu weit weg sein von den Dingen, die ich früher gemacht habe. Das ist natürlich ein ziemlicher Spagat, weil das waren 70er Jahre und jetzt sind wir natürlich ein bisschen weiter. Aber es sollte so ein bisschen gute Laune sein, so ein bisschen dieses Amigo Charlie Brown Feeling auch haben. Ja, schon ein bisschen Party, ein bisschen Sonne und also ein bisschen gute Laune. Ja. Das waren eigentlich, wenn man überhaupt das so sagen kann, meine Bedingungen, dass ich gesagt habe, Mensch, es muss ein Song sein, dass, wenn ich den mit Charlie Brown in einem Set singe, dann fällt er nicht so aus dem Rahmen, dass sich alle fragen, was macht denn jetzt für ein Scheiß? Ja. Also das war im Grunde genommen die Grundlage für die Geschichte.
0: Einfach weg heißt die neue Single, passt sehr gut zum augenblicklichen Gefühl, zu sagen, ab und raus, die Sonne scheint, es wird wieder warm. Und was es genau damit auf sich hat, darüber sprechen wir gleich mit Benny hier in Deutsche Vita.

0: Benny ist wieder da. Einer der ganz Großen aus der Schlagerwelt der 70er Jahre kehrt zurück mit einem aktuellen Projekt, mit einer aktuellen Single. Am Freitag ist Release und heute sprechen wir drüber in Deutsche Vita. Benny, erzähl uns ein bisschen, worauf dürfen sich die Fans freuen?
1: Der Song heißt Einfach weg. Und der geht um eine Geschichte. Das ist etwas, was ich auch sehr gerne tue, indem ich aus dem Alltag fliehe. Und also ich habe ja auch oft in der Stadt gewohnt und mir ist das der ganze Trubel in der Stadt dann einfach zu viel geworden. Ich habe gesagt, ich muss jetzt einfach mal in eine Ecke, wo es einfach schön ist, wo es ruhig ist, wo ich nicht drumherum Riesentrubel habe, um mich einfach auch erholen zu können. Und das ist so ein bisschen auch die Geschichte des Songs, dass man sagt, Mensch, ich miete ein Haus irgendwo mit Palmen, ja, am Meer, da wo wir uns wohlfühlen, keine Nachbarn in der Gegend, kein Telefon, wir lassen es einfach, ja, wie sagt man, wir faulenzen einfach, ja, und lassen es uns gut gehen. Und das ist so ein bisschen die Message von dem Song. Ich muss hier unbedingt raus aus der Stadt. Ich muss einfach hier weg. Und zwar mit dir ganz allein, ja. Und das ist auch so die Zeile im Refrain.
0: Palmen, Haus am Meer, kein Telefon. Benny, nehme ich genauso. Hätte ich gar kein Problem mit. Aber das spricht, glaube ich, auch so vielen aus der Seele. Nicht nur, weil der Winter lang war und jetzt gerade die Frühlingstage so schön sind und der Sommer kommt, sondern weil man so das Gefühl hat, auch augenblicklich, wie noch nie zuvor, mit so unglaublich vielen negativen und belastenden Ereignissen förmlich aus dem Alltag rausgedrückt zu werden und so gar keine Perspektive mehr für die Zukunft zu haben. Da kommt natürlich so ein richtiger Mach-Lust-auf-Urlaub-Song genau recht. Hast du den Zeitpunkt bewusst auf die Frühlingszeit oder auf das Frühjahr gelegt oder war das mehr Zufall?
1: Das wäre ja schön, wenn man sich sowas immer aussuchen könnte, ne? Aber das funktioniert in den wenigsten Fällen. Das ist in diesem Fall tatsächlich reiner Zufall gewesen, weil dieses Thema ist ja schon seit, sag ich mal, einem Dreivierteljahr eigentlich in der Pipeline gewesen und da konnte man ja noch nicht ahnen, wie jetzt die Situation ist. Und ich leide auch unter den negativen Nachrichten, freue mich über jede positive Nachricht. Und ich denke, da passt so ein Song vielleicht ganz gut, der auch so ein bisschen das Gefühl vermittelt, ja, man kann schon was tun, dass es einem gut geht. Man muss halt einfach mal die Beine in die Hand nehmen und oder sich ins Auto setzen und irgendwo hinfahren, wo man sich wohlfühlt, ja. Und das ist, glaube ich, in der heutigen Zeit, wo ganz viele so ein bisschen auch deprimiert sind und frustriert sind von dem, was drumherum passiert, ist, glaube ich, ein guter Weg, auch mit sich selber wieder so ein bisschen Spaß zu haben. Ja.
0: Wenn es bei den Benzinpreisen nur nicht so weit und so teuer wäre, mit dem nächsten Auto bis zur nächsten Palme zu fahren, aber wir wissen natürlich alle, was du meinst. Einfach weg ist jetzt bald einfach da. Am Freitag kommt die aktuelle Single und jetzt hast du ja ganz viele Fans von damals, aber auch viele von heute. Wird es was Einmaliges bleiben oder kommt da noch mehr?
1: Also natürlich, wenn es die Möglichkeit gibt. Ich habe in der Vergangenheit immer mal wieder kleine Auftritte gemacht, aber natürlich nicht mehr so, dass ich sage, ich bin da jeden Monat 4-5 Tage lang unterwegs und singe irgendwo, sondern das war so ein bisschen nebenbei. Ich habe eine Agentur, die für mich arbeitet, die in enger Zusammenarbeit auch mit Klondike und mit der Susanne und dem Eddie sind. Der Eddie wird die Promotion machen und dann gucken wir einfach, was da passiert. Ja, ich kann da glücklicherweise, und das ist, glaube ich, der Unterschied auch zu früher, da war man ja immer so, oh, hoffentlich wird die nächste Single ein Erfolg, sonst kriege ich keine Auftritte und verdiene kein Geld und so weiter. Mittlerweile habe ich, wenn man das Luxus nennen darf, den Luxus, dass ich sagen kann, ich warte einfach mal ab, was passiert. Wenn es den Leuten gefällt, super. Dann freue ich mich wahnsinnig drüber, dass wir was gemacht haben, was den Leuten Spaß macht. Wenn nicht, heutzutage kann man das nicht voraussagen. Es gibt so viele Unwägbarkeiten, die man überhaupt nicht einschätzen kann. Deswegen versuche ich da gar keinen großen Plan zu machen. Ich lasse das jetzt einfach auf mich zukommen.
0: Das ist vielleicht auch der genau richtige Weg, denn dann wird man von alledem, was geschieht, in jedem Fall immer positiv überrascht und mitgenommen. Und ich glaube, ganz viele Fans freuen sich auf Einfach weg. Und wir sprechen gleich weiter mit Benny. Er ist nämlich einfach noch ein bisschen da, hier bei Deutsche Vita auf Radio 700.

0: Mit Titeln wie Skateboard oder Amigo Charlie Brown gelang ihm in den 70er Jahren praktisch über Nacht der große Durchbruch. Und jetzt ist er mit neuen Schlagern wieder da, mit seiner aktuellen Single Einfach weg, die am kommenden Freitag erscheint. Und heute, da ist Benny zu Gast bei uns in Deutsche Vita hier auf Radio 700. Wir haben gerade schon über die neue Single gesprochen, über dieses Urlaubs- und Einfach-Raus-Feeling, was uns da erwarten wird. Wie groß ist deine Freude, mit Musik, mit deinem Musiktiteln wieder auf der Bühne zu stehen, mit was Neuem auf der Bühne zu stehen, und wie du ja auch gerade eben im Interview gesagt hast, dass alles völlig ohne Druck, dass alles ein Erfolg werden muss.
1: Naja, aber als junger Mensch wurde man natürlich auch nicht so die Erfahrung. Ich bin ja mit 16 Jahren das allererste Mal in der Hitparade aufgetreten, da hatte ich null Ahnung. Da war ich ein kleiner Junge aus dem Dorf im Grunde genommen, der plötzlich im Hitparadenstudio stand und wusste, da gucken jetzt Millionen von Zuschauern zu, und wenn du jetzt einen guten Auftritt machst, verkaufst du 30.000 Singles. Das war auch so. Mhm. Also mein erster Auftritt mit 16, du bist 16, mit 16 Jahren, da habe ich nach dem Auftritt nicht nur 20.000 Fanbriefe gekriegt, sondern habe auch tatsächlich 20.000, 30.000 Singles verkauft. Das sind ja Dimensionen, die gibt es heute in der Form nicht mehr. Weil heute gibt es eine ganz andere Herangehensweise. Man arbeitet viel mit Social Media, und das ist auch wichtig geworden. Das ist mittlerweile mehr Währung als sonst irgendwas, ja. Insofern ist es für mich spannend, weil ich jetzt mal beobachten möchte, wie ich denn in der heutigen Zeit funktioniere, mit knapp 70.
0: Ach, jetzt hör aber auf. Also glaubst du wirklich, dass das Alter da eine entscheidende Rolle spielt, ob man damit noch Erfolg hat? Oder meinst du nicht, gerade bei Musik ist das eigentlich das Entscheidende, wie ich mich präsentiere, wie ich meinen Song präsentiere und ob ich das auch mit Leidenschaft mache, also ob ich dahinter stehe und diese Message auch ankommt?
1: Bei der Musik hast du hundertprozentig recht. Also das ist völlig altersunabhängig. Und ich glaube, das ist auch völlig egal, wie alt jemand ist, wenn der auf der Bühne steht, gute Laune verbreitet und einen schönen Song singt, dann ist das perfekt. Aber ich habe ja auch in anderen Bereichen gearbeitet und tue ich nach wie vor. Ich habe ja meine wöchentliche Sendung beim Schwarzwaldradio hier in Offenburg. Das ist ganz praktisch, dass ich jetzt hier in der Nähe wohne. Dadurch komme ich auch dazu, dass ich öfter mal am Samstagnachmittag Leitsendung fahre. Und da habe ich in den vergangenen Jahren schon knabbern müssen, weil das war schon nicht so einfach, speziell nach Corona, wo alles schwierig wurde, die ganze Branche, Fernsehen, Rundfunk, eigentlich nur noch so dargestanden ist, oh Gott, was machen wir jetzt bloß? Wir trauen uns nichts mehr. Man hat keine bekannten oder erfahrenen Leute mehr engagiert, weil man lieber dann junge Newcomer sich geholt hat, die nicht so viel Geld kosten, die man ins kalte Wasser geschmissen hat. Da habe ich schon sehr, sehr, sehr zu knabbern gehabt, um überhaupt leben zu können, um es hart zu sagen. Ja? Jetzt bin ich ja mittlerweile Rentner. Ich denke mal, ich kriege so eine Rente, das kriegen die meisten, da kann man überhaupt nicht von leben. Deswegen muss ich immer gucken, wie ich da zusätzlich Geld verdiene. Und das ist ein hartes Brot. Insofern, dass sich auch verändert hat. Die in der jetzigen Zeit ist natürlich alles noch teurer, wie es sowieso schon war. Ja. Also es ist nicht so einfach, aber ich habe immer noch Spaß dran und es klappt glücklicherweise immer noch.
0: Ganz gute Voraussetzungen für deine neue Single und für ein Comeback in der Schlagerwelt, bei der sich ja auch gerade ziemlich viele Menschen aus diesem Geschäft verabschieden. Und da freut man sich, wenn die ein oder andere Stimme, die einem schon bekannt ist und auch ans Herz gewachsen ist, plötzlich mit neuen Titeln wiederkommt. Wir sprechen gleich weiter mit Benny hier im Star Talk der Woche bei Deutsche Vita.

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0: Dolce Vita, der Star-Talk der Woche hier bei Radio 700. Heute mit Benny. Am Freitag erscheint nach langer Pause seine nächste aktuelle Single Einfach weg. Und da schickt er uns einfach mal raus aus dem Alltag. Wir haben gerade über diesen Titel schon gesprochen. Nun gibt's ja auch eine ganze Menge Songs, mit denen du erfolgreich warst, immer noch erfolgreich bist. Und genau das soll auch meine nächste Frage an dich sein. Die Songs sind jetzt bald 50 Jahre alt und haben nichts an ihrer Brillanz verloren. Und viele können die heute noch mitsingen. Sie werden auch hier oft in unseren Wunschsendungen immer noch angefragt und dann auch gespielt und die Menschen sind begeistert. Was macht die Titel von damals so zeitlos? Das gelingt ja nicht jedem Künstler.
1: Also erstmal freut mich das natürlich wahnsinnig, wenn ich sowas höre, dass da irgendwo ein Song wieder von mir gelaufen ist. Ich glaube, dass es ist schon eine Qualitätsgeschichte. Ich hatte natürlich das Glück, dass ich in meinen Anfangsjahren mit einem wahnsinnigen Producer zusammengearbeitet habe, mit Frank Farian. Man mag über ihn denken und von ihm halten, was man möchte. Ich habe auch meine Erfahrung mit ihm gemacht, aber er war einfach ein genialer Musikmacher. Das muss man einfach sagen. Er hat ein fantastisches Ohr für Melodien, für Songs gehabt. Ich meine, der hat Charlie Brown entdeckt. Das ist eine Nummer aus Brasilien von Benito Di Paula. Die spielt man da auf dem Karneval in Rio. Ja, und er hat die Nummer gehört und er hat gesagt, das ist was für einen jungen Typen. Da machen wir einen schönen Text drauf, den hat der Fred Jay gemacht und dann kann ich mir vorstellen, wird das eine gute Nummer. Dann hat er das super produziert und ich meine, wir müssen ja nicht drüber reden, Bonnie M., Milli Vanilli, auch wenn das ein dramatisches Ende hatte, das sind natürlich schon alles Kracher gewesen und super Produktionen. Insofern hatte ich das große Glück, dass ich mit so jemandem arbeiten durfte und dann die Leute, die danach kamen, aus dem Hause Meisel, die waren ja genauso gut. Das waren ja auch klasse Leute. Ja. Also ich habe das Glück gehabt, dass ich als junger Bursche mit Profis arbeiten konnte, die große Erfolge auch anderweitig hatten. Und das hört man in den Songs, glaube ich.
0: Gibt es von den alten Songs welche, die du noch besonders gerne hörst und auch besonders gerne singst?
1: Da gibt's einige und das sind lustigerweise meist B-Seiten. die A-Seiten singe ich natürlich genauso gerne. Also ich singe Charlie Brown und Skateboard und Bin wieder frei. Was geht da vorhin? Da bin ich Scholltor. Das sind alles Nummern, die ich gerne live singe, weil ich merke, dass

0: passend eingebaut hat. Das war einfach phänomenal. Und wir sind dann hingegangen und haben auch in dem Stil mal eine Punknummer aus England, Sham 69, If the Kids Are United, in Deutsch gemacht. Hieß in Deutsch, du hast Angst vor der Wahrheit. Und es ging tatsächlich um Jugendliche, die ein Alkoholproblem haben und die das aber nicht erkennen wollen. Also das war schon harter Tobak, aber ich war froh, und dass ich sowas auch machen durfte, dass das nicht nur der heile Weltschlager war, den wir auch mit Charlie Brown und solchen Dingen gemacht haben, sondern dass das auch Sachen waren, die so ein bisschen da über den Tellerrand geguckt haben, sage ich jetzt einfach mal. Ja. Mhm. Und das sind so Dinge, die ich heute auch noch gerne höre, unabhängig von Songs, die ich selber geschrieben habe. Ich habe einen Song für meine Tochter geschrieben, und da war sie wahnsinnig stolz drauf, dass ich das gemacht habe. Und einen Song über meinen Hund, also Dinge, die mir einfach wichtig waren. Und solche Songs sind einem dann selber natürlich auch wichtig.
1: Das Covern hat sich verändert. Damals wurden Songs meistens aus den internationalen Charts dann in die jeweiligen Sprachen übersetzt. Bei dir war das zum Beispiel sehr erfolgreich, ja, bei einigen Songs, Ça Plane Pour Moi zum Beispiel, oder bei Amigo Charlie Brown. Heute wird so ziemlich alles aus den früheren Jahrzehnten wieder neu aufgenommen. Gibt es irgendeinen Titel, von dem du sagst, den würde ich gerne nochmal covern? Wenn man mir den anbietet, wäre ich sofort mit dabei?
0: Spontan nicht. Den müsste ich hören. Also ich bin tatsächlich ein Mensch, der sehr viel auf Hören Wert legt. Ich behaupte, dass ich auch jemand bin, der, wenn einen neuen Song hört, dass ich ein relativ gutes Gespür dafür habe, ob das etwas sein könnte, was Erfolg hat oder nicht. Ja? Und deshalb ist Hören bei mir ganz wichtig. Ich bin mit so viel Musik beschäftigt, weil ich ja auch als DJ arbeite und deswegen auch im Grunde genommen aktuelle Songs hören muss. Und als DJ spiele ich ein Programm von den 60ern bis zu den aktuellen Charts, wenn es sein muss. Ich habe jetzt am Wochenende eine Hochzeit im Allgäu, wo ich spiele. Ich glaube, das ist sogar eine Hardcore-Techno-Fanbase da. Und da muss man sich dann natürlich auch ein bisschen auskennen, auch wenn es nicht meine Musik ist. Ja. Aber da wäre so viel Musik in meinem Kopf, ich könnte mich nicht entscheiden.
1: Du bist nicht nur in der Musik sehr erfolgreich, sondern auch im Fernseh- und Radiogeschäft. Und wir sind leider fast schon wieder am Ende unserer Sendung. Aber über deine Moderatorenkarriere, da wollen wir natürlich auch noch mal kurz zumindest sprechen. Gleich mit Benny hier in Deutsche Vita.

0: Über Benny in der Musik, da haben wir heute schon eine ganze Menge erfahren. Leider bleibt nicht mehr allzu viel Zeit für das Thema Radio- und Fernsehmoderation. Noch da hat Benny über viele Jahrzehnte sehr erfolgreich gearbeitet und ist auch noch heute aktiv. Aktuell gerade beim Schwarzwaldradio, zuvor unter anderem bei Radio RSA, aber eben über viele Jahre auch bei den Öffentlich-Rechtlichen. Zum Beispiel hat er ja Pop nach 8 übernommen. Das war eine Sendung, die Thomas Gottschalk sehr erfolgreich eingeführt hat. Und dann natürlich auch die Klassiker aus dem Fernsehprogramm. Benny, mit denen bin ich groß geworden. Du hast erst das Ferienprogramm im ZDF moderiert, an der Seite von Anke Engelke zum Beispiel, und später dann Jugendfernsehen gemacht in ganz Deutschland aus dem Schlachthof, live aus dem Schlachthof aus München. Das waren Sendungen, die waren damals Straßenfeger und man kann sagen Pflichtprogramm. Gibt's heute leider alle nicht mehr und das finden, glaube ich, ganz viele schade. Gibt's für dich eine Sendung, von der du schade findest, dass die heute nicht mehr im Fernsehprogramm ist?
1: Du wirst lachen, aber die ZDF-Hitparade.
0: Oh ja, ich kann das so gut verstehen.
1: Du weißt warum. Also ich meine, es gibt es nicht mehr. Ja, und das ist so schade, weil das war so eine tolle Präsentationsfläche, auch für nicht so bekannte Künstler. Wenn du dir heute Unterhaltungssendungen anschaust, sagen wir mal ehrlich, dann sind da zu 90% immer dieselben Leute drin. Wenn du Glück hast, hast du 2, 3 Newcomer oder weniger Bekannte, aber ansonsten sind ja die bekannten Namen dann immer vertreten. Es gibt kaum noch irgendeine Fläche, wo man mal jemanden vorstellen kann, wo man sagt, boah, das ist ein junges Talent und der hat jetzt schon 2, 3 gute Nummern gemacht und zeigen wir den doch mal in der Sendung. Und die Hitparade war so ein Format, wo du auch als Newcomer, so wie ich das damals ja auch war und viele andere, eine Chance hattest, mit den Großen zusammen in der Show aufzutreten und dann auch den entsprechenden Erfolg zu haben. Deswegen wäre so die ZDF-Hitparade tatsächlich etwas, wo ich sagen würde, das vermisse ich, ja.
0: Ich hoffe, die Programmmacher vom ZDF hören zu. Die sind ja eigentlich im Vergleich zu vielen anderen Sendern immer noch sehr innovativ. Ich glaube, das wäre was, wenn sie das wieder einführen würden. Da hätten sie ein Millionenpublikum hinter sich und bestimmt auch eine ganze Menge von jungen Talenten, aus denen man sehr viel machen kann und auch eine richtig tolle Basis, um sich immer wieder neu zu erfinden und auch mit seinen aktuellen Titeln immer weiter zu entwickeln. Wir alle trauern darum, dass es die Hitparade schon fast, ja sogar inzwischen mehr als 25 Jahre nicht mehr gibt. Benny wäre, wenn sie noch gäbe, jetzt sicherlich mit dabei mit seiner aktuellen Single Einfach weg. Ab Freitag ist Release und wir hoffen, es bleibt nicht bei einer einmaligen neuen Single, sondern da kommt noch mehr, Benny. Und ich hoffe, dann bist du wieder da. Ich würde mich sehr freuen.
1: Sehr gerne.
0: Ich danke dir. Das war's für heute von Dolce Vita hier bei Radio 700. Ich wünsche Ihnen ein wunderbar herrliches Frühlingswochenende. Wir hören uns in einer Woche wieder, Samstag um 12 zur nächsten Ausgabe. Ich bin Jochen Späth. Madet Jut.

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3: Heute Mittag scheint noch verbreitet die Sonne, später ziehen mehr und mehr Wolken auf und gegen Abend sind örtlich Schauer- und Wärmegewitter möglich. Zuvor Höchstwerte um 26 Grad in Kelmis und in Aachen, 22 Grad in Hellenthal und in Bütchenbach und bis zu 27 Grad in Erftstadt, in Jülich oder auch in Zülpich. Am Abend und in der Nacht gebietsweise Schauer oder Gewitter, die Temperaturen gehen auf 11 bis 6 Grad zurück. Der Sonntag dann ein bisschen durchwachsener, Sonnenschein und Wolkenfelder, ja, gibt es, dazwischen aber auch Schauer und Gewitter und die Temperaturen liegen bei 18 bis 22 Grad.
1: Es ist 5 vor 2. 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
4: Ich bin Thomas Brockt. Nach der Ankündigung der USA, Soldaten aus Deutschland abzuziehen, bleibt Verteidigungsminister Pistorius gelassen. Die Präsenz amerikanischer Truppen liege im Interesse beider Seiten, sagte Pistorius. Gleichzeitig betonte er, dass dieser Schritt nicht überraschend komme.
16: Pistorius macht klar, Deutschland und die USA arbeiten militärisch weiter eng zusammen, etwa in Ramstein in Rheinland-Pfalz oder Grafenwöhr in Bayern. Dort geht es auch um Einsätze in Europa, Afrika und dem Nahen Osten. Gleichzeitig sieht Pistorius Europa stärker in der Pflicht. Die NATO müsse europäischer werden, sagt er. Heißt konkret, Europa soll mehr Verantwortung für die eigene Sicherheit übernehmen. Zoe Tassovali, Nachrichtenredaktion.
4: Der mehrfach an Ostseeküsten gestrandete Buckelwal ist wieder im offenen Meer. In welche Richtung er schwimmt oder wie es ihm geht, ist aber unklar. Peildaten seien bei der Initiative mehrfach angefordert worden. Bislang habe man nichts, sagte eine Sprecherin des Umweltministeriums in Mecklenburg-Vorpommern. Sollte es Daten geben, sollen diese auch nicht an die Allgemeinheit gelangen. Der Schiffskonvoi hatte das Tier heute früh im Skagerrak freigesetzt. Der Tankrabatt kommt nicht in Gänze bei den Verbrauchern an. Laut ADAC haben die Mineralölkonzerne die Steuersenkung von knapp 17 Cent pro Liter am ersten Tag nicht komplett an die Autofahrer weitergegeben. Unterdessen reißt die Kritik an den Entlastungen nicht ab. Die Chefin der Wirtschaftsweisen Schnitzer spricht von einem großen Fehler.
26: Sprit ist teuer, weil er knapp ist. Da hilft nur weniger verbrauchen, sagt Schnitzer gegenüber der Augsburger Allgemeinen. Der Staat solle nicht ständig versuchen, jeden Preisschock abzufedern, sondern gezielt die unterstützen, die auch wirklich Hilfe benötigten. Laut ADAC gingen die Preise für Sprit gestern nur um etwa 13 Cent zurück. Die Branche hatte argumentiert, dass sich in den Tanks vieler Tankstellen noch Kraftstoff zu den alten Steuersätzen befindet. Tanja Wagner, Nachrichtenredaktion.
4: Nach einem mehrstündigen Rettungseinsatz ist die Leiche eines Mannes aus den Tiefen der Falkensteiner Höhle auf der Schwäbischen Alb geborgen worden. Die Gruppe, mit der Mann gestern unterwegs war, hatte die Höhle bereits zuvor verlassen. Der Mann war wegen eines medizinischen Vorfalls in der schwer zugänglichen Höhle gestorben.
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30: Herzlich willkommen zur Reiseshow. Am Mikrofon ist Marc Rasch.
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0: Herzlich willkommen zu einer neuen Ausgabe der Reiseshow an diesem Wochenende bei Ihrem Lieblingssender. Über 53 Millionen Einwohner verteilt auf mehr als 100 ethnische Volksgruppen leben im früheren Burma bzw. Birma, wie wir hier in Deutschland sagen. Lange herrschte hier eine Militärherrschaft, bis 2011 ein ziviler Präsident als Staatsoberhaupt eingesetzt wurde. Jacqueline Runge, mein heutiger Gast, hat sich in dieses Land verliebt. Was es so besonders macht, das wird sie uns ganz bestimmt gleich selber erzählen. Jacqueline, schön, dass du bei mir im Studio bist. Und ich erinnere mich noch ganz genau an den November letzten Jahres. Da haben wir uns nämlich in Bangkok getroffen, abends zum Essen. Ich bin dann mit einem Sonnenklar-TV-Team weitergereist für einen Dreh von Sonnenklar-TV. Und du bist auch weitergereist. Es war der Startpunkt einer Reise für dich, die wohin ging?
1: Diese Reise ging in ein ganz wunderbares Land, wie du schon gesagt hast. Ich habe mich total verliebt in Myanmar. Ich bin damals, weil es günstiger war tatsächlich, nach Bangkok geflogen, habe mir da ein paar schöne Tage gemacht und bin von dort aus dann weitergeflogen nach Myanmar. Und war völlig geflasht, wie gut es mir da gefallen hat und wie wunderbar dieses Land, die Leute dort sind. Ich freue mich wahnsinnig, dass ich heute darüber erzählen darf, weil ich finde, dass da noch viel mehr Leute hinfahren sollten. Es ist natürlich jetzt auch schon so ein bisschen auf dem Radar von vielen Reisenden, aber ich glaube, viele Leute haben immer noch so ein bisschen Bedenken, dorthin zu fahren. Und diese Bedenken würde ich den Leuten wirklich gerne nehmen, weil es ist ganz, ganz wunderbar dort.
0: Sagt Jacqueline Runge, Reiseexpertin von Sonnenklar TV. Das werden zwei richtig spannende Stunden hier in der Reiseshow, da freue ich mich riesig drauf. Also auf jeden Fall dranbleiben, wir sprechen über ein sehr, sehr spannendes Land. Das frühere Birma und heutige Myanmar. Bis gleich.

0: Jacqueline Runge, Reiseexpertin bei Sonnenklar TV, ist heute zu Gast und wir sprechen über ein wahnsinnig spannendes Reisethema, über ein wahnsinnig spannendes Land und das ist Myanmar. Jacqueline, du warst zuletzt im November 2018 dort, bist in Bangkok praktisch gestartet, also von München bist du nach Bangkok geflogen und von da aus ging es nach Myanmar. Wie kommt man von Bangkok nach Myanmar? Gibt's in Myanmar Flughäfen, internationale? Muss ich da trampen? Fahre ich mit dem Bus oder Zug? Wie kann ich mir das vorstellen? Weil Myanmar bis vor wenigen Jahren war es überhaupt gar kein erschlossenes Reiseziel.
1: Genau, ja, ist ein bisschen ab vom Schuss. hat sich jetzt aber geändert die letzten Jahre. Man kann tatsächlich auch einfach von Deutschland aus hinfliegen. Ich dachte mir, beziehungsweise ich habe die verschiedenen Flugangebote verglichen, dachte mir, Bangkok ist ja immer schön, kann man sich noch ein bisschen ausruhen, bevor es dann nach Myanmar geht, was ja doch ein bisschen abenteuerlicher ist. Und genau, bin dann eben von Deutschland aus nach Bangkok geflogen und dann von Bangkok aus mit einer kleineren Airline, einer günstigeren Airline, nach Yangon. Man kann nach Yangon fliegen oder nach Mandalay. Das sind so die zwei internationalen Flughäfen in Myanmar. Man kann theoretisch auch über Land einreisen, was ich allerdings nicht empfehlen würde, da das doch ein bisschen schwieriger sich noch gestaltet. Und ja, der Flug einfach, der dauert eine Stunde und das ist dann noch ganz angenehm.
0: Und dann komme ich dort an. Also nur damit du auch weißt, worauf ich so ein bisschen hinaus will. Dieses Land ist eben noch so unbekannt. Natürlich haben das jetzt einige Asienkenner auch schon für sich entdeckt, weil es was neue Sachen sind ja grundsätzlich spannend. Aber wie kann ich mir das vorstellen? Ich lande da mit dem Flugzeug, da zeige ich dann meinen deutschen Reisepass vor und dann stehe ich da vor dem Flughafen. Was mache ich dann?
1: Ganz wichtig, du zeigst nicht nur deinen deutschen Reisepass vor, sondern du benötigst auch ein Visum.
0: Okay.
1: Genau, das musst du vorab beantragen. Geht ganz einfach online. Und das ist sehr wichtig, weil sonst lassen sie dich nämlich nicht ins Land. Die Burmesen sind da doch relativ strikt mit ihren Regeln. Was man jetzt vielleicht zuerst nicht so vermuten würde, aber die Diktatur damals zeigt da doch noch ihre Wirkungen. Genau, also du brauchst ein Visum, einen Reisepass. So, dann stehst du dort am Flughafen und bist erstmal ein bisschen erschlagen vor lauter Menschen und du weißt nicht so recht, wohin. Und das Einfachste ist, wenn du rausgehst und dich von einem Taxifahrer ansprechen lässt. Idealerweise weißt du, wo du hin möchtest, in welches Hotel du möchtest und dann sagst du dem das einfach und dann lernst du gleich schon mal die erste Lektion dieses Landes. Du musst dich ein bisschen drauf einlassen und dann wird aber alles auch funktionieren. Auch wenn du das vielleicht am Anfang nicht so glaubst.
0: Da möchte ich gleich unbedingt mehr drüber wissen, wie man sich am besten einlässt und was man dann auch erwarten kann, wenn man sich einlässt. Also das bleibt spannend. Und wer es jetzt schon gar nicht mehr erwarten kann, nach Asien zu reisen oder nach Myanmar, die schönsten Angebote mit der Bestpreisgarantie, die gibt es auf sonnenklar.tv. Bis gleich.

0: Myanmar, das ist heute das Thema in der Reiseshow. Jacqueline Runge ist bei mir zu Gast. Und Jacqueline, du hast vorhin schon angesprochen, ich brauche ein Visum, ich komme am besten mit dem Flugzeug nach Myanmar, dann komme ich aus dem Flughafen raus und dann habe ich praktisch meine ersten Erlebnisse sozusagen. Worauf lasse ich mich ein, wenn ich wirklich in Myanmar eintauche, mich auf die Menschen einlasse, mich auf die Kultur einlasse? Wie tickt es vor Ort?
1: Also erstmal, es ist sehr chaotisch. Ich bin ja in Yangon gelandet. Yangon ist, glaube ich, die lebhafteste Stadt in ganz Myanmar, die dreckigste, die lauteste, aber auch, finde ich, die interessanteste, eben weil da so viel los ist. Und die erste Fahrt vom Flughafen zum Hotel ist dann natürlich erstmal sehr spannend. Und man denkt sich, wo ist man denn hier gelandet? Und dann kann man sich erstmal ein bisschen ausruhen im Hotel, was dringend nötig ist. Und dann würde ich aber tatsächlich empfehlen, sofort rauszugehen. Und was mich dann unfassbar erstaunt hat, war, ich bin auf die Straße getreten und ich wurde angelächelt. So.
0: Von den Menschen.
1: Und die wollten gar nichts von mir. Also man ist es vielleicht so ein bisschen gewohnt in Asien, dass Leute einem gleich mal was verkaufen wollen oder andrehen wollen in anderen Ländern. Und da ist es einfach, die gucken einen an. Und auch in Yangon, wo sicherlich die meisten Touristen auch sind, ist man trotzdem immer noch ein bisschen was Besonderes als weißer Europäer. Und man wird schon ein bisschen angeguckt, aber nicht im negativen Sinne. Und ich habe mich sofort sehr, sehr wohl gefühlt dort und hatte auch keine Angst, jetzt zum Beispiel alleine rumzulaufen, weil alle einfach unglaublich freundlich zu mir waren. Wir konnten uns zwar nicht verständigen, aber man merkte, dass sie mir sehr wohlgesonnen sind und sie freuen, dass ich da bin.
0: Was bedeutet nicht verständigen können? Also ich reise jetzt nach Myanmar, also jetzt spreche ich Englisch. Was mache ich denn, wenn ich essen gehen möchte, wenn ich ins Taxi steige, wenn ich vielleicht fragen möchte, wo geht's irgendwo lang? Sollte ich immer irgendwie einen Übersetzer mit dabei haben oder wie kann ich mich verständigen? Mit Händen und Füßen?
1: Mit Händen und Füßen, ja. Also ein Übersetzer ist nicht nötig. Was aber sehr gut ist, ist, sich eine SIM-Karte zu kaufen am Flughafen schon. Genau, und dann kann man halt einfach auf dem Handy zeigen, Google Maps, so da und dort will ich hin. Oder auch mal eine Übersetzung sich anzeigen lassen auf dem Handy. In den Hotels sprechen alle Englisch natürlich, aber draußen auf der Straße sehr, sehr selten.
0: Muss ich zugeben, finde ich aber super, super spannend, denn natürlich in der heutigen touristisch erschlossenen Welt, wo jeder ungefähr mindestens ein bisschen Englisch spricht, ist es eigentlich ein kleines Abenteuer, irgendwo hinzukommen, wo fast niemand dann Englisch spricht. Also das ist schon richtig spannend. Du hast Hotels und Unterkünfte schon ein wenig angesprochen. Darüber sprechen wir gleich ganz ausführlich hier in der Reiseshow oder jetzt schon auf reiseshow.com.
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0: Ein ganz, ganz spannendes Thema heute in der Reiseshow Myanmar. Und darüber spreche ich mit Jacqueline Runge von Sonnenklar TV. Jetzt bin ich vor Ort in einem Hotel untergebracht oder gibt es Pension? Ist es ein typisches Backpacker, also Rucksacktouristenziel? Buche ich das schon im Vorfeld oder mache ich das, wie man es oft auch in Asien heutzutage noch macht, buche ich mir erst die Unterkünfte vor Ort?
1: Also es ist definitiv kein typisches Backpacker-Ziel. Es gibt Hostels, allerdings noch recht wenige. Wird jetzt natürlich alles aufgebaut. Hauptsächlich gibt es einfach so ganz durchschnittliche Pensionen und Hotels.

0: Es gibt auch ein paar wirkliche Luxushotels, die sich einfach aus der Kolonialzeit noch so erhalten haben quasi. Aber durchschnittliche Zimmer findet man eigentlich überall. Man muss nicht unbedingt im Voraus buchen. Man kann es auch einfach, wenn man vor Ort ist, machen. Tatsächlich, also ich war ja im November. November, Dezember ist so die Hauptreisezeit und ich hatte keinerlei Probleme, irgendwas zu finden. Und es waren auch nicht so viele Leute dort. Also man muss nicht unbedingt im Voraus buchen. Man kann sich das alles vor Ort angucken, kann sich das auch zeigen lassen. Tatsächlich ist es so, dass Myanmar zwar günstig ist, aber die Standards vielleicht nicht ganz den Deutschen entsprechen. Das heißt, wenn man jetzt wirklich was Schöneres haben möchte, dann muss man schon auch ein bisschen mehr Geld dafür ausgeben. Wenn man einfach mit einem ganz normalen Zimmer mit Bad zufrieden ist, dann ja, kann man so um die 20 Euro ausgeben, was
1: Auch
0: ja dann auch
1: günstig.
0: echt okay ist. Zwischen 20 und 30. Und wie gesagt, man kann es auch ein bisschen luxuriöser haben, aber da sind wir dann schon bei 100 bis 300 Euro.
1: Ja, es gibt ja auch noch nicht ganz so viele Hotels, wie du es gerade auch schon erwähnt hast. Und dadurch es immer mehr Reisende werden, wissen die Hotels natürlich auch ganz genau, dass sie da vielleicht den einen oder anderen Dollar mehr nehmen können. Zahlt man dort in Dollar oder muss man das wechseln? Was ist gerade in diesen aufstrebenden Ländern, die wollen ja häufig noch die internationalen Währungen haben. Ist das in Myanmar auch so?
0: Hat sich jetzt auch wirklich in kurzer Zeit geändert tatsächlich. Ich weiß noch, als ich mich letztes Jahr schlau gemacht habe, hieß es, man darf keine dreckigen, eingerissenen Geldscheine besitzen und da wird ganz viel Wert darauf gelegt. Ist jetzt nicht mehr so, habe ich nicht festgestellt. Man kann in US-Dollar bezahlen oder in der Landeswährung, das sind die Tschad. Man kann ganz einfach wechseln gehen, in der Wechselstube am Flughafen oder auch in der Stadt drin. Man kann Euro wechseln, Dollar, Thai Baht. Also das Einzige, was passieren kann, ist, dass halt das Geld dann gerade ausgegangen ist. So ist
1: Vielleicht
0: es mir ergangen. Dann
1: immer
0: kann
1: einen
0: man halt nicht so
1: Notgroschen
0: viel.
1: behalten.
0: Genau, dann kann man halt nicht so viel wechseln. Nee, in der Wechselstube ging das Geld aus.
1: So,
0: Genau.
1: okay. Ja, wenn wir gerade schon mal beim Geld sind, dann bleiben wir auch noch ein bisschen beim Geld. Wir reden gleich so über die Nebenkosten vor Ort. Bis gleich nach den Nachrichten hören wir uns wieder.

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27: Heute Mittag scheint noch verbreitet die Sonne, später ziehen mehr und mehr Wolken auf und gegen Abend sind örtlich Schauer- und Wärmegewitter möglich. Zuvor Höchstwerte um 26 Grad in Kelmis und in Aachen, 22 Grad in Hellenthal und in Lütjenbach und bis zu 27 Grad in Erftstadt, in Jülich oder auch in Zülpich. Am Abend und in der Nacht gebietsweise Schauer oder Gewitter, die Temperaturen gehen auf 11 bis 6 Grad zurück. Der Sonntag dann ein bisschen durchwachsener, Sonnenschein und Wolkenfelder, ja, gibt es, dazwischen aber auch Schauer und Gewitter und die Temperaturen liegen bei 18 bis 22 Grad.
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28: Ich bin Thomas Brockt. Die Spannungen zwischen den USA und Deutschland verschärfen sich weiter. Nach dem Streit zwischen US-Präsident Trump und Kanzler Merz hat Washington jetzt einen Teilabzug von Soldaten aus Deutschland angekündigt. Rund 5000 US-Soldaten sollen in den kommenden Monaten verlegt werden.
29: Für Deutschland hätte das zunächst keine direkten Folgen für die Sicherheit, aber politisch ist das ein deutliches Signal. Die USA könnten ihre Rolle in Europa zurückfahren. Gleichzeitig treffen solche Entscheidungen auch die Regionen vor Ort, denn US-Stützpunkte sind wichtige Arbeitgeber und bringen viel Geld in die Umgebung. Ob der Teilabzug wirklich kommt, ist allerdings noch offen. Es gibt Hürden im US-Kongress und die Regierung könnte die Ankündigung auch als Druckmittel einsetzen. Zoe Tassovali, Nachrichtenredaktion.
28: Der mehrfach an Ostseeküsten gestrandete Buckelwal ist wieder im offenen Meer. In welche Richtung er schwimmt oder wie es ihm geht, ist aber unklar. Peildaten seien bei der Initiative mehrfach angefordert worden. Bislang habe man nichts, sagte eine Sprecherin des Umweltministeriums in Mecklenburg-Vorpommern. Sollte es Daten geben, sollen diese auch nicht an die Allgemeinheit gelangen. Der Schiffskonvoi hatte das Tier heute früh im Skagerrak freigesetzt. Der Tankrabatt kommt nicht in Gänze bei den Verbrauchern an. Laut ADAC haben die Mineralölkonzerne die Steuersenkung von knapp 17 Cent pro Liter am ersten Tag nicht komplett an die Autofahrer weitergegeben. Unterdessen reißt die Kritik an den Entlastungen nicht ab. Die Chefin der Wirtschaftsweisen Schnitzer spricht von einem großen Fehler.
30: Sprit ist teuer, weil er knapp ist. Da hilft nur weniger verbrauchen, sagt Schnitzer gegenüber der Augsburger Allgemeinen. Der Staat solle nicht ständig versuchen, jeden Preisschock abzufedern, sondern gezielt die unterstützen, die auch wirklich Hilfe benötigten. Laut ADAC gingen die Preise für Sprit gestern nur um etwa 13 Cent zurück. Die Branche hatte argumentiert, dass sich in den Tanks vieler Tankstellen noch Kraftstoff zu den alten Steuersätzen befindet. Tanja Wagner, Nachrichtenredaktion.
28: Nach einem mehrstündigen Rettungseinsatz ist die Leiche eines Mannes aus den Tiefen der Falkensteiner Höhle auf der Schwäbischen Alb geborgen worden. Die Gruppe, mit der der Mann gestern unterwegs war, hatte die Höhle bereits zuvor verlassen. Der Mann war wegen eines medizinischen Vorfalls in der schwer zugänglichen Höhle gestorben.
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5: Herzlich willkommen zur zweiten Stunde in der Reiseshow. Am Mikrofon ist weiterhin Marc Rasch.
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0: In der ersten Stunde haben wir schon ganz viel über das Thema Myanmar gesprochen und so geht es auch hier jetzt in der zweiten Stunde weiter mit Jacqueline Runge, letztes Jahr zuletzt im November in Myanmar gewesen. Jacqueline, du hast uns ein bisschen was über die Gepflogenheiten vor Ort erzählt, auch über Hotels, über welches Geld ich am besten dort vor Ort dabei habe und wechsle. Wie sind denn überhaupt die Nebenkosten, zum Beispiel für kleine Einkäufe im Supermarkt, wenn ich Wasser oder Cola oder mir einen Snack kaufen möchte oder wenn ich essen gehe, was kostet es vor Ort?
1: Also Essen fand ich sehr, sehr günstig in Myanmar. Grundsätzlich würde ich sagen, kommt man mit so um die 30 Euro pro Tag hin, inklusive Unterkunft. Natürlich, wenn man sich Luxusgüter im Supermarkt kauft, dann ist es dort sehr teuer. Aber wenn man in burmesische Restaurants geht, kriegt man da auch durchaus einen Curry für, sagen wir mal umgerechnet, 2 bis 3 Euro. Wow. Und das ist natürlich schon sehr, sehr günstig. Also da kann man ordentlich sparen.
0: Ist es auch lecker?
1: Jein.
0: okay.
1: Da muss ich jetzt tatsächlich sagen, es gibt viele Einflüsse aus Thailand und das ist auch gut so. Die burmesische Küche ist sehr, sehr fettig, sehr ölhaltig, hat auch einfach damit zu tun, dass es dort sehr warm ist und natürlich mittlerweile gibt es schon Kühlschränke und alles, aber damals oder eigentlich bis vor ein paar Jahrzehnten haben die das alles mit Öl konserviert und das hat sich so ein bisschen gehalten und das ist für den europäischen Gaumen jetzt vielleicht nicht ganz so lecker, aber ja.
0: Kann ich das denn filtern für mich persönlich? Also kann ich rausfinden, welche Gerichte vielleicht dann nicht so ölhaltig sind oder welche Restaurants ein bisschen einen anderen Qualitätsstandard haben?
1: Also ich würde sagen, natürlich je teurer, desto besser, desto europäischer ist das Ganze. Und natürlich alles, was Thai-Einflüsse hat, ist für uns vielleicht ein bisschen angenehmer tatsächlich.
0: Und was bekomme ich dort zu trinken zum Essen? Bekomme ich da nur Wasser oder eine Cola oder gibt es in Myanmar in den Restaurants auch ganz normal, dass ich ein Bier dazu trinken kann? Wie kann ich mir das vorstellen?
1: Ja, also es gibt auch in den meisten lokalen Bier oder Alkohol. Ansonsten ganz normal Wasser, Cola, so die üblichen Marken auch. Und was ich aber sehr schön finde, wenn man in ein typisch burmesisches Restaurant geht, steht da immer ein weißer Tee, eine Kanne weißer Tee auf dem Tisch. Kann man sich dann einfach dazu nehmen, kostet auch nicht zusätzlich.
0: Nicht schlecht.
1: Kleines Gastgeschenk.
0: Nettes Gastgeschenk. Gleich geht's weiter hier zum Thema Myanmar. Und die besten Reiseangebote zu Myanmar und zu allen anderen Ländern auf dieser Welt, die kann man jetzt schon durchstöbern auf sonnenklar.tv. Bis gleich.

0: Jacqueline Runge von Sonnenklar TV ist heute bei mir zu Gast und wir sprechen über Myanmar. Jetzt möchte ich ja nicht nur an einem Ort bleiben. Ja, auch wenn ich da hingeflogen bin und das ist vielleicht die größte Stadt in Myanmar, ist mit über 5 Millionen Einwohnern die frühere Hauptstadt. Aber es gibt noch so viel anderes zu sehen, sowohl kulturell als auch landschaftlich. Wie bewege ich mich denn da überhaupt fort? Mache ich da vorher eine Route fest? Muss ich da was buchen? Oder gehe ich spontan zu irgendwelchen Bussen und sage, ich möchte gerne mitfahren?
1: Man kann das durchaus spontan machen. Ich hatte mir eine sehr schöne Route ausgedacht und geplant. Und letzten Endes musste ich dann doch wieder sehr spontan sein, weil der Zug nicht pünktlich war und dann der Bus nicht abfuhr. Und man musste dann schon ein bisschen flexibel bleiben. Man kann sich Inlandsflüge buchen. Die sind relativ teuer. Man sieht halt auch nichts vom Land. Mhm. Deswegen war das jetzt nicht meine erste Wahl. Ich bin mit Bussen gereist und mit dem Zug. Fand ich beides sehr, sehr spannend. Von Buspannen über eben Zugverspätungen war da auch alles dabei. Der Zug ist sehr, sehr abenteuerlich. Während man drin sitzt, denkt man sich vielleicht, warum habe ich das getan? Und danach denkt man sich aber, was für ein geiles Erlebnis. Und es ist abenteuerlich, man muss es auch mögen, aber wenn man dann in dieser gefühlten Dampflok sitzt, die da vor sich hin schnauft und rattert und wackelt, dann ist es schon ein ziemliches Erlebnis.
0: Total, weil wenn ich daran denke, wo gibt es das überhaupt noch, ja? Dass man die Chance hat, wirklich sowas noch zu erleben. Zugegebenermaßen ist es nicht das typische Pauschaltouristenziel, sondern es ist schon ein bisschen was. Abenteurer ist vielleicht zu hoch gegriffen, aber für Erlebnishungrige, oder?
1: Wenn man alleine reist, sollte man definitiv Abenteuer mögen und sich darauf einlassen wollen. Man kann aber auch eine Pauschalreise buchen. Ich habe auch diese großen Luxusbusse gesehen, die sehen sehr komfortabel aus. Genau, da wird man einfach den Sehenswürdigkeiten hingebracht und kann man auch durchaus machen.
0: Also, okay, die einen waren im Luxusbus und du warst in der Dampflok.
1: Genau.
0: Jeder, wie er es verdient.
1: Ja.
0: Und aber wenn man mit der Dampflok fährt, dann kommt man tatsächlich auch mit den Menschen in Berührung, oder? Also
1: ja.
0: Mit den Einwohnern. Und das ist ja auch ein ganz, ganz großes Erlebnis, was einem niemand mehr nehmen kann.
1: Ja, auf jeden Fall. Ich hatte mir den Übernachtzug gegönnt. Es wurde darauf geachtet, tatsächlich von den Zugmitarbeitern, dass ich mit anderen Europäern in einem Zugabteil bin, aber natürlich im Speisewagen oder wenn man dann durch den Zug geht, kommt man natürlich mit den anderen Reisenden in Kontakt und die fanden das auch alles sehr, sehr spannend und wollten auch wissen, was ich da tue. Eben mit Händen und Füßen unterhalten, aber war sehr, sehr aufregend.
0: Das fanden die spannend und ich finde es spannend, was du uns dir alles erzählst. Gleich geht's weiter. Ja.

0: Myanmar ist heute das Thema in der Reiseshow. Bei mir im Studio zu Gast ist Jacqueline Runge. Jacqueline, Hotels haben wir besprochen, ein bisschen Geld haben wir besprochen, Fortbewegungsmittel, ja, von der Dampflok bis zum Bus. Was kann ich mir denn, wenn ich mich ja schon mal fortbewege im Land und mir etwas anschaue, was gucke ich mir denn kulturell an? Oder was bietet denn die Landschaft? Also darüber haben wir noch gar nicht gesprochen. Was kann ich in Myanmar von dieser Seite aus erwarten?
1: Sehr viele Tempel. Tempel überall.
0: Na gut, bei uns gibt es auch viele Kirchen.
1: Das ist wohl wahr, aber nicht so viele wie Tempel in Myanmar. Das bekannteste Ziel für Tempel ist natürlich Bagan. Über 2000 Tempel in einer steppenartigen Landschaft. Sieht unfassbar aus. Es ist, man sieht es auf Bildern und man sieht natürlich diese typischen Ballonfahrtbilder. Und kann sich trotzdem nicht vorstellen, wie das ist, dort einen Sonnenaufgang zu erleben. Das ist sehr, sehr beeindruckend. Vor allem, wenn man sich überlegt, natürlich, wie das alles erbaut wurde. Genau, das heißt, da hat man eher so eine steppenartige Landschaft. Ansonsten ist Myanmar aber sehr, sehr grün, sehr viel, Art Dschungel.
0: Mhm. Man hat Reisfelder?
1: Auch, okay. Natürlich.
0: Das verbinde ich immer mit Asien. Mit Südostasien verbinde ich Reisfelder.
1: Natürlich. Und ich war auch am Strand. Das war ein bisschen schwierig hinzukommen mit dem Bus. Man kann auch hinfliegen. Ist sehr weit ab vom Schuss, menschenleer, wunderschön, entspannend. Das war ganz, ganz toll. Genau, ansonsten der Inle Lake. Kann man sehr gut wandern dort, bergsteigen. Mhm. Ja, was halt in Myanmar ein Berg ist. Nicht so wie bei uns hier die Alpen.
0: Und am Strand, ganz kurz noch da drauf, du hast gesagt, menschenleer, das heißt, es gibt da auch an den Stränden keine Hotels oder gibt es da auch Unterkünfte, dass ich praktisch so eine Art Kulturreise machen kann, aber mit anschließendem Strandaufenthalt?
1: Es gibt ganz wunderbare Unterkünfte dort, auf jeden Fall. Nur dadurch, dass die Anreise doch ein bisschen beschwerlicher ist und das ein bisschen ab vom Schuss ist, sind einfach noch nicht so viele Reisende dort. Was ich ganz angenehm fand.
0: Was würdest du empfehlen? Wie lange sollte man für Myanmar insgesamt einplanen, damit man auch wirklich etwas sieht, damit es nicht stressfrei ist, damit man genug Puffer einplant für Zugverspätungen und kaputte Busse, plus vielleicht noch einen kleinen Badeaufenthalt? Was sollte man mindestens einplanen an Zeit?
1: Also wenn man wirklich rumkommen möchte, 2 bis 3 Wochen. Einfach dadurch, dass die Entfernungen noch sehr weit sind und man jetzt nicht so zügig vorankommt. Ja. Aber dafür sieht man auch umso mehr.
0: Wunderschön. Ja, die besten Angebote, die gibt es auf sonnenklar.tv und bis gleich.

0: Die letzten zwei Stunden habe ich mit Sonnenklar-TV-Reiseexpertin Jacqueline Runge über Myanmar gesprochen. Jacqueline, hast du so noch, ich nenne es mal letzte Insider-Tipps oder Geheimtipps, die du unseren Hörerinnen oder Hörern mit an die Hand geben möchtest? Was bewirkt es in einem auch, wenn man dieses Land mal bereist hat? Mit welchen Eindrücken kommt man wieder zurück? Sollte man es jetzt machen oder noch ein bisschen warten, bis vielleicht Infrastruktur ausgebauter ist? Oder macht das gerade den Reiz aus, dass es eben noch nicht so perfekt ist? Was würdest du sagen?
1: Also ich würde sagen, so schnell wie möglich hinfahren. Gerade eben, dass es noch nicht so touristisch erschlossen ist, macht eigentlich den Reiz aus, weil es ist erschlossen genug. Also ich hatte es mir tatsächlich auch wesentlich wilder noch vorgestellt. Mhm. Und es war abenteuerlich genug für mich, aber ich denke mal, dass es in ein paar Jahren, dadurch, dass das Land einfach wunderschön ist und die Leute so nett sind dort, überrannt wird von Touristen. Und deswegen so schnell wie möglich hin. Was ich gelernt habe, ist einfach mal ein bisschen entspannter zu sein, Leute anzulächeln, freundlich zu sein. Ich habe das dann die ersten Wochen nach meiner Rückkehr hier in Deutschland gemacht und habe überraschend positives Feedback bekommen dafür. Man gewöhnt sich leider schnell wieder um, aber das, finde ich, kann man sich sehr gut abschauen von den Burmesen. Was ich super schön fand zum Beispiel war, mir einen Roller zu mieten in Mandalay und einfach mal rumzufahren. Ist auch nicht so gefährlich, wie man sich das vorstellt, absolut nicht. Und einfach mal in die Vororte zu fahren und sich anzugucken, wie die Leute dort leben. Weil das sieht man auch nicht unbedingt vom Bus oder Zug aus. Und ja, sich einfach drauf einzulassen.
0: Sagt Jacqueline Runge von Sonnenklar TV. Schön, dass du bei mir hier heute im Studio warst. Vielen, vielen Dank. Komm bald wieder. Das waren tolle zwei Stunden mit dir. Und ich finde das ganz, ganz wichtig, sich auf die Kultur, auf die Menschen, auf das Land einzulassen, es zu respektieren und einfach seinen Urlaub dort zu genießen. Nächstes Wochenende hören wir uns dann hoffentlich wieder hier in der Reiseshow. Mein Name ist Marc Rasch. Ich sage Tschüss und viel mehr Urlaub mit Sonnenklar TV.

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19: Heute Mittag scheint noch verbreitet die Sonne, später ziehen mehr und mehr Wolken auf und gegen Abend sind örtlich Schauer- und Wärmegewitter möglich. Zuvor Höchstwerte um 26 Grad in Kelmis und in Aachen, 22 Grad in Hellenthal und in Bütchenbach und bis zu 27 Grad in Erftstadt, in Jülich oder auch in Zülpich. Am Abend und in der Nacht gebietsweise Schauer oder Gewitter, die Temperaturen gehen auf 11 bis 6 Grad zurück. Der Sonntag dann ein bisschen durchwachsener, Sonnenschein und Wolkenfelder, ja, gibt es, dazwischen aber auch Schauer und Gewitter und die Temperaturen liegen bei 18 bis 22 Grad.
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20: Ich bin Thomas Brockt. US-Verteidigungsminister Hexes hat den Abzug von 5000 US-Soldaten aus Deutschland angeordnet. Man gehe davon aus, dass der Abzug in den nächsten 6 bis 12 Monaten abgeschlossen sein werde, teilte das Pentagon mit. Derzeit sind rund 39.000 Soldaten in Deutschland stationiert. Verteidigungsminister Pistorius hob die weiter bestehenden gemeinsamen Interessen hervor und bemühte sich um Deeskalation. Zugleich machte er deutlich, dass die Entscheidung nicht unerwartet komme. Der mehrfach an Ostseeküsten gestrandete Buckelwal ist wieder im offenen Meer. Nach Angaben der privaten Initiative wurde das Tier in der Nordsee aus dem Lastkahn entlassen. Ob der geschwächte Wal damit tatsächlich gerettet ist, bleibt aber unklar.
21: Experten bezweifeln, dass der Wal nach Wochen im flachen Wasser überhaupt wieder normal schwimmen, tauchen und fressen kann. Auch sein Zustand ist unklar, ebenso ob ein GPS-Sender Daten dazu liefert. Befürchtet wird auch, dass das Tier erneut die Küste ansteuern könnte. Die dänischen Behörden machen bereits deutlich, sollte der Wal dort stranden, greifen sie nicht ein. Ohne funktionierenden Sender könnte zudem unbemerkt bleiben, wenn das geschwächte Tier in den nächsten Tagen oder Wochen verendet. Zoe Tassovali, Redaktion.
20: In Deutschland werden weniger Solaranlagen gebaut. In den ersten 3 Monaten des Jahres ging die Strommenge, die mit neu installierten Anlagen produziert werden kann, um 6% zurück. Der Bundesverband Solarwirtschaft warnt mit Blick auf die Spritpreiskrise vor weiteren Kürzungen bei der Förderung.
0: Besonders stark zurückgegangen ist der Neubau von Solaranlagen auf Dächern von Firmengebäuden und Wohnhäusern. Es wurden auch weniger Balkonkraftwerke installiert. Dass der Rückgang unterm Strich nicht noch größer ausgefallen ist, liegt daran, dass auf Freiflächen mehr große Solarparks errichtet wurden. Wegen der neuen Energiekrise und möglicher Kürzungen der Förderung erwartet die Branche zwar eine wieder etwas steigende Nachfrage, sagt aber, das seien keine verlässlichen Investitionsbedingungen. Jan-Henner Reitze, Nachrichtenredaktion.
20: In der zweiten Fußball-Bundesliga hat Holstein Kiel den Klassenerhalt vorzeitig geschafft. Die Kieler siegten 2:0 gegen Eintracht Braunschweig. Ebenfalls wichtige Punkte im Abstiegskampf sicherte sich Dynamo Dresden durch ein 1:0 gegen den 1. FC Kaiserslautern. In einer weiteren Partie trennten sich Arminia Bielefeld und der VfL Bochum 1:1.
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24: Hallo und herzlich willkommen. Eine neue Folge des Schlagerkalenders hier bei Radio 700 steht an. Mein Name ist Uwe Lorenz. Ich begrüße Sie recht herzlich zu unserer Sendung, wo wir ein Kaleidoskop von Schlagern Ihnen präsentieren möchten. Von gestern, von vorgestern und von heute. Wir erinnern uns natürlich sehr gerne an die Schlager von gestern und ich möchte beginnen mit einem Mann, den Sie sicherlich noch alle kennen, Wolfgang Sauer. Er war nicht nur anfangs ein bekannter Jazzsänger, der viele Preise gewonnen hat, sondern hat später dann eben auch Schlager gesungen. Zum Beispiel die schönen Zeiten der Erinnerung, auch ein schönes Motto für die heutige Sendung. Es war die deutsche Version eines Dean Martin Hits, Gentle on My Mind.

Das war Michael Heck mit der Schlager-Zeitmaschine. Ja, der Mann ist 1964 geboren und war ursprünglich mal Polizist, anschließend dann Bereitschaftspolizist und schon während dieser Zeit hat er musiziert, arbeitete als DJ, sammelte Erfahrungen mit einer Deutschrockband und nach einigen Jahren quittierte er dann den Polizeidienst und mittlerweile hat er sich auf Komponieren und Singen dann fokussiert. Und die Schlagerzeitmaschine sozusagen bleibt ja unser Motto. Wir gehen jetzt mal in die 80er und da gab es eine Gruppe aus München, die hießen ja nicht umsonst Münchner Freiheit. Großer Erfolg damals und ein Hit nach dem anderen für viele Jahre. Und einer davon hieß Liebe auf den ersten Blick, war sogar Kennmelodie einer ZDF-Show.

Der Schlagerkalender bei Radio 700 und wir machen jetzt einen Ausflug und zwar nach Dänemark und da genauer gesagt in die Hauptstadt Kopenhagen. Die war häufig mal Thema im deutschen Schlager. Zum Beispiel die Kopenhagen-Serenade aus dem Jahr 1965 mit Gretje Kaufeld und Paul Kuhn. Oder das herrliche Kopenhagen besungen, Wonderful Kopenhagen, die Originalversion besungen von der Schwedin Sylvia Vretamar. Ja, und eine Frau, die führt uns natürlich nach Dänemark, nicht nur deswegen, weil sie Coco Kopenhagen besingt, sondern auch, weil sie natürlich eine geborene Dänin ist, Vivi Bach.

Das war der große Sprung von Kopenhagen nach New York, sozusagen zumindest musikalisch. Uli Bastian, ich küsse dich in New York. Und ja, der Mann hat ja bereits im Alter von 10 Jahren in Kaldenkirchen in seinem Elternhaus nahe der niederländischen Grenze Gesangsunterricht erhalten, hat Gitarre und Querflöte gelernt, also ein Musiker von Grund auf. Von Grund auf haben auch die nächsten Jungs hier Musik gemacht. Sie starteten durch, weil sie ein großes Vorbild hatten, nämlich die Beach Boys. Und deswegen haben sie sich auch genannt, na, Sie können es fast schon erraten, Strandjungs. 7 Tage, Sonntag, wäre vielleicht ein bisschen viel.

0: Valérie Monet war das, meine Damen und Herren, mit einer musikalischen Rarität des deutschen Schlagers, so verführerisch. Irresistible hieß der Titel. Stephanie von Monaco hatte damit einen Hit Anfang der 80er Jahre. Und diese Dame, die inzwischen als Heilpraktikerin arbeitet, durfte den Titel aufnehmen und hat damals sogar einige Fernsehauftritte absolvieren dürfen. Übrigens eine Frau, die eigentlich aus Bayern kommt. Ja, meine Damen und Herren, und jetzt drücke ich hier wieder auf den Knopf und wir haben wieder unsere...
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0: Ja, unsere Schallbonbons. Und da habe ich mal wieder in die ganz tiefe Kiste gegriffen. Ins Jahr 1959 führt uns der erste Titel. Und das ist eine ganz besondere musikalische Zusammenkunft, wenn man es mal so sagen darf. Die kleine Gabriele singt zusammen mit dem großen Satchmo, Louis Armstrong. Das war natürlich damals eine wirkliche Ausnahmeerscheinung. Denn wo kann man schon Louis Armstrong bekommen für einen deutschen Schlager auch noch? Er hat es gemacht, er hat sogar ein Trompetensolo gespielt und wenn auch ein Achtungserfolg. Es ging sogar in die Hitparaden. Uncle Satchmo's Lullaby, Louis Armstrong und die kleine Gabriele. Und im Jahr darauf, 1960, da hat dann ein großartiger, wirklich stimmlich sehr gut aufgestellter Sänger seine Karriere fortsetzen können, die schon sehr erfolgreich in den 50er Jahren verlaufen war. Rote Rosen, Rote Lippen, Roter Wein zum Beispiel war ein Riesenerfolg. René Carol, Kein Land kann schöner sein. Unsere Schallbonbons.

Alles nur geträumt, das war die Gruppe Merlin 1989 und ich habe mal geschaut, die waren sogar in der Hitparade des ZDF drin, in der letzten, die von Viktor Worms moderiert worden war übrigens. Sie bekamen sogar 1989 die goldene Stimmgabel. Viel, viel früher, nämlich 1964, gab es eine Aufnahme von Sven Jensen, ein Mann, der auch schon ganz früh angefangen hat und der über die Jahre ganz viele Aufnahmen veröffentlicht hat. Ich glaube, seine erfolgreichste war dann die oder seine Version der Schicksalsmelodie aus dem Film Love Story. Aber da hat ihn dann Karel Gott doch ein bisschen überholt und seine Version war dann wohl erfolgreicher. Sven Jensen hier mit Fremde Lady und daran anschließend eine Dame, die auch nicht wegzudenken ist, zuerst aus dem Volkstümlichen, später dann aus dem normalen, in Anführungsstrichen, Schlager. Stefanie Hertel, es ist gut, dass es Freunde gibt.

So, zum Schluss der ersten Stunde des Schlagerkalenders klettern wir jetzt nochmal auf den Eiffelturm und Severin nimmt uns mit und dann freue ich mich auf die zweite Stunde.

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4: Am Abend und in der Nacht ist es meist dicht bewölkt und gebietsweise sind Schauer- oder Wärmegewitter möglich, die vor allem in den Abendstunden auch mal kräftiger ausfallen können. In der Nacht gehen die Temperaturen dann auf Werte um 11 Grad in Raren und in Eschweiler und auf 6 Grad in Kall und in Bütchenbach zurück. Der Sonntag präsentiert sich dann mit einer Mischung aus Sonnenschein und Wolken und gelegentlichen Schauern und Gewittern. Die Temperaturen liegen bei 18 bis 22 Grad und dann macht der Frühling vorübergehend eine leichte Pause. Am Montag mehr Wolken als Sonnenschein und immer wieder Regenschauer, örtlich auch mal Blitz und Donner, bei Höchstwerten zwischen 15 und 19 Grad.
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5: Ich bin Thomas Brockt. Hohe Spritpreise, teurere Flüge und die Frage, soll der Staat gegensteuern? Die Chefin der Wirtschaftsweisen, Schnitzer, warnt davor. In der Augsburger Allgemeinen kritisiert sie den Tankrabatt als Fehler und wirbt für gezieltere Hilfen statt pauschaler Entlastungen.
6: Schnitzer sagt, hohe Preise haben auch eine Funktion. Sie zeigen, dass Energie knapp ist und bringen Menschen dazu, weniger zu verbrauchen. Deshalb hält sie breite Entlastungen für den falschen Weg. Stattdessen sollten gezielt diejenigen unterstützt werden, die wirklich Hilfe brauchen. Mit Blick auf den Sommer warnt sie außerdem, teureres Kerosin könnte Flüge verteuern. Urlaub wird also wohl für viele spürbar teurer. Zoe Tassovali, Nachrichtenredaktion.
5: US-Verteidigungsminister Hegseth hat den Abzug von 5.000 US-Soldaten aus Deutschland angeordnet. Man gehe davon aus, dass der Abzug in den nächsten 6 bis 12 Monaten abgeschlossen sein werde, teilte das Pentagon mit. Derzeit sind rund 39.000 Soldaten in Deutschland stationiert. Verteidigungsminister Pistorius hob die weiter bestehenden gemeinsamen Interessen hervor und bemühte sich um Deeskalation. Zugleich machte er deutlich, dass die Entscheidung nicht unerwartet komme. In Deutschland werden weniger Solaranlagen gebaut. In den ersten 3 Monaten des Jahres ging die Strommenge, die mit neu installierten Anlagen produziert werden kann, um 6% zurück. Der Bundesverband Solarwirtschaft warnt mit Blick auf die Spritpreiskrise vor weiteren Kürzungen bei der Förderung.
7: Besonders stark zurückgegangen ist der Neubau von Solaranlagen auf Dächern von Firmengebäuden und Wohnhäusern. Es wurden auch weniger Balkonkraftwerke installiert. Dass der Rückgang unterm Strich nicht noch größer ausgefallen ist, liegt daran, dass auf Freiflächen mehr große Solarparks errichtet wurden. Wegen der neuen Energiekrise und möglicher Kürzungen der Förderung erwartet die Branche zwar eine wieder etwas steigende Nachfrage, sagt aber, das seien keine verlässlichen Investitionsbedingungen. Jan-Henner Reitze, Nachrichtenredaktion.
5: In der 2. Fußball-Bundesliga hat Holstein Kiel den Klassenerhalt vorzeitig geschafft. Die Kieler siegten 2:0 gegen Eintracht Braunschweig. Ebenfalls wichtige Punkte im Abstiegskampf sicherte sich Dynamo Dresden durch ein 1:0 gegen den 1. FC Kaiserslautern. In einer weiteren Partie trennten sich Arminia Bielefeld und der VfL Bochum 1:1.
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Hier sind wir zurück beim Schlagerkalender bei Radio 700 mit Uwe Lorenz am Mikrofon und wir sind ja heute wirklich auf dem Roadtrip sozusagen. Wir sind einmal um die ganze Welt jetzt gewandert. Mary Rose hat uns mitgenommen und wir waren ja vorhin schon in Kopenhagen, in New York und überall. Also es geht uns ja heute so richtig im Düsenjet einmal um die Schlagerwelt. Ja, und eine Frau, die hat in der Ex-DDR Karriere gemacht. Sie hatte auch einige Duette mit Frank Schöbel, mit dem sie auch mal verheiratet war. Und sie überraschte in diesen Tagen mit der Meldung, dass sie mit 84 Jahren ein Comeback versuchen wird. Mit sehr fortgeschrittenem Alter, kann man sagen. Es wird wohl kaum jemanden gegeben haben, der in diesem Alter nochmal auf die Bühne zurückgekehrt ist. Waren eher wenige. Ja, schenk jedem Tag ein Lachen, heißt dann auch ihr neuester Titel. Und danach habe ich noch einen aus der alten Kiste von Chris Dörck. Und der Titel hieß, es kam alles ganz anders.

0: Flieg mit mir in die Ferne, das waren die Schlagerpiloten. Sie sehen, wir bleiben unserem Motto heute treu. Wir fliegen einfach durch die Schlagersphäre sozusagen.
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0: Auch in der zweiten Stunde haben wir wieder Schlagerbonbons für Sie. Die lutschen wir ganz besonders gerne. Und jetzt ist ein Duett am Start. Fried Bertelmann und Chris Howland. Der Dumme im Leben ist immer der Mann. Ja, darüber lässt sich sicherlich streiten, aber wir hören mal zu, was die beiden da draus gemacht haben. Und ein zweites Duett, das besteht aus Christa Williams und Jo Roland, einem Schweizer Sänger, und es heißt Oh, das war schön, und es ist die deutsche Version eines Country-Titels von Don Gibson. Oh, Lonesome Me, vielleicht erinnern Sie sich daran. Unsere Schallbonbons.

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Wiebke Schröder, Freunde, hieß der Titel aus dem Jahre 1993. Ja, und auch diese Interpretin hat die goldene Stimmgabel erhalten aus den Händen von Dieter Thomas Heck damals. Andrea Berg, wenn ich Ihnen diesen Namen sage, dann wissen Sie alle große Erfolge der letzten Jahre und wirklich eine der bekanntesten, beliebtesten Schlagersängerinnen in der Republik. Wir sehen uns, heißt ihr Titel, den ich jetzt für Sie aufgelegt habe. Und danach dann eine Frau, die aus Israel zu uns kam, die große Erfolge mit chansonartigen Schlagern zunächst hatte und die ja Dinge wie »O, wann kommst du?« oder »Willst du mit mir gehen?« richtig populär gemacht haben. Sie singt uns »In deinen Armen«, Dalia Lavi.

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1: Das war noch eine großartige Stimmung, kann ich mich erinnern, an das Spiel ohne Grenzen, eine Fernsehshow aus den 60er, 70er, 80er Jahren, die über Jahrzehnte lief und die anfangs moderiert wurde von Camillo Felgen. Und der Mann war ja nicht nur ein großer Guru bei Radio Luxemburg, sondern eben auch Fernsehshowmaster und Sänger. Eine wunderbare Stimme, die man nicht vergisst. Und ich habe eine kleine Erinnerung jetzt für Sie an Camillo Felgen. Irgendwann erwacht ein neuer Tag, die deutsche Version eines Instrumentalhits, der eigentlich von den Tornados stammte, Telstar hieß und 1962 veröffentlicht wurde. Ja, und Anfang der 70er Jahre hatte er dann einen seiner wohl größten Schlagererfolge, Ferne und Einsamkeit, La Lontananza, Camillo Felgen.

Tja, wer wurde nicht alles durch die Fernsehshow Deutschland sucht den Superstar bekannt? Unter anderem auch diese Dame, die wir gerade eben gehört haben. Anna-Karina Wojcak, 1992 geboren in Helmstedt. Und 2011 belegte sie den 8. Platz bei der Sendung, die ich gerade erwähnte. Und 4 ihrer Alben erreichten später Top-10-Notierungen. Dieses Gefühl hat sie uns gesungen. Ja, was man für ein Gefühl hat, wenn man auf der ganz großen Bühne steht, das könnte uns ganz bestimmt auch Vicky Leandros sagen. Denn sie hat ja nicht nur fast auf jeder Bühne schon gesungen, sondern sie ist auch vor Millionen aufgetreten im Grand Prix Eurovision de la Chanson beim Eurovision Song Contest mit ihrem Titel Blau wie das Meer zum Beispiel, einem ihrer ersten Erfolge, später dann auch mit Dann kamst du. Wir hören jetzt Blau wie das Meer, die deutsche Version, und dann sagen wir Avanti, Avanti zusammen mit Christina Bach, denn so langsam geht's für uns wieder ans Ende hier im Schlagerkalender heute bei Radio 700. Den Rausschmeißer habe ich dann noch, die J5 mit Arizona, 1965, eine Band, die damals populär war und kurzzeitig auch in den Hitparaden vertreten. Ja, das war's für heute. Ich bedanke mich fürs Zuhören, wünsche Ihnen noch ein schönes Wochenende. Kommen Sie gut durch den Sonntag und wir hören uns in 14 Tagen wieder beim Schlagerkalender. Nächste Woche ist Barbara Müller wieder hier für Sie am Mikrofon. Bis dann.

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27: Am Abend und in der Nacht ist es meist dicht bewölkt und gebietsweise sind Schauer- oder Wärmegewitter möglich, die vor allem in den Abendstunden auch mal kräftiger ausfallen können. In der Nacht gehen die Temperaturen dann auf Werte um 11 Grad in Raren und in Eschweiler und auf 6 Grad in Kall und in Bütchenbach zurück. Der Sonntag präsentiert sich dann mit einer Mischung aus Sonnenschein und Wolken und gelegentlichen Schauern und Gewittern. Die Temperaturen liegen bei 18 bis 22 Grad und dann macht der Frühling vorübergehend eine leichte Pause. Am Montag mehr Wolken als Sonnenschein und immer wieder Regenschauer, örtlich auch mal Blitz und Donner, bei Höchstwerten zwischen 15 und 19 Grad.
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28: Ich bin Thomas Brockt. Der in den vergangenen Wochen mehrfach gestrandete Buckelwal ist wieder frei in der Nordsee. In welche Richtung er schwimmt, ist noch unklar. Bisher gibt es keine Daten des Peilsenders, mit dem die Route des Wals verfolgt werden sollte.
29: Gibt es ein technisches Problem? Ist einfach noch kein Signal angekommen? Oder weiß die private Initiative, die den Wal in die Nordsee gebracht hat, mehr als sie bisher sagt? Offiziell ist bisher nur, es ist unklar, wo der Wal ist. Von Greenpeace heißt es, der Buckelwal sei in einer der meistbefahrenen Schiffsrouten Europas ausgesetzt worden. Seine Überlebenschancen seien minimal. Jan-Henner Reitzer, Nachrichtenredaktion.
28: US-Verteidigungsminister Hexas hat den Abzug von 5000 US-Soldaten aus Deutschland angeordnet. Man gehe davon aus, dass der Abzug in den nächsten 6 bis 12 Monaten abgeschlossen sein werde, teilte das Pentagon mit. Derzeit sind rund 39.000 Soldaten in Deutschland stationiert. Verteidigungsminister Pistorius hob die weiter bestehenden gemeinsamen Interessen hervor und bemühte sich um Deeskalation. Außerdem machte er deutlich, dass die Entscheidung nicht unerwartet komme. Hohe Spritpreise, teurere Flüge und die Frage, soll der Staat gegensteuern? Die Chefin der Wirtschaftsweisen Schnitzer warnt davor. In der Augsburger Allgemeinen kritisiert sie den Tankrabatt als Fehler und wirbt für gezieltere Hilfen statt pauschaler Entlastungen.
0: Schnitzer sagt, hohe Preise haben auch eine Funktion. Sie zeigen, dass Energie knapp ist und bringen Menschen dazu, weniger zu verbrauchen. Deshalb hält sie breite Entlastungen für den falschen Weg. Stattdessen sollten gezielt diejenigen unterstützt werden, die wirklich Hilfe brauchen. Mit Blick auf den Sommer warnt sie außerdem, teureres Kerosin könnte Flüge verteuern. Urlaub wird also wohl für viele spürbar teurer. Zoe Tassovali, Nachrichtenredaktion.
28: In der Fußball-Bundesliga ist der FC Bayern gegen Heidenheim nicht über ein Unentschieden hinausgekommen. Der bereits feststehende Meister aus München und das Schlusslicht trennten sich 3:3. Die weiteren Ergebnisse: Union Berlin gegen Köln 2:2, Bremen-Augsburg 1:3, Hoffenheim-Stuttgart 3:3 und Frankfurt verliert gegen den Hamburger SV mit 1:2.
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Ganz genau, herzlich willkommen zu einer neuen Ausgabe hier und jetzt von Romans Plattenkiste. Ich bin Roman Lausberg. Ich würde sagen, auf geht's. Hier sind die ersten drei Hits am Stück.

The Bobettes singen über Mr. Lee hier in Romans Plattenkiste. Und dann kommen wir jetzt zum US-Gitarristen Link Wray, der heute seinen 97. Geburtstag gefeiert hätte. Weltberühmt wurde er mit dem Instrumentalstück Rumble im Jahr 1958. Der Name Rumble, zu Deutsch Aufruhr, und die raue Anmutung des Stücks führte zu dessen Boykott bei sämtlichen Radiostationen der USA. Auch damals eine ungewöhnliche Maßnahme für ein Instrumentalstück. Link Wray starb bereits am 5. November 2005 im Alter von 76 Jahren in Kopenhagen, seiner Wahlheimat in Dänemark. Seine Asche wurde ebenfalls in Kopenhagen beigesetzt. Ja, und das hier ist der raue Sound von Link Wray und seiner Band The Wayman. Rumble, ein Rock'n'Roll Blues, wie ich ihn nennen würde. Tatsächlich bezeichnen einige den Titel als allerersten Hard Rock Song. Im Anschluss dann der Titel Rawhide.

Das war Rawhide von Link Wray, ja, der US-Gitarrist aus North Carolina, der bis zu seinem Tod 2005 in seiner Wahlheimat in Dänemark lebte. Der hätte heute seinen 97. Geburtstag gefeiert. Link Wray gilt als einer der einflussreichsten Gitarristen der Musikgeschichte, insbesondere der 50er und 60er Jahre, dank seinem rauen, verzerrten und für die damalige Zeit harten Sound, insbesondere im Titel Rumble, den wir ja auch vorhin gehört haben. Ja, und heute hätte er, wie gesagt, seinen 97. Geburtstag gefeiert. Deshalb jetzt noch ein Stück von ihm, von Link Wray und seiner Band aus dem Jahr 1960, und zwar das Stück Caroline.

Ja, und sie hätte heute tatsächlich ihre ganz eigene Party gefeiert, nämlich ihre Geburtstagsparty zum 80. Geburtstag. Das war Leslie Gore. Sie starb am 16. Februar 2015 im Alter von 68 Jahren. Abgesehen von It's My Party hatte sie noch mit You Don't Own Me einen großen Hit. Weitere Erfolgstitel waren She's a Fool, That's the Way Boys Are, Judy's Turn to Cry oder auch Maybe I Know. In Erinnerung an Leslie Gore, die heute ihren 80. Geburtstag gefeiert hätte, hören wir jetzt nochmal zwei Titel von ihr. Und zwar ihr You Don't Own Me, ihr zweiter großer Hit, und She's a Fool.

Leslie Gore und She's a Fool. Heute hätte sie ihren 80. Geburtstag gefeiert. Sie starb am 16. Februar 2015 im Alter von 68 Jahren. Übrigens, im deutschsprachigen Europa erschienen einige Singles von ihr unter dem Label Mercury Philips in deutscher Sprache. Und von einer dieser deutschen Singles hören wir da jetzt den Titel So sind die Boys alle. Ja, ihre deutsche Version von That's the way Boys are. Noch einmal Leslie Gore.

Dancing to the Radio mit Engelbert gehört hier auf Radio 700. Ja, und er feiert heute seinen 90. Geburtstag. Wir sagen Happy Birthday. Ja, und später nahm er dann den Künstlernamen Humperdinck an. Er wurde heute vor 90 Jahren, 1936, als Arnold George Dorsey geboren. Übrigens gab es da ja in weiter Vergangenheit auch einen gleichnamigen Komponisten der Spätromantik, Engelbert Humperdinck, der am 1. September 1854 in Siegburg geboren wurde und vor allem durch seine Märchenoper Hänsel und Gretel Popularität erlangte. Dieser starb kurz nach seinem 67. Geburtstag Ende September 1921. Ja, und unser Sänger Engelbert, der nahm ja später dann genau diesen Namen auch an. Und zwar aus folgendem Grund. Mitte der 50er Jahre siedelte Engelbert von England in die Vereinigten Staaten um. Da er dort zunächst nur begrenzten Erfolg hatte, nahm er auf Vorschlag seines Managers als Künstlernamen den Namen des deutschen spätromantischen Komponisten Engelbert Humperdinck an. Ja, das Ganze aus dem Grund, da der Name ja auch gerade für US-Verhältnisse doch ziemlich ungewöhnlich klang und schnell im Gedächtnis bleiben sollte. Das aber nur dort. Da er nämlich der deutschen Kultur nicht zu nahe treten wollte, trat er in Deutschland nur unter dem Künstlernamen Engelbert auf. Und nicht nur das, die Erben des Komponisten Engelbert Humperdinck hatten ihm die Verwendung des Künstlernamens gerichtlich untersagt, zumal keine verwandtschaftlichen Beziehungen bestehen. Allerdings behalf man sich mit einem kleinen Trick, auch später in den 80er Jahren, als Dieter Bohlen mit ihm Platten aufnahm. Man importierte einfach internationale Veröffentlichungen nach Deutschland, sodass man dann auch dort, also in Deutschland, CDs unter Engelbert Humperdinck in den Regalen finden konnte. Was für eine skurrile Sache also. Heute lacht er sicherlich auch darüber und genießt seinen heutigen 90. Geburtstag. Wir hören ihn jetzt zu Ehren noch einmal und zwar mit seinem großen Hit Please Release Me. Hier ist Engelbert oder auch Engelbert Humperdinck, ganz so, wie Sie mögen.

Ja, alles verzeiht der Susanna, also brauchen wir auch eigentlich keinen Richter. Das war Erik Silvester. Wobei, jetzt haben wir hier einen musikalischen Richter, der sich so nannte Judge. Also für Richter Judge Dredd hier in Romanzplattenkiste. Der etwas außergewöhnliche britische Ska- und Reggae-Musiker, der hätte heute seinen 81. Geburtstag gefeiert. Judge Dredd war der erste weiße Musiker, der einen Reggae-Hit in Jamaika hatte. Ja, und um die Verkaufszahlen in Jamaika zu fördern, wurde die Singleserie Big Six von ihm ohne Foto veröffentlicht. Da wollte man also auf Nummer sicher gehen. Mit Erfolg. Ja, und mit der Zweideutigkeit seiner Songs, da übertraf er wirklich alles. Das versperrte ihm Zeit seines Lebens den Zugang zu den englischen Medien. Von der BBC wurde er zum Sittlichkeitsverbrecher Nummer 1 erklärt. Alle seine Titel wurden dort nie gesendet, auch wenn sie gerade aktuell in den Hitparaden waren. Ja, er wechselte deshalb mehrfach seinen Künstlernamen und das Plattenlabel, doch ohne Erfolg. Das Guinness-Buch der Rekorde führte Judge Dredd als den Künstler mit den meisten von der BBC gesperrten Songs aller Zeiten. Aber gerade die vermeintlichen schmutzigen Texte, meist vorgetragen mit humorvoller britischer Selbstironie, waren bei

0: seinen Fans Kult und sicherten ihm einen festen Platz in der weltweiten Reggae-Szene, auch heute noch. Trotz der Verbote veröffentlichte Judge Dredd mehr Reggae- und Ska-Hits in England als jeder andere Künstler, einschließlich Bob Marley. Auch war er der erste Künstler, der schon 1973 eine Benefizplatte für die hungerleidenden Äthiopiens aufnahm. 12 Jahre vor Band Aid. Dafür wurde er zum Ehrenbürger von Äthiopien ernannt. Bei der Benefizplatte mit dem Titel Molly konnte er auch andere Stars gewinnen, etwa Desmond Dekker. Ja, und heute hätte er seinen 81. Geburtstag gefeiert. Judge Dredd starb im Alter von 52 Jahren 1998 nach einem Herzinfarkt. Ja, und aus seiner Big-Serie, es gab ja Big One, Big Six, Big Seven und so weiter, hören wir jetzt Big Eight. Hier ist Judge Dredd.
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Einen schönen Abend hier mit Radio 700. Ja, Romans Plattenkiste neigt sich jetzt wieder dem Ende zu, aber gleich im Anschluss, da gibt es sie. Und zwar die Partytime Spezial. Heute eine Nostalgie-Partytime mit Musik der 50er und 60er Jahre. Passt natürlich auch prima hier zu Romans Plattenkiste. Das Ganze mit Hacki Heinen, der ja steht schon in den Startlöchern. Ich, Roman Lausberg, wünsche Ihnen deshalb ganz, ganz viel Spaß. Ebenfalls noch einen schönen Abend. Ja, und wenn Sie mögen, dann schalten Sie wieder am Samstag ein zu einer neuen Ausgabe von Romans Plattenkiste. Wir können es aber auch schon hören morgen, und zwar ab 13 Uhr zum Treffpunkt. Hier natürlich auf Radio 700. Ansonsten wird diese Sendung auch nochmal wiederholt, und zwar am Donnerstag um 20 Uhr. Schönen Abend allerseits, machen Sie es gut, tschüss zusammen.

Jetzt ist wieder die Zeit der dicken Raupen. Manche sind schön bunt, andere unansehnlich borstig. Kaum vorstellbar, dass aus so einer behaarten Walze einmal ein fragiler, farbenfroher Falter hervorgehen wird. Die Raupe kann sich das sicher auch nicht vorstellen. Die wartet geduldig fressend ihre Zeit ab, bis sie sich zur Puppe einspinnen wird. Und dann kommt endlich der große Tag. Ein prächtiger Schmetterling lässt den leblosen Kokon zurück, um seine neue Welt zu erkunden.

Ich als Christ habe mit so einer Raupe eine entscheidende Gemeinsamkeit. Auch ich werde von Gott ohne eigenes Wissen und Wollen zu etwas Neuem verwandelt. Begonnen hat das mit meiner Taufe. Da hat mich Gott aus meinem alten Wesen herausgerufen und zu seinem Kind gemacht. Anzusehen ist mir das leider nicht immer. Auch mich könnte der Philosoph Friedrich Nietzsche oft mit seinem berühmten Satz kritisieren: Die Christen müssten mehr erlöster aussehen. Aber in Gottes Augen bin ich bereits eine neue Kreatur. In Vollendung wird das jedoch erst nach meinem Tod sichtbar, wenn der alte, sterbliche Erdenleib zurückgelassen wird und der neue, makellose Mensch hervorkommt, um für immer in Freude in Gottes neuer Welt zu leben. Darauf freue ich mich schon heute.

Ist jemand in Christus, so ist er eine neue Kreatur. Das Alte ist vergangen. Siehe, Neues ist geworden. Aus dem 2. Korintherbrief, Kapitel 5, Vers 17. 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
11: Am Abend und in der Nacht ist es meist dicht bewölkt und gebietsweise sind Schauer- oder Wärmegewitter möglich, die vor allem in den Abendstunden auch mal kräftiger ausfallen können. In der Nacht gehen die Temperaturen dann auf Werte um 11 Grad in Raren und in Eschweiler und auf 6 Grad in Kall und in Bütchenbach zurück. Der Sonntag präsentiert sich dann mit einer Mischung aus Sonnenschein und Wolken und gelegentlichen Schauern und Gewittern. Die Temperaturen liegen bei 18 bis 22 Grad und dann macht der Frühling vorübergehend eine leichte Pause. Am Montag mehr Wolken als Sonnenschein und immer wieder Regenschauer, örtlich auch mal Blitz und Donner, bei Höchstwerten zwischen 15 und 19 Grad.
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13: Ich bin Thomas Brockt. Nach der Ankündigung der USA, Soldaten aus Deutschland abzuziehen, bleibt Verteidigungsminister Pistorius gelassen. Die Präsenz amerikanischer Truppen liege im Interesse beider Seiten, sagte er der deutschen Presseagentur. Außerdem betonte er, dass dieser Schritt nicht überraschend komme.
14: Pistorius macht klar, Deutschland und die USA arbeiten militärisch weiter eng zusammen. Etwa in Ramstein in Rheinland-Pfalz oder Grafenwöhr in Bayern. Dort geht es auch um Einsätze in Europa, Afrika und dem Nahen Osten. Gleichzeitig sieht Pistorius Europa stärker in der Pflicht. Die NATO müsse europäischer werden, sagt er. Heißt konkret, Europa soll mehr Verantwortung für die eigene Sicherheit übernehmen. Zoe Tassovali, Nachrichtenredaktion.
13: Im Fall des Erpressungsversuchs gegen den Babykosthersteller Hipp haben die Ermittler in Österreich einen Verdächtigen festgenommen. Es soll sich um einen 39-jährigen Mann handeln. Einzelheiten zur Identität des Verdächtigen wurden bislang nicht mitgeteilt. Mit Rattengift in Babynahrung hatte ein Unbekannter versucht, den deutschen Babykosthersteller zu erpressen. In Österreich, Tschechien und der Slowakei wurden insgesamt 5 manipulierte Hipp-Gläser entdeckt. Das deutsche Sortiment war nicht betroffen. Der in den vergangenen Wochen mehrfach gestrandete Buckelwal ist wieder frei in der Nordsee. In welche Richtung er schwimmt, ist noch unklar. Bisher gibt es keine Daten des Peilsenders, mit dem die Route des Wals verfolgt werden sollte.
15: Gibt es ein technisches Problem? Ist einfach noch kein Signal angekommen? Oder weiß die private Initiative, die den Wal in die Nordsee gebracht hat, mehr als sie bisher sagt? Offiziell ist bisher nur, es ist unklar, wo der Wal ist. Von Greenpeace heißt es, der Buckelwal sei in einer der meistbefahrenen Schiffsrouten Europas ausgesetzt worden, seine Überlebenschancen seien minimal. Im März war das Tier erstmals in der Ostsee gesichtet worden und mehrfach gestrandet. Vor dem Transport in die Nordsee lag der Wal wochenlang vor der Insel Pöhl. Jan-Henner Reitzer, Nachrichtenredaktion.
13: In der Fußball-Bundesliga ist der FC Bayern gegen Heidenheim nicht über ein Unentschieden hinausgekommen. Der bereits feststehende Meister aus München und das Schlusslicht trennten sich 3:3. Die weiteren Ergebnisse: Union Berlin gegen Köln 2:2, Bremen-Augsburg 1:3, Hoffenheim-Stuttgart 3:3 und Frankfurt verliert gegen den Hamburger SV mit 1:2.
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1: Und Eifelbärchen Hucky Heinen sagt Hallo und recht herzlich willkommen zu unserer Spezialausgabe der Partytime. Heute schwelgen wir in Erinnerungen. Nostalgie-Partytime ist heute angesagt bis 21 Uhr. Egal, ob draußen es stürmt oder sonst was, Wind und Wetter und Gewitter ist. Hauptsache, machen Sie es sich gemütlich mit Ihren Nostalgiewünschen aus den 50er und 60er Jahren. Schwerpunkt. Und die können uns natürlich auch gerne anrufen. Die Kollege Jochen Späti ist schachtklar im Telefonhäuschen. Und ich wollte ganz einfach sagen, die Nummer gebe ich Ihnen jetzt schon mal bekannt. Das ist die 480105, 480105 und bei Bedarf die 003280. Und dann der Studioanschluss 480105. Wollen wir hoffen, dass der Strom noch uns gut gesonnen ist, dass wir gut da durchkommen bis 21 Uhr her. Ja. Ansonsten wünschen wir Ihnen viel Spaß und gute Unterhaltung in den kommenden 2 Stunden bei der Nostalgie-Party-Time. 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

Das war er dann, der weltbewegende Nachtexpress nach Saint-Tropez von Teddy Parker. Grüßen und Wünschen in der Nostalgie-Party-Time mit der Musik aus den 50er und 60er Jahren unter der 48-0105. Telefonnummer 480105. Kollege Jochen Späth sitzt im Telefonhäuschen. Jawohl, der hat jetzt so eine Wählscheibe noch und er braucht aber hier nicht anzurufen, er braucht nur abnehmen. Er hat einen Bleistift dabei, er hat einen DIN-A4-Block zum Notieren und zum Aufschreiben ihrer Grüße und Wünsche. Und nach der nächsten Musik, da geht es direkt los mit dem ersten Gruß. Ja, da freue ich mich schon drauf.

sind Sie mit Sicherheit nicht falsch verbunden. Hier sind Sie genau richtig, wenn Sie in Nostalgie bzw. in Erinnerung schwelgen wollen. Aus 1965, Peter Alexander und das Fräulein Wunderbar. Jetzt kommt auch eine schöne Frau, nämlich jetzt kommt die Pretty Belinda musikalisch auf uns zu. Gabriel aus Lonsen, der freut sich nämlich schon auf die heutige Nostalgie-Ausgabe und will sich heute einen Klassiker von Chris Andrews wünschen. Bitte spielt die Pretty Belinda. Grüße gehen an alle Stammhörer, Fans und dem Team der Partytime. 1969, Chris Andrews.

Ja, ja, sie wohnt auf dem Hausboot unten am River und jedermann nennt sie Pretty Belinda. Die deutsche Version, die kenne ich auch noch aus dem FF sozusagen von Bernd Spier, ganz genau. Der hat die deutsche Version gesungen. Norbert Niesen aus Bütschenbach ist an der Reihe und der Norbert Niesen, der wird heute Abend bei der Sendung ebenfalls mit dabei sein. Sehr löblich, beide Daumen hoch. Und der Norbert Niesen möchte einen nostalgischen Beitrag beisteuern und wünscht sich, und da werden Sie sich mit Sicherheit drauf freuen, auf diesen Titel von Altmeister Bill Ramsey. Und da geht's um die Zuckerpuppe aus der Bauchtanztruppe.

Ja, Hauptsache, er kennt sie jetzt, die Zuckerpuppe aus der Bauchtanztruppe, der alte Jatzer Bill Ramsey. Und ich denke, der Titel, der war ziemlich kurz. Ich spiele noch einen von Bill Ramsey sozusagen als kleine Zugabe. Ja, und da erinnern wir uns auch gut und gerne dran an diesen Titel hier.

Kult von Bill Ramsey und seine Souvenirs und das heute Abend natürlich in der nostalgieumschwärmten Nostalgie-Party-Time sozusagen bis 21 Uhr hier auf ihrem Lieblingsradio Radio 700. Adelheid Klinkenberg aus Olpen ist an der Reihe und die liebe Adelheid, die schickt Grüße an alle Freunde und Bekannte sowie an Uschi Westerburg nach Gmünd, an alle Hörer und an unser Team und sie wünscht sich, Vico Toriani, Calcutta liegt am Ganges.

0: Play.
1: Der Schweizer Victor Troiani, der Mann, genau der mit dem goldenen Schuss, und Kalkutta liegt am Ganges. Unser Coverman, der Rainer Hartmann, der hört auch heute mal so richtig schön entspannt zu, und er hat sich natürlich auch was Schönes gewünscht aus dem Jahre 1968. Peter Alexander nochmal, und der Titel: Komm und bedien dich bei mir. Ja, in Sachen Nostalgie mit Sicherheit keine schlechte Variante.

Der nächste Wunsch, der nächste Gruß vom Lück aus den Niederlanden, der will heute bei schönem Wetter im Garten, will er alles verbringen. Es steht jedenfalls hier, aber ich denke, mit dem schönen Wetter gerade jetzt im Moment ist ein bisschen problematisch. Da muss man der Parapluie nehmen, der Regenschirm oder der Sonnenschirm, der ist ja nur größer. Egal wie auch immer, der Lück, der grüßt sein Malinken und seine Freunde und Hacke im Studio und er hätte gerne von Peter Kraus den Titel gehört mit 17 aus dem Jahre 1958. Hier ist er.

Wie hat der Peter Kraus da gerade gesungen? Mit 17 fängt das Leben an, ne? Ja, und mit 17 hat man ja noch Träume und so, ne? Da gebe ich Ihnen zu 100% recht, aber dafür schwelgen wir ja heute Abend in Nostalgie. Yannick und Jessica Rademacher aus Raren sind jetzt an der Reihe und die grüßen alle Freunde und ihre Eltern und sie würden sich freuen, wenn wir den Titel Opla di Opla da von den Beatles spielen könnten. Haben wir rausgesucht, der kommt da.

Die Beatles, Opera Di und Opera Da um 19.28 Uhr hier bei Radio 700 in der Nostalgie Party Time. Und da geht es weiter mit dem nächsten Wunsch von Nadine und Gerd Fossum aus Lommersum. Und Nadine und Gerd, die wollen den Samstag, so steht hier, bei schönem Wetter ebenfalls das Ganze draußen verbringen. Gute Katze, wie man so schön sieht. Heute Abend schalten Sie dann wieder unseren Sender ein und Sie würden sich freuen, wenn Sie von Sam Cooke den Titel Chain Gang spielen könnten. Ja, der Koch Sam, der kommt jetzt. Der Sam Cooke, ob der gut kochen kann, weiß ich nicht. Chain Gang heißt auf alle Fälle das Musikstück aus 1960. Wow!

Schöner Klassiker von Sam Cooke und The Shane Gang. Und jetzt gibt's auch einen schönen Titel aus der guten alten Zeit. Wilma und Theo Zimmermann aus Fettweiß, die nutzen nämlich die Nostalgie-Party-Time für einen waschechten Klassiker. Und sie hätten gerne in Erinnerung an die Zeit, als sie noch frisch verliebt war, den Titel gehört. Ganz Paris träumt von der Liebe. Und der kommt jetzt musikalisch auf uns zu, aus dem Jahre 1955, die Grande Dame Catherine Valente. Nee, Katharina Valente, so muss es richtig heißen. Mein Gott, ich putze jetzt mal die Brille.

ältest gespielte Titel, den wir gerade in der Sendung gehört haben. Ganz Paris träumt von der Liebe. Jürgen und Beate aus dem Vogtland sind an der Reihe und die grüßen alle Schrebergartenfreunde, ihre Freunde aus Plauen. Dann wird unser Coverman Rainer Hartmann und Coverman Steffen Simukat gegrüßt, sowie alle Freunde des Sachsenlandes und unser Team. Und als Musikwunsch, und da werden Sie sich bestimmt doch jetzt alle drüber freuen, Sie haben sich nämlich etwas von dem Gerd Michaelis Chor gewünscht. Ja, und da habe ich mir was rausgesucht aus dem Jahre 1967. Der Gerd Michaelis Chor und der Titel heißt Reisen, Reisen in die weite Ferne. Ja, das passt ja richtig so schön zu Mai. Ne, da können wir ja wieder Urlaubspläne schmieden.

Der Gerhard Michaelis Chor und Reisen, Reisen in die weite Ferne. Was haben wir jetzt aufgelegt? Genau, jetzt kommen wir zum Musikwunsch von Wolfgang Petrokart aus Aachen. Der hat sich gestern mit vielen, vielen neuen Oldie-Raritäten eingedeckt. Die waren ja auf der Schallplattenbörse. Und ich denke, da haben sie auch einige Euros dagelassen. Der Wolfgang Petrokart grüßt Wilfried Engel, Familie Schilling und besonders Laurent Niesen in Eupen und natürlich unser Team. Und als Musikwunsch hat er sich rausgesucht von Eddie Cochran den Titel Three Steps to Heaven.

schöner kultiger Klassiker von Eddie Cochran, Three Steps to Heaven. Uschi Westerburg aus Gemünd, die grüßt jetzt Marion und Stolpe in Einruhr. Die Familien Dirks in Gemünd werden gegrüßt. Vera May in Morsbach, Anita Klinker in Herrenthal, Ewald und Irene sowie Adelheid Klingenberg in Eupen. Dann gehen Grüße an Mats und Ingo Kratz nach Euskirchen. Unsere Dartbrüder Rainer und Heinrich Bongartz werden gegrüßt, Dirk und Mike Masotko und unser Team. Und sie hätten gerne diesen Mitsingtitel, den kennen wir mit Sicherheit zu Genüge. Doris Day, Que Sera, Whatever Will Be.

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Oh, wir sind schon wieder auf Sendung. Doris Day und der Klassiker von ihr. Que sera, sera, whatever will be. So, eben hatten wir schon mal Katharina Valente im Programm und unser lieber Freund Karl-Heinz Honnö aus Aachen. Der hat sich auch nochmal die Grande Dame gewünscht, die Katharina Valente, mit dem Titel Spiel noch einmal für mich, Habanero. Grüße an alle Hörer. An Aki Heinen und an Jochen Späth. Winke, winke nach Aachen zu Karl-Heinz Honnö. Danke für die Grüße und wir winken ganz, ganz kräftig zurück mit diesem Titel.

Der nächste Wunsch von Paul Schroth aus Mechernich ist an der Reihe. Der grüßt nämlich seine Frau Gisela, Willi und Karin in Breitenwenden, Ilse in Kommern, die beiden Pauls in Schützendorf und Roggendorf sowie die Arbeitskollegen von Miele und unser Team. Und als Musikwunsch hätte er gerne von den Small Faces Lazy Sunday gehört. Jawohl. Und vorher gibt's noch flott den Titel von Matthias und Rebecca aus Bütchenbach. Die grüßen nämlich Jean-Luc und Isabelle in Bühlingen und unser Team. Und sie hätten gerne von Diana Ross und den Supremes You Can't Hurry Love. Die zwei schnell noch vor unserem Serviceblock und deshalb müssen wir uns ein bisschen sputen.

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12: Am Abend und in der Nacht ist es meist dicht bewölkt und gebietsweise sind Schauer- oder Wärmegewitter möglich, die vor allem in den Abendstunden auch mal kräftiger ausfallen können. In der Nacht gehen die Temperaturen dann auf Werte um 11 Grad in Raren und in Eschweiler und auf 6 Grad in Kall und in Bütchenbach zurück. Der Sonntag präsentiert sich dann mit einer Mischung aus Sonnenschein und Wolken und gelegentlichen Schauern und Gewittern. Die Temperaturen liegen bei 18 bis 22 Grad und dann macht der Frühling vorübergehend eine leichte Pause. Montag mehr Wolken als Sonnenschein und immer wieder Regenschauer, örtlich auch mal Blitz und Donner, bei Höchstwerten zwischen 15 und 19 Grad.
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13: Ich bin Thomas Brockt. Im Fall des Erpressungsversuchs gegen den Babykosthersteller Hip haben die Ermittler in Österreich einen Verdächtigen festgenommen. Es soll sich um einen 39-jährigen Mann handeln.
14: Derzeit wird der Verdächtige verhört. Wer er ist und wie er gefunden wurde, darüber schweigen die Ermittler noch. Aus ermittlungstaktischen Gründen, heißt es. In dem Fall geht es um ein Erpresserschreiben und um Babynahrung, die mit Rattengift verunreinigt wurde. Bislang sind insgesamt 5 solche Gläschen aufgetaucht. Und zwar in Österreich, in der Slowakei und in Tschechien. Das deutsche Sortiment von HIP war nicht betroffen. Mit der Festnahme ist die Sache aber noch nicht erledigt. Denn die Ermittler suchen noch nach einem 6. Giftglas. Aus Wien, Albert Otti.
13: US-Verteidigungsminister Hexas hat den Abzug von 5000 US-Soldaten aus Deutschland angeordnet. Man gehe davon aus, dass der Abzug in den nächsten 6 bis 12 Monaten abgeschlossen sein werde, teilte das Pentagon mit. Derzeit sind rund 39.000 Soldaten in Deutschland stationiert. Verteidigungsminister Pistorius hob die weiter bestehenden gemeinsamen Interessen hervor und bemühte sich um Deeskalation. Außerdem machte er deutlich, dass die Entscheidung nicht unerwartet komme. In Deutschland werden weniger Solaranlagen gebaut. In den ersten 3 Monaten des Jahres ging die Strommenge, die mit neu installierten Anlagen produziert werden kann, um 6% zurück. Der Bundesverband Solarwirtschaft warnt im Angesicht der Spritpreiskrise vor weiteren Kürzungen bei der Förderung.
15: Besonders stark zurückgegangen ist der Neubau von Solaranlagen auf Dächern von Firmengebäuden und Wohnhäusern. Es wurden auch weniger Balkonkraftwerke installiert. Dass der Rückgang unterm Strich nicht noch größer ausgefallen ist, liegt daran, dass auf Freiflächen mehr große Solarparks errichtet wurden. Wegen der neuen Energiekrise und möglicher Kürzungen der Förderung erwartet die Branche zwar eine wieder etwas steigende Nachfrage, sagt aber, das seien keine verlässlichen Investitionsbedingungen. Jan-Henner Reitze, Nachrichtenredaktion.
13: In der Fußball-Bundesliga hat der FC Bayern München eine peinliche Pleite gegen den 1. FC Heidenheim gerade noch verhindert. Am 32. Spieltag rettete der bereits feststehende Meister durch ein Tor in der Nachspielzeit ein 3:3 gegen den Tabellenletzten. Die weiteren Ergebnisse: Union Berlin gegen Köln 2:2, Bremen-Augsburg 1:3, Hoffenheim-Stuttgart 3:3 und Frankfurt gegen den Hamburger SV 1:2.
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Bei der Nostalgie-Party-Time und den starten wir jetzt die zweite Stunde mit dem Wunsch von Malise Betz und ihrem Josef aus Möhringen. Sie haben sich nämlich einen schönen Titel einfach nur für sich ausgesucht und grüßen auch Jochen und das Eifelbärchen. Danke, der im Regen tanzt. Ja, so nasses Tanzbärchen hat bestimmt was. Danach wird er zum Trocknen auf die Leine gehangen. Da muss der die Leine aber sehr stabil sein, meine liebe Malise, ne? Denn das ist schwere Leine. Weil ich habe ja ein bisschen Kilos drauf, ne? Jedenfalls, hier kommt euer Musikwunsch. Wenke Mürre, er steht im Tor und ich hänge an der Leine zum Trocknen.

hättest die Leine gebrochen, jetzt liege ich auf dem Boden, ja. Jetzt hält das beste Pferd nicht aus und das beste Bärchen nicht auf der Leine da oben. Naja, das ist ja jetzt wieder ein Schlamassel. Gut. So, dann hätten wir das Thema auch durch. Und jetzt kommen wir zum Wunsch von Horst Friedrich aus Altstädt in Sachsen-Anhalt. Der schickt nämlich liebe Grüße zu seinen Freundinnen und zu seiner Familie, zu Wilfried und Romina, zu Kerstin und Klaus und zu seinen Arbeitskollegen nach Sangerhausen und alle Sprecherinnen und Sprecher bei 700 werden ebenfalls gegrüßt mit unserem Barden aus Bad Münstereifel. Heino, und was besingt er? 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

Naja, wie heißt das so schön, wer den Schaden hat, braucht für den Sport nicht zu sorgen. Ne? Jawohl, man hat mir dann aufgetragen von einem Hörer, ich soll doch vielleicht eine stärkere Wäscheklammer nehmen, damit ich über der Leine so richtig abhängen könnte. Ja, wäre ja auch eine tolle Idee. Gut. Scherz beiseite, 20 Uhr und 9 Minuten und jetzt gibt's den Wunsch von dem Willi aus Kelmis. Der wollte nämlich mal fragen, ob wir auch mal was Altes von Marika Kilius da haben. Die haben wir schon ewig nicht mehr gespielt und sie war ja nicht nur auf dem Eis brillant, sondern ich denke jetzt schon wieder an die Dinge, sondern auch in Sachen Musik. Jawohl, Marika Kilius habe ich als Solo-Interpreten mit einem Titel rausgesucht aus dem Jahre 1964, genau, Wenn Cowboys träumen. Dann träumen wir mal eine Runde mit Marika Kilius und ich gehe derweil eine neue Wäscheklammer holen.

Marika Kelius, wenn die Cowboys träumen, aus dem Jahre 64. Und jetzt springen wir ins Jahr 1969. Und zwar mit dem Wunsch von der Renate Held aus Monschau und ihrem Mann Erwin. Die wollen nämlich mal die schöne Sendung loben. Danke, danke. Sie ist sehr unterhaltsam heute. Ich hoffe, Sie amüsieren sich alle gut dabei. Und Renate Held und ihr Mann Erwin, die würden gerne auch noch einen Musikwunsch beisteuern. Und zwar, wie gesagt, aus 69 den Titel von Udo Jürgens. Und er besingt jetzt seine Anuschka.

Nee, nee, heute ist Liebe nix gut. Nein, heute ist was anderes gut, nämlich die Nostalgie-Party-Time. Und da schwelgen wir noch bis kurz vor 21 Uhr in Erinnerung. So zum Beispiel auch mit dem nächsten Wunsch von der Erna Willems aus Bütchenbach. Und die erinnert sich gerne an die Zeit ihrer Jugend zurück und würde gerne für sich und für ihre Schwester Anna diesen Titel hören. Und den kennen wir mit Sicherheit auch.

Damals in den 60ern das Traumpaar Gitte und Rex Gildo und vom Stadtpark die Laternen. Unser lieber Edmund Feiers Bütchenbach, der will bei dieser Sendung natürlich auch unbedingt mit dabei sein und er ist mit dabei. Und er wünscht sich heute einfach nur für sich den Titel von den Marcells aus den 60ern. Und da geht's um den blauen Mond, Blue Moon, die Marcells.

So tief komme ich aber nicht mehr mit der Stimme. Die Marcells und Blue Moon. Unsere liebe Familie Fassbender aus der Eifel, die wollen heute auch wieder mitmachen und sie haben sich etwas von Wolfgang Sauer gewünscht. Und sie wünschen uns einen Abend ohne schweres Gewitter. Wollen wir das Beste hoffen, die Nacht ist ja noch jung und noch nicht vorbei. Was haben sie sich gewünscht von Wolfgang Sauer? Veni, vidi, vici. Ja, ich kam, sah und drückte lieber jetzt den Knopf mit der Musik.

Jetzt ist Familie Sundermann an der Reihe aus Bergisch Gladbach und die Familie Sundermann, die sitzt zurzeit im Garten und grillt. Ja, ich riech das hier bis in der Eifel rein, so leckere Nackensteaks und Würstchen und so was. Ach, da hinten steht doch noch eine Kartoffelsalat. Ja, also da krieg ich ja schon Hunger ohne Ende. So, jetzt müssen wir uns wieder konzentrieren, weil hier steht, von der Eifel ziehen dunkle Wolken auf und sie hoffen, dass diese an ihnen vorbeiziehen und sie weiter einen schönen Abend genießen können. Und sie haben sich etwas... Nee, ich kann nicht mehr. Ich kann nicht mehr und ab in der Live-Sendung. Bitte entschuldigt, aber ach, ich weiß nicht, wie es kommt. Also, die Familie Sundermann will etwas Schönes aus den 60ern hören von Rita Papa.

Schöner Titel aus dem Jahr 1969 von der Rita Pavone. Jawohl, mea culpa nochmal an Familie Sundermann aus Bergisch Gladbach, aber ich hoffe, ein bisschen von unserer lustigen Atmosphäre und von der guten Unterhaltung kommt auch an Sie rüber. Jetzt ist die Brigitte aus Alsdorf an der Reihe und hier steht, Brigitte aus Alsdorf ist gerade bei Bill Ramsey etwas Schönes von Gus Backus eingefallen. Ja, man hat da schon mal so seine Eselsbrücken. Der hat ja auch immer so schöne Klassiker mit viel guter Laune gemacht, der Gus Backus. Zum Beispiel die Bohnen in den Ohren und so weiter, ne? Viele, viele schöne Songs gab's da in den 60er Jahren. Und sie hätte gerne heute von ihm gehört, Der Mann im Mond. Hier ist Gus Backus.

0: aus dem Jahre 1961, der Gus Backus, der Mann im Mond. Jetzt gibt's den Wunsch vom Luca aus St. Vith. Der grüßt nämlich seine Eltern, David, Martin, Tobi und seine Freundin Vanessa, die gerade beim Fußball sind. Und natürlich wird unser Team ebenfalls gegrüßt mit diesem Klassiker hier aus dem Jahre 68. Ja, schöner Musikgeschmack und guter Musikgeschmack. Hier sind die Monkees mit Daydream Believer.
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hatte Luca sich ein wunderschönes Stückchen Musik von den Monkees ausgesucht. Alle Achtung, Daydream Believer. Heiko ist an der Reihe. Heiko aus Sachsen-Anhalt. Der sitzt nämlich gerade mit seinem Internetradio auf dem Balkon und genießt den Sonnenschein mit einigen Kaltgetränken. Da wird vielleicht ein Gerstensaft dabei sein, nicht? So ein schöner Meckerer, ne? Das Wetter ist bei ihm auch noch ideal, jawohl, aber ich denke mir mal, mein lieber Heiko, irgendwann diese Nacht oder morgen früh haben wir das dann umgekehrt. Also bei uns in der Eifel wieder schön und da habt ihr den Salat mit dem Regen und so. In diesem Sinne, er würde sich freuen, wenn wir heute Abend mal wieder von Chris Dirk und Frank Schöbel den Klassiker spielen würden. Heißer Sommer. Ja, den spielen wir jetzt.

Heißer Sommer, Frank Schöbel und Chris Dörg. So, jetzt wird ein bisschen Romantik angesagt. Genau, jetzt wird es ein bisschen ruhiger und kuscheliger. Siegfried Wermelskirchen aus Stolberg grüßt nämlich jetzt seine Tochter Tanja, alle Freunde sowie unser Team. Und er bedankt sich für die schönen Sendungen. Gerne. Bitte spielt mal von, wo bin ich denn jetzt hier? Von Tommy James and the Shondells den Titel Crimson and Clover. Den haben wir aufgelegt und den gibt's jetzt auf die Ohren.

Tommy James in the Shondells, Crimson and Clover, und wenn wir uns sputen, kriegen wir vielleicht sogar noch zwei Wunschtitel hier in der Nostalgie-Party-Time hin. Horst und Bärbel aus Filderstadt grüßen jetzt aus dem Ländle in die Eifel und würden sich freuen, wenn sie von Peggy March I Will Follow Him spielen würden. Und dann spielen wir das Ganze aus 63, die Little Peggy March.

0: Little Peggy March and I Will Follow Him. Einen Titel kriegen wir noch runtergebracht und dann ist die Sendung auch schon wieder aus und vorbei. Ja, und wir hören mit Alf Bärchen Hacki Heiden, gibt's morgen dann um 10 bis um 13 Uhr in Gefragt gespielt. Und vorher erfüllen wir jetzt noch den Wunsch von der Oma Tim aus Prüm. Sie schickt nämlich liebe Grüße an ihre Familie und an ihre Enkelkinder. Und sie sitzen wie an jedem Wochenende wieder hübsch zusammen. Vorhin wurde das Frühbeet abgebaut und nun wird gemeinsam Abendbrot gegessen und Fernsehen geschaut. Und die Oma, die strickt dann noch ein bisschen dabei oder häkelt und hört sogar noch unser Programm den ganzen Abend, wenn nichts kommen sollte, was ihr im Fernsehen gefällt. Hauptsache sie hört Radio 700. Sie hätte gerne einen schönen Musikwunsch aus ihrer Jugendzeit von Hildegard Knef. Für mich soll's rote Rosen regnen. Wir lassen sie regnen. Ich wünsche Ihnen noch einen schönen, entspannten Samstagabend. Danke fürs Dabeisein. Bis die Tage. Das heißt, bis morgen. Ne?
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15: Am Abend und in der Nacht ist es meist dicht bewölkt und gebietsweise sind Schauer- oder Wärmegewitter möglich, die vor allem in den Abendstunden auch mal kräftiger ausfallen können. In der Nacht gehen die Temperaturen dann auf Werte um 11 Grad in Raren und in Eschweiler und auf 6 Grad in Kall und in Bütchenbach zurück. Der Sonntag präsentiert sich dann mit einer Mischung aus Sonnenschein und Wolken und gelegentlichen Schauern und Gewittern. Die Temperaturen liegen bei 18 bis 22 Grad und dann macht der Frühling vorübergehend eine leichte Pause. Am Montag mehr Wolken als Sonnenschein und immer wieder Regenschauer, örtlich auch mal Blitz und Donner, bei Höchstwerten zwischen 15 und 19 Grad.
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17: Ich bin Thomas Brockt. Die USA haben angekündigt, 5000 Soldaten aus Deutschland abzuziehen. Die NATO und Bundesverteidigungsminister Pistorius versuchen gelassen zu reagieren.
18: Dass hier US-Soldaten stationiert sind, sei im Interesse Deutschlands und Europas, so Pistorius, aber auch im Interesse der USA. Gleichzeitig unterstreiche die Abzugsankündigung, dass Europa selbst mehr Verantwortung für seine Sicherheit übernehmen müsse, dieser Weg sei eingeschlagen. Ähnlich diplomatisch lautet die Reaktion der NATO. Wie, wann und wo genau die USA Truppen aus Deutschland abziehen wollen, ist noch unklar. Ähnliche Ankündigungen hatte es auch schon in der ersten Amtszeit von US-Präsident Trump gegeben. Jan-Henner Reitze, Nachrichtenredaktion.
17: Im Fall des Erpressungsversuchs gegen den Babykosthersteller Hip haben die Ermittler in Österreich einen Verdächtigen festgenommen. Es soll sich um einen 39-jährigen Mann handeln. Einzelheiten zur Identität des Verdächtigen wurden bislang nicht mitgeteilt. Mit Rattengift in Babynahrung hatte ein Unbekannter versucht, den deutschen Babykosthersteller zu erpressen. In Österreich, Tschechien und der Slowakei wurden insgesamt 5 manipulierte Hip-Gläser entdeckt. Das deutsche Sortiment war nicht betroffen. Der Tankrabatt kommt nicht vollständig bei den Verbrauchern an. Laut ADAC haben die Mineralölkonzerne die Steuersenkung von knapp 17 Cent am ersten Tag nicht komplett an die Autofahrer weitergegeben. Derweil reißt die Kritik an den Entlastungen nicht ab. Die Chefin der Wirtschaftsweisen, Schnitzer, spricht von einem großen Fehler.
19: Sprit ist teuer, weil er knapp ist. Da hilft nur weniger verbrauchen, sagt Schnitzer gegenüber der Augsburger Allgemeinen. Der Staat solle nicht ständig versuchen, jeden Preisschock abzufedern, sondern gezielt die unterstützen, die auch wirklich Hilfe benötigten. Laut ADAC gingen die Preise für Sprit gestern nur um etwa 13 Cent zurück. Die Branche hatte argumentiert, dass sich in den Tanks vieler Tankstellen noch Kraftstoff zu den alten Steuersätzen befindet. Tanja Wagner, Nachrichtenredaktion.
17: In der Fußball-Bundesliga hat Bayer Leverkusen im Kampf um die Champions-League-Plätze einen wichtigen Erfolg gefeiert. Bayer besiegte im Topspiel am Abend RB Leipzig mit 4:1. Zuvor hatte Meister FC Bayern München gegen Schlusslicht Heidenheim nur 3:3 gespielt. Die weiteren Ergebnisse: Union Berlin gegen Köln 2:2, Bremen Augsburg 1:3, Hoffenheim Stuttgart 3:3 und Frankfurt verliert gegen den Hamburger SV mit 1:2.
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1: Am Abend und in der Nacht ist es meist dicht bewölkt und gebietsweise sind Schauer- oder Wärmegewitter möglich, die vor allem in den Abendstunden auch mal kräftiger ausfallen können. In der Nacht gehen die Temperaturen dann auf Werte um 11 Grad in Raren und in Eschweiler und auf 6 Grad in Kall und in Bütchenbach zurück. Der Sonntag präsentiert sich dann mit einer Mischung aus Sonnenschein und Wolken und gelegentlichen Schauern und Gewittern. Die Temperaturen liegen bei 18 bis 22 Grad und dann macht der Frühling vorübergehend eine leichte Pause. Am Montag mehr Wolken als Sonnenschein und immer wieder Regenschauer, örtlich auch mal Blitz und Donner, bei Höchstwerten zwischen 15 und 19 Grad.
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2: Ich bin Dirk Zeitler. US-Präsident Trump hat angekündigt, Zölle auf Autos und Lastwagen aus der EU ab kommender Woche auf 25% zu erhöhen. Die EU droht mit Gegenmaßnahmen. Der Verband der Automobilindustrie reagiert empört.
3: Eigentlich hatten USA und EU nach schwierigen Verhandlungen einen Zollsatz von 15% vereinbart. Unter anderem wegen der Streits um Grönland verzögert die EU aber die Umsetzung des Pakets. Setzt Trump seine neue, höhere Zolldrohung um, würde das allein die deutsche Autoindustrie jährlich 2,5 Milliarden Euro zusätzlich kosten. Deshalb reagiert die Branche empfindlich und ruft zur Deeskalation auf nach dem Motto, bei allen Krisen gerade brauchen wir nicht auch noch einen wieder aufflammenden Zollstreit. Jan-Henner Reitze, Nachrichtenredaktion.
2: US-Verteidigungsminister Hegseth hat den Abzug von 5.000 US-Soldaten aus Deutschland angeordnet. Man gehe davon aus, dass der Abzug in den nächsten 6 bis 12 Monaten abgeschlossen sein werde, teilte das Pentagon mit. Derzeit sind rund 39.000 US-Soldaten in Deutschland stationiert. Verteidigungsminister Pistorius hob die weiter bestehenden gemeinsamen Interessen hervor und bemühte sich um Deeskalation. Zugleich machte er deutlich, dass die Entscheidung nicht unerwartet komme. Klar sei, dass die NATO europäischer werden müsse. Im Falle des Erpressungsversuchs gegen den Babykosthersteller Hip haben die Ermittler in Österreich einen Verdächtigen festgenommen. Es soll sich um einen 39-jährigen Mann handeln.
4: Derzeit wird der Verdächtige verhört. Wer er ist und wie er gefunden wurde, darüber schweigen die Ermittler noch, aus ermittlungstaktischen Gründen, heißt es. In dem Fall geht es um ein Erpresserschreiben und um Babynahrung, die mit Rattengift verunreinigt wurde. Bislang sind insgesamt 5 solche Gläschen aufgetaucht, und zwar in Österreich, in der Slowakei und in Tschechien. Das deutsche Sortiment von Hip war nicht betroffen. Mit der Festnahme ist die Sache aber noch nicht erledigt, denn die Ermittler suchen noch nach einem 6. Giftglas. Aus Wien, Albert Otti.
2: Zum Sport. In der Fußball-Bundesliga ist der FC Bayern gegen Heidenheim nicht über ein Unentschieden hinausgekommen. Der bereits feststehende Meister aus München und das Schlusslicht trennten sich 3:3. Die weiteren Ergebnisse. Union Berlin-Köln 2:2, Bremen-Augsburg 1:3, Hoffenheim-Stuttgart 3:3 und Frankfurt verliert gegen den Hamburger SV mit 1:2.
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0: 18 bis 22 Grad. Durchwachsener dann der Start in die neue Woche im Radio 700 Wettertrend. Am Montag und am Dienstag viele Wolken, kaum Sonne, immer wieder Regen und Gewitter. Die Höchstwerte am Montag 15 bis 19 und am Dienstag 13 bis 17 Grad.
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2: Ich bin Dirk Zeitler. Die USA haben angekündigt, 5000 Soldaten aus Deutschland abzuziehen. Die NATO- und Bundesverteidigungsminister Pistorius versuchen, gelassen darauf zu reagieren.
3: Dass hier US-Soldaten stationiert sind, sei im Interesse Deutschlands und Europas, so Pistorius, aber auch im Interesse der USA. Gleichzeitig unterstreiche die Abzugsankündigung, dass Europa selbst mehr Verantwortung für seine Sicherheit übernehmen müsse, dieser Weg sei eingeschlagen. Ähnlich diplomatisch lautet die Reaktion der NATO. Wie, wann und wo genau die USA Truppen aus Deutschland abziehen wollen, ist noch unklar. Ähnliche Ankündigungen hatte es auch schon in der ersten Amtszeit von US-Präsident Trump gegeben. Jan-Henner Reitze, Nachrichtenredaktion.
2: Die Europäische Union und die deutsche Wirtschaft kritisieren die von US-Präsident Trump angekündigte Anhebung von Zöllen auf Autos und Lastwagen aus der EU von 15% auf 25%. Die EU-Kommission behielt sich in einer ersten Reaktion Gegenmaßnahmen vor, sollte Trump seine Ankündigung tatsächlich wahrmachen. Das machte eine Sprecherin in Brüssel deutlich. Der Tankrabatt kommt nicht in Gänze bei den Verbrauchern an. Laut ADAC haben die Mineralölkonzerne die Steuersenkung am ersten Tag nicht komplett an die Autofahrer weitergegeben. Unterdessen reißt die Kritik an den Entlastungen nicht ab. Die Chefin der Wirtschaftsweisen, Monika Schnitzer, spricht von einem großen Fehler.
4: Schnitzer sagt, hohe Preise haben auch eine Funktion. Sie zeigen, dass Energie knapp ist und bringen Menschen dazu, weniger zu verbrauchen. Deshalb hält sie breite Entlastungen für den falschen Weg. Stattdessen sollten gezielt diejenigen unterstützt werden, die wirklich Hilfe brauchen. Mit Blick auf den Sommer warnt sie außerdem, teureres Kerosin könnte Flüge verteuern. Urlaub wird also wohl für viele spürbar teurer. Zoe Tassovali, Nachrichtenredaktion.
2: Zum Sport: In der Fußball-Bundesliga ist der FC Bayern gegen Heidenheim nicht über ein Unentschieden hinausgekommen. Der bereits feststehende Meister aus München und das Schlusslicht trennten sich 3:3. Die weiteren Ergebnisse: Union Berlin, Köln 2:2, Bremen Augsburg 1:3, Hoffenheim Stuttgart 3:3 und Frankfurt verliert gegen den Hamburger SV mit 1:2. Außerdem sicherte sich Schalke 04 mit einem 1:0 Sieg gegen Fortuna Düsseldorf den Aufstieg in die erste Fußball-Bundesliga.
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1: Mit mehr und mehr Wolken geht es durch die Nacht und gebietsweise fallen Schauer. Örtlich sind auch Gewitter mit dabei. Und die Temperaturen sinken auf Werte um 11 Grad in Lonzen und in Rötchen und auf 6 Grad in Heimbach und in Burgreuland. Sonnenaufgang am Sonntag um 5.50 Uhr. Eine Menge Sonne ist im Angebot, dazu aber auch viele Wolken. Immer wieder Regenschauer und Gewitter bei Höchstwerten von 18 bis 22 Grad. Durchwachsener dann der Start in die neue Woche im Radio 700 Wettertrend am Montag und am Dienstag viele Wolken, kaum Sonne, immer wieder Regen und Gewitter. Die Höchstwerte am Montag 15 bis 19 und am Dienstag 13 bis 17 Grad.
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2: Ich bin Dirk Zeitler. Die USA haben angekündigt, 5000 Soldaten aus Deutschland abzuziehen. Die NATO und Bundesverteidigungsminister Pistorius versuchen, gelassen zu reagieren.
3: Dass hier US-Soldaten stationiert sind, sei im Interesse Deutschlands und Europas, so Pistorius, aber auch im Interesse der USA. Gleichzeitig unterstreiche die Abzugsankündigung, dass Europa selbst mehr Verantwortung für seine Sicherheit übernehmen müsse, dieser Weg sei eingeschlagen. Ähnlich diplomatisch lautet die Reaktion der NATO. Wie, wann und wo genau die USA Truppen aus Deutschland abziehen wollen, ist noch unklar. Ähnliche Ankündigungen hatte es auch schon in der ersten Amtszeit von US-Präsident Trump gegeben. Jan-Henner Reitze, Nachrichtenredaktion.
2: Der mehrfach an Ostseeküsten gestrandete Buckelwal ist wieder im offenen Meer. In welche Richtung er schwimmt oder wie es ihm geht, ist aber unklar. Peildaten seien bei der Initiative mehrfach angefordert worden. Bislang habe man nichts, sagte eine Sprecherin des Umweltministeriums in Mecklenburg-Vorpommern. Sollte es Daten geben, sollen diese nicht an die Allgemeinheit gelangen. Im Fall des Erpressungsversuchs gegen den Babykosthersteller Hip haben die Ermittler in Österreich einen Verdächtigen festgenommen. Es soll sich um einen 39-jährigen Mann handeln.
4: Derzeit wird der Verdächtige verhört. Wer er ist und wie er gefunden wurde, darüber schweigen die Ermittler noch. Aus ermittlungstaktischen Gründen, heißt es. In dem Fall geht es um ein Erpresserschreiben und um Babynahrung, die mit Rattengift verunreinigt wurde. Bislang sind insgesamt 5 solche Gläschen aufgetaucht. Und zwar in Österreich, in der Slowakei und in Tschechien. Das deutsche Sortiment von Hip war nicht betroffen. Mit der Festnahme ist die Sache aber noch nicht erledigt. Denn die Ermittler suchen noch nach einem 6. Giftglas. Aus Wien, Albert Otti.
2: Zum Sport. In der Fußball-Bundesliga ist der FC Bayern gegen Heidenheim nicht über ein Unentschieden hinausgekommen. Der bereits feststehende Meister aus München und das Schlusslicht trennten sich 3:3. Die weiteren Ergebnisse: Union Berlin, Köln 2:2, Bremen Augsburg 1:3, Hoffenheim Stuttgart 3:3 und Frankfurt verliert gegen den Hamburger SV mit 1:2. Außerdem sicherte sich Schalke 04 mit einem 1:0-Sieg gegen Fortuna Düsseldorf den Aufstieg in die erste Liga.
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1: Mit mehr und mehr Wolken geht es durch die Nacht und gebietsweise fallen Schauer. Örtlich sind auch Gewitter mit dabei. Und die Temperaturen sinken auf Werte um 11 Grad in Lonzen und in Rötchen und auf 6 Grad in Heimbach und in Burgreuland. Sonnenaufgang am Sonntag um 5.50 Uhr. Eine Menge Sonne ist im Angebot, dazu aber auch viele Wolken. Immer wieder Regenschauer und Gewitter bei Höchstwerten von 18 bis 22 Grad. Durchwachsener dann der Start in die neue Woche im Radio 700 Wettertrend am Montag und am Dienstag. Viele Wolken, kaum Sonne, immer wieder Regen und Gewitter. Die Höchstwerte am Montag 15 bis 19 und am Dienstag 13 bis 17 Grad.
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2: Ich bin Dirk Zeitler. US-Verteidigungsminister Hegseth hat den Abzug von 5.000 US-Soldaten aus Deutschland angeordnet. Das Pentagon geht davon aus, dass der Abzug in den nächsten 6 bis 12 Monaten abgeschlossen sein wird. Derzeit sind rund 39.000 Soldaten in Deutschland stationiert. Verteidigungsminister Pistorius hob die weiteren bestehenden gemeinsamen Interessen hervor. Zugleich machte er deutlich, dass die Entscheidung nicht unerwartet kommt. Der in der vergangenen Woche mehrfach gestrandete Buckelwal ist wieder frei in der Nordsee. In welche Richtung er schwimmt, ist noch unklar. Bisher gibt es keine Daten des Peilsenders, mit dem die Route des Wals verfolgt werden sollte.
3: Gibt es ein technisches Problem? Ist einfach noch kein Signal angekommen oder weiß die private Initiative, die den Wal in die Nordsee gebracht hat, mehr als sie bisher sagt? Offiziell ist bisher nur, es ist unklar, wo der Wal ist. Von Greenpeace heißt es, der Buckelwal sei in einer der meistbefahrenen Schiffsrouten Europas ausgesetzt worden. Seine Überlebenschancen seien minimal. Im März war das Tier erstmals in der Ostsee gesichtet worden und mehrfach gestrandet. Vor dem Transport in die Nordsee lag der Wal wochenlang vor der Insel Pöhl. Jan-Henner Reitzer, Nachrichtenredaktion.
2: Im Fall des Erpressungsversuchs gegen den Babykosthersteller Hipp haben die Ermittler in Österreich einen Verdächtigen festgenommen. Es soll sich um einen 39-jährigen Mann handeln.
4: Derzeit wird der Verdächtige verhört. Wer er ist und wie er gefunden wurde, darüber schweigen die Ermittler noch. Aus ermittlungstaktischen Gründen, heißt es. In dem Fall geht es um ein Erpresserschreiben und um Babynahrung, die mit Rattengift verunreinigt wurde. Bislang sind insgesamt 5 solche Gläschen aufgetaucht. Und zwar in Österreich, in der Slowakei und in Tschechien. Das deutsche Sortiment von Hipp war nicht betroffen. Mit der Festnahme ist die Sache aber noch nicht erledigt. Denn die Ermittler suchen noch nach einem 6. Giftglas. Aus Wien, Albert Otti.
2: Zum Sport. In der Fußball-Bundesliga ist FC Bayern gegen Heidenheim nicht über ein Unentschieden hinausgekommen. Der bereits feststehende Meister aus München und das Schlusslicht trennten sich 3:3. Die weiteren Ergebnisse. Union Berlin, Köln 2:2, Bremen, Augsburg 1:3, Hoffenheim, Stuttgart 3:3 und Frankfurt verliert gegen den Hamburger SV mit 1:2. Schalke 04 hat sich außerdem mit einem 1:0 Sieg gegen Fortuna Düsseldorf den Aufstieg in die erste Liga gesichert.
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1: Mit mehr und mehr Wolken geht es durch die Nacht und gebietsweise fallen Schauer. Örtlich sind auch Gewitter mit dabei. Und die Temperaturen sinken auf Werte um 11 Grad in Lonzen und in Rötchen und auf 6 Grad in Heimbach und in Burgreuland. Sonnenaufgang am Sonntag um 5.50 Uhr. Eine Menge Sonne ist im Angebot, dazu aber auch viele Wolken. Immer wieder Regenschauer und Gewitter bei Höchstwerten von 18 bis 22 Grad. Durchwachsener dann der Start in die neue Woche im Radio 700 Wettertrend am Montag und am Dienstag viele Wolken, kaum Sonne, immer wieder Regen und Gewitter. Die Höchstwerte am Montag 15 bis 19 und am Dienstag 13 bis 17 Grad.
0: Es ist 5 vor 2. 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
2: Ich bin Dirk Zeitler. US-Präsident Trump hat angekündigt, Zölle auf Autos und Lastwagen aus der EU ab kommender Woche auf 25% zu erhöhen. Die EU droht mit Gegenmaßnahmen. Der Verband der Automobilindustrie reagiert empört.
3: Eigentlich hatten USA und EU nach schwierigen Verhandlungen einen Zollsatz von 15% vereinbart. Unter anderem wegen des Streits um Grönland verzögert die EU aber die Umsetzung des Pakets. Setzt Trump seine neue höhere Zolldrohung um, würde das allein die deutsche Autoindustrie jährlich 2,5 Milliarden Euro zusätzlich kosten. Deshalb reagiert die Branche empfindlich und ruft zur Deeskalation auf, nach dem Motto: Bei allen Krisen gerade brauchen wir nicht auch noch einen wieder aufflammenden Zollstreit. Jan-Henner Reitze, Nachrichtenredaktion.
2: Der in den vergangenen Wochen mehrfach gestrandete Buckelwal ist wieder frei in der Nordsee. In welche Richtungen er schwimmt, ist noch unklar. Bisher gibt es keine Daten des Peilsenders, mit dem die Route des Wals verfolgt werden sollte. Der Schiffskonvoi hatte das Tier gestern früh im Skagerrak freigesetzt. Hohe Spritpreise, teure Flüge und die Frage, soll der Staat gegensteuern? Die Chefin der Wirtschaftsweisen Monika Schnitzer warnt davor. In der Augsburger Allgemeine kritisierte sie den Tankrabatt als Fehler und wirbt für gezieltere Hilfen statt pauschaler Entlastungen.
4: Schnitzer sagt, hohe Preise haben auch eine Funktion. Sie zeigen, dass Energie knapp ist und bringen Menschen dazu, weniger zu verbrauchen. Deshalb hält sie breite Entlastungen für den falschen Weg. Stattdessen sollten gezielt diejenigen unterstützt werden, die wirklich Hilfe brauchen. Mit Blick auf den Sommer warnt sie außerdem, teureres Kerosin könnte Flüge verteuern. Urlaub wird also wohl für viele spürbar teurer. Zoe Tassovali, Nachrichtenredaktion.
2: Zum Sport. In der Fußball-Bundesliga ist der FC Bayern gegen Heidenheim nicht über ein Unentschieden hinausgekommen. Der bereits feststehende Meister aus München und das Schlusslicht trennten sich 3:3. Die weiteren Ergebnisse: Union Berlin, Köln 2:2, Bremen Augsburg 1:3, Hoffenheim Stuttgart 3:3 und Frankfurt verliert gegen den Hamburger SV mit 1:2. Und in der zweiten Fußball-Bundesliga sicherte sich Schalke 04 mit einem 1:0-Sieg gegen Fortuna Düsseldorf den Aufstieg in die erste Liga.
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